0: Ein tolles, cooles Thema und interessante, schöne Geschichten von euch. Auch sehr viele bewegende. Hört sie euch gerne nochmal an. Wir hören uns wieder ab 12 Uhr mit einem neuen Thema. Bis dahin, bleibt gesund. Alles Gute euch. Tschüss.
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2: Ich bin Ursula Winkler. Bei der Deutschen Bahn gilt ab heute an 4 weiteren Bahnhöfen ein Alkoholkonsumverbot. Am Berliner Hauptbahnhof, Berlin-Gesundbrunnen sowie in Kiel und Braunschweig. An mehr als 30 Stationen deutschlandweit gibt es bereits ein Alkoholverbot. Ab Mitte Oktober soll es dann an allen Bahnhöfen gelten. Der Konzern erhofft sich von der Ausweitung unter anderem mehr Sicherheit für Fahrgäste und Beschäftigte und sauberere Bahnhöfe. Für den KI-Bot ChatGPT, das riesige Online-Forum Reddit und die Spieleplattform Roblox gelten bald deutlich strengere EU-Regeln. Wie die EU-Kommission mitteilte, werden die 3 Plattformen künftig genauer beim Kinder- und Jugendschutz und der Bekämpfung rechtswidriger Inhalte überprüft.
3: Für diese Plattform gelten künftig die Vorschriften des EU Digital Services Act. Die haben schon TikTok, Facebook oder Instagram einigen Ärger bereitet. ChatGPT, Reddit und Roblox müssen also künftig darauf achten, dass dort keine Hassbotschaften oder Falschinformationen geteilt werden. Vor allem dürfen sie nichts tun, was eine Abhängigkeit junger Menschen, also eine Art Sucht, fördert. Die Regeln gelten für Plattformen mit mehr als 45 Millionen Nutzern pro Monat. Bei Verstößen drohen Millionen Geldstrafen. Dieter Ebeling-Bussel.
2: Nach dem Tod von König Harald legt der neue norwegische König Hakon VIII. Am Mittag im Parlament seinen Eid ab. Anschließend kann die Öffentlichkeit am geschlossenen Sarg von König Harald Abschied nehmen.
4: Nach dem Tod seines Vaters am Freitag war Håkon sofort neuer König geworden. Der Eid auf die Verfassung ist aber nun ein Teil der Zeremonien rund um den Thronwechsel. Dem gestorbenen König Harald können die Norweger bis kurz vor dessen Begräbnis persönlich die letzte Ehre erweisen. Ab dem Nachmittag wird die Schlosskapelle in Oslo geöffnet, in der der Sarg des Monarchen aufgestellt ist. Besucher dürfen dann langsam daran vorbeigehen. Julia Weschenbach, Skandinavien.
2: Dicke Panne bei Microsoft. Ein großflächiger Ausfall hat am Abend den E-Mail-Dienst Outlook lahmgelegt, weltweit und für Millionen Nutzer. Betroffen sind sowohl Unternehmenskunden als auch Privatnutzer. Wie der Konzern auf seinen offiziellen Seiten bestätigte, kommt es zu erheblichen Problemen beim Login sowie beim Empfang und Versand von E-Mails. Die Microsoft-Techniker rollen aktuell ein Update auf den betroffenen Servern aus.

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1: Ich bin Ursula Winkler. Bei der Deutschen Bahn gilt ab heute an 4 weiteren Bahnhöfen ein Alkoholkonsumverbot. Am Berliner Hauptbahnhof, Berlin-Gesundbrunnen sowie in Kiel und Braunschweig. An mehr als 30 Stationen deutschlandweit gibt es bereits ein Alkoholverbot. Ab Mitte Oktober soll es dann an allen Bahnhöfen gelten. Der Konzern erhofft sich von der Ausweitung unter anderem mehr Sicherheit für Fahrgäste und Beschäftigte und sauberere Bahnhöfe. Das Leben in Deutschland hat sich im August weiter verteuert. Die Verbraucherpreise lagen um 2,9% über dem Niveau des Vorjahresmonats, nach 2,8% Inflation im Juli. Das hat das Statistische Bundesamt auf Basis vorläufiger Zahlen mitgeteilt.
2: Benzin, Diesel und Heizöl sind nach wie vor die Preistreiber, sagt Inflationsexpertin Silke Tober. Denn nachdem der Tankrabatt Ende Juni ausgelaufen war, waren die Preise schon spürbar gestiegen. Und im August ging es dann weiter rauf. Noch stärker als jetzt hatten die Verbraucherpreise zuletzt im Dezember 2023 angezogen. Tanken und Heizen kosteten im August über 10% mehr als vor einem Jahr. Wenigstens sind aber die Lebensmittelpreise einigermaßen stabil geblieben. Thomas Thonfeld, Nachrichtenredaktion.
1: Backofentemperaturen, brennende Wälder und ausgetrocknete Flüsse. Der diesjährige Sommer ist nach einer vorläufigen Auswertung der zweitwärmste, der in Deutschland jemals offiziell gemessen wurde. Das teilte der Deutsche Wetterdienst mit. Etwas wärmer war nur der Jahrhundertsommer 2003.
3: So viele heiße Sommertage bei uns gab's noch nie, also Tage mit 30 Grad und mehr. Selbst viele Nächte waren tropisch. Am wärmsten war's im Saarland. Es war ein Extremsommer mit tausenden Hitzetoten, Wälder brannten, Flüsse und Böden trockneten aus. Und das ist nicht nur Wetter. Solch eine Hitzewelle, sagen die Experten, wäre ohne den Klimawandel statistisch unmöglich gewesen. Claudia Wächter, Nachrichtenredaktion.
1: Fußballstar Lionel Messi beendet seine Karriere in der argentinischen Nationalmannschaft. Er erklärte, die Entscheidung falle ihm sehr schwer, aber die Zeit dafür sei gekommen. Messi bestritt insgesamt 207 Länderspiele und erzielte dabei 125 Tore. Sein größter Erfolg mit Argentinien war der Gewinn der Weltmeisterschaft 2022.

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3: Ich bin Ursula Winkler. Die Bahn setzt ab heute das neue Alkoholverbot stufenweise an ihren Bahnhöfen um. Der Konzern erhofft sich dadurch unter anderem mehr Sicherheit für Fahrgäste und Beschäftigte. Aber es gibt auch Kritik an dem Verbot.
4: Deutlich weniger Müll und Gewalt. Diese Bilanz zieht die Bahn nach einem Modellprojekt. An 30 Bahnhöfen gilt das Verbot nämlich schon. Ab heute kommen 4 dazu, unter anderem der Berliner Hauptbahnhof. Bis Mitte Oktober soll das Verbot dann an allen 5.400 Bahnhöfen gelten. Es ist dann verboten, Alkohol im Bahnhofsgebäude und an den Gleisen zu trinken. Der Konsum in Bahnhofskneipen und in Fernzügen bleibt aber erlaubt. Kritiker sagen, dieses Verbot könne gar nicht kontrolliert werden. Dafür fehlt schlicht das Personal. Thomas Bremser, Nachrichtenredaktion.
3: Bundeskanzler Merz ist bei einem Wahlkampfbesuch in Mecklenburg-Vorpommern teils ausgepfiffen und beschimpft worden. Einige Menschen riefen in Kühlungsborn unter anderem Rücktritt und bezeichneten Merz als Kriegstreiber. Aus dem Publikum gab es aber auch Widerspruch gegen die lautstarken Proteste. Ein zuvor angekündigtes Pressestatement des Kanzlers fand nicht statt. Die Geschlechterverteilung ist in Deutschland sehr unterschiedlich. Je nach Alter und Region unterscheidet sich die Anzahl der Frauen und Männer teils deutlich. Das zeigen Daten des Statistischen Bundesamts.
5: Insgesamt gesehen leben hierzulande etwas mehr Frauen. Laut Statistik kommen bundesweit 1027 Frauen auf 1000 Männer. Die sind wiederum in den jüngeren Altersgruppen in der Überzahl, während es bei den älteren, also ab 50, mehr Frauen gibt. Laut Experten ist das auf eine höhere Lebenserwartung von Frauen zurückzuführen. Gleichzeitig gibt es bei älteren Männern eine höhere Abwanderung. Am größten ist der Unterschied in der Geschlechterverteilung übrigens in Schleswig-Holstein. Am ausgeglichensten ist das Verhältnis in Baden-Württemberg. Katrin Müller, Nachrichtenredaktion.
3: Der Sommer in diesem Jahr ist nach einer vorläufigen Auswertung der zweitwärmste, der in Deutschland jemals offiziell gemessen wurde. Das teilte der Deutsche Wetterdienst mit. Das voraussichtliche Temperaturmittel lag demnach bei 19,6 Grad. Beispiellos war 2026 die Häufigkeit der Hitze. Im Deutschlandmittel seien rund 22 heiße Tage mit mindestens 30 Grad und etwa 5 sehr heiße Tage mit mindestens 35 Grad ermittelt worden.

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2: Ich bin Ursula Winkler. Bei der Deutschen Bahn gilt ab heute an 4 weiteren Bahnhöfen ein Alkoholkonsumverbot. Am Berliner Hauptbahnhof, Berlin-Gesundbrunnen sowie in Kiel und Braunschweig. An mehr als 30 Stationen deutschlandweit gibt es bereits ein Alkoholverbot und ab Mitte Oktober soll es dann an allen Bahnhöfen gelten. Der Konzern erhofft sich von der Ausweitung unter anderem mehr Sicherheit für Fahrgäste und Beschäftigte und sauberere Bahnhöfe. Abnehmspritzen wie Ozempic oder Wegovy gibt es bei uns in Deutschland schon länger. Ab heute bieten Apotheken nun das Medikament als Pille an. Für die einen schlicht revolutionär, andere dagegen warnen schon vor dubiosen Anbietern.
3: Schlucken ist für viele angenehmer als Spritzen und manche Apotheken rechnen offenbar schon mit einem wahren Ansturm auf die Abnehmpille. Die gibt's allerdings nur auf Rezept. Man muss sie täglich nehmen und aus eigener Tasche zahlen, aber sie habe vergleichbare Effekte wie die Spritze, sagen Fachleute. Allerdings betonen sie, die Pille ist kein Lifestyle-Produkt und sie warnen auch vor unseriösen Online-Anbietern oder auch Online-Ärzten. Claudia Wächter, Nachrichtenredaktion.
2: Für den KI-Bot ChatGPT, das riesige Online-Forum Reddit und die Spieleplattform Roblox gelten bald deutlich strengere EU-Regeln. Wie die EU-Kommission mitteilte, werden die 3 Plattformen künftig genauer beim Kinder- und Jugendschutz und der Bekämpfung rechtswidriger Inhalte überprüft.
4: Für diese Plattform gelten künftig die Vorschriften des EU Digital Services Act. Die haben schon TikTok, Facebook oder Instagram einigen Ärger bereitet. ChatGPT, Reddit und Roblox müssen also künftig darauf achten, dass dort keine Hassbotschaften oder Falschinformationen geteilt werden. Vor allem dürfen sie nichts tun, was eine Abhängigkeit junger Menschen, also eine Art Sucht, fördert. Die Regeln gelten für Plattformen mit mehr als 45 Millionen Nutzern pro Monat. Bei Verstößen drohen Millionen Geldstrafen. Dieter Ebeling-Bussel.
2: Knapp 30 Jahre nach dem Mord an US-Rapper Tupac Shakur ist der frühere Ganganführer Duane Davis schuldig gesprochen worden. In einem Prozess in Las Vegas sahen es die Geschworenen als erwiesen an, dass er als Drahtzieher für den Tod des Rappers verantwortlich ist. Der damals 25-jährige Tupac wurde 1996 in einem Auto in Las Vegas angeschossen und starb später im Krankenhaus. Tupac war einer der einflussreichsten Rapper seiner Zeit.
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ich komme auch trotzdem nochmal aus, wirklich geil, aber ich komme irgendwie nicht so richtig in die Gänge heute Morgen, 4:45. Euer Pfeffer, schönen Dienstag. Falls ihr gerade auch noch nicht so richtig Bock so auf den neuen Tag habt, ist es verständlich. Ihr müsst ja auch nicht sofort Vollgas geben, nicht? Wir gehen es auch ganz entspannt an und lassen es erstmal sacken. Erstmal wach werden lassen nach diesem von Blur. Jetzt ein bisschen 80er Seele streicheln lassen von Kenny Loggins mit Welcome to Heartlight hier bei Rock FM. Guten Morgen.

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1: Ich bin Ursula Winkler. Bei der Deutschen Bahn gilt ab heute an 4 weiteren Bahnhöfen ein Alkoholkonsumverbot. Am Berliner Hauptbahnhof, Berlin-Gesundbrunnen sowie in Kiel und Braunschweig. An mehr als 30 Stationen deutschlandweit gibt es bereits ein Alkoholverbot und ab Mitte Oktober soll es dann an allen Bahnhöfen gelten. Der Konzern erhofft sich von der Ausweitung unter anderem mehr Sicherheit für Fahrgäste und Beschäftigte und sauberere Bahnhöfe. Abnehmspritzen wie Ozempic oder Wegovy gibt es bei uns in Deutschland schon länger. Ab heute bieten Apotheken nun das Medikament als Pille an. Für die einen schlicht revolutionär, andere dagegen warnen schon vor dubiosen Anbietern.
2: Schlucken ist für viele angenehmer als Spritzen und manche Apotheken rechnen offenbar schon mit einem wahren Ansturm auf die Abnehmpille. Die gibt's allerdings nur auf Rezept. Man muss sie täglich nehmen und aus eigener Tasche zahlen, aber sie habe vergleichbare Effekte wie die Spritze, sagen Fachleute. Allerdings betonen sie, die Pille ist kein Lifestyle-Produkt und sie warnen auch vor unseriösen Online-Anbietern oder auch Online-Ärzten. Claudia Wächter, Nachrichtenredaktion.
1: Für den KI-Bot ChatGPT, das riesige Online-Forum Reddit und die Spieleplattform Roblox gelten bald deutlich strengere EU-Regeln. Wie die EU-Kommission mitteilte, werden die 3 Plattformen künftig genauer beim Kinder- und Jugendschutz und der Bekämpfung rechtswidriger Inhalte überprüft.
3: Für diese Plattform gelten künftig die Vorschriften des EU Digital Services Act. Die haben schon TikTok, Facebook oder Instagram einigen Ärger bereitet. ChatGPT, Reddit und Roblox müssen also künftig darauf achten, dass dort keine Hassbotschaften oder Falschinformationen geteilt werden. Vor allem dürfen sie nichts tun, was eine Abhängigkeit junger Menschen, also eine Art Sucht, fördert. Die Regeln gelten für Plattformen mit mehr als 45 Millionen Nutzern pro Monat. Bei Verstößen drohen Millionen Geldstrafen. Dieter Ebeling-Bussel.
1: Knapp 30 Jahre nach dem Mord an US-Rapper Tupac Shakur ist der frühere Ganganführer Duane Davis schuldig gesprochen worden. In einem Prozess in Las Vegas sahen es die Geschworenen als erwiesen an, dass er als Drahtzieher für den Tod des Rappers verantwortlich ist. Der damals 25-jährige Tupac wurde 1996 in einem Auto in Las Vegas angeschossen und starb später im Krankenhaus. Tupac war einer der einflussreichsten Rapper seiner Zeit.
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4: Ja, guten Morgen. Entspannt rein in diesen Dienstag. Heute am offiziellen meteorologischen Herbstanfang und weltweit auch noch Tag des Briefeschreibens. Also, falls ihr irgendwie so jemandem mal wieder was Nettes sagen wollt, dann gerne doch mal analog versuchen. Und bei uns hier bei Rock FM ist heute Tag der Entscheidung. Wer darf mit zu Bon Jovi nach London? Vorher gibt's aber erstmal die Stones. Ganz entspannt, wie so ein gutes Puzzle, Stück für Stück ohne Hektik. Jigsaw Puzzle aus dem Jahre 68 für einen möglichst entspannten Start in diesen Dienstag. Mein Name ist Pfeffer, hier ist der Kickstart. Los geht's.

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0: Wünschen uns einen guten Morgen hier in den Dienstag rein mit Aerosmith und Cryin im Kickstart bei Pfeffer. Ja, großes Gefühl, große Stimme, großes Drama. Jetzt wird's praktisch. Unser Handwerker, der hat's heute irgendwie so irgendwas mit Medien, also vermutlich viel Meinung, wenig Empfang.
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2: Yay! So, was haben wir denn? Ah, ich sehe jetzt schon. Die Schranke bei der Universität Koblenz geht nicht mehr hoch. Das kriegen wir hin. Liebe Hörerinnen und Hörer, mein Maurermeister hat immer gesagt, studieren ist so, wie wenn Handwerker Bier öffnen. Eine Flasche hilft der anderen. Ja gut, in den 2000ern hieß es Hauptsache studieren, egal wann. Denn heute Student, morgen Chef. Und die Blase ist geplatzt. In den Nullerjahren war der Lieblingsstudiengang IWM. Irgendwas mit Medien. Damit konntest du nichts anfangen. Da hieß es bei denen, glaube ich, die Freizeit darf unter dem Studium nicht leiden. Ja, ich kenne da einige, die so Medien studiert haben. Die machen jetzt was mit Medien. Der eine schafft bei einer Zeitung, also der trägt die Sonntagszeitung aus. Und der andere hat oft mit Medien zu tun. Nur der ist Fahrer bei Amazon und liefert halt manchmal auch einen Fernseher aus. Wir brauchen dringend Berufe, die auf Fähigkeiten beruhen, nicht auf Abschlüssen.

0: Dienstag, 1. September, euer Kickstart-Pfeffer ist hier. Stimmt ihr mir zu? So ein Morgen startet am besten mit Songs, die nicht lieb fragen, sondern einfach direkt liefern, wie die hier in der nächsten Stunde. Wie All Right Now von Free oder auch der hier von den Ärzten. Haben auch immer das Zeug, uns hier ordentlich wach zu kriegen. Naja, und Green Day sowieso. Und genau deshalb gibt's bei Rock FM Rocklegenden satt. Weil es einfach geil klingt. Und an alle neuen Hörer hier, Respekt für diese ausgezeichnet vernünftige Entscheidung, uns laufen zu lassen. Schönen guten Morgen.
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3: Es geht freundlich los heute. Nur vereinzelt Schauer, maximal 25 Grad.
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3: Ich bin Yandis Tierakis Kalimera. Die schwarz-rote Koalition hat sich auf letzte Details bei der Neufassung der Einkommenssteuer geeinigt. Die umstrittene Reform soll wohl morgen schon im Kabinett beschlossen werden, heißt es aus dem Finanzministerium. Die Regierung will damit vor allem Familien mit Kindern und Menschen mit wenig bis mittlerem Einkommen entlasten. Gestritten wurde zuletzt noch über höhere steuerlich begünstigte Sonn- und Feiertagszuschläge. Und das ist sonst noch los. Die Deutsche Bahn setzt ab heute schrittweise das neue Alkoholverbot an den Bahnhöfen um. Und Bundeskanzler Friedrich Merz ist bei seinem ersten Wahlkampfauftritt in Ostdeutschland teilweise ausgepfiffen und beleidigt worden. Der Sport. Argentinien trauert, denn Fußballlegende Lionel Messi verlässt die Nationalmannschaft. Eine Rolle bei der Entscheidung spielt auch der Tod seines Vaters, der ihm noch sehr zu schaffen macht. Messi schrieb in den sozialen Netzwerken, dass die Entscheidung ihm in der Seele wehtut, aber es sei jetzt an der Zeit. Sein Vertrag bei Inter Miami läuft aber noch bis 2028. Da wird er also noch eine Weile aktiv sein.
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3: 60.000 Wohnungen müssten in Baden-Württemberg jedes Jahr gebaut werden, um den Bedarf zu decken. Im vergangenen Jahr wurden gerade mal die Hälfte fertiggestellt. Die Bauwirtschaft Baden-Württemberg spricht von einer schwachen Bautätigkeit. Entsprechend wird auf dem Wohnungsmarkt in absehbarer Zeit auch keine Entspannung erwartet.

Ja, höflich war gestern, nicht? Das kennen wir ja von den Ärzten. Euch einen schönen guten Morgen. Danke, dass ihr hier bei Rock FM gelandet seid. Auch die frisch zugeschalteten Rocknasen, dass ihr hier seid, das beweist nichts anderes als, ihr habt Geschmack. Und deswegen legen wir jetzt charmant nach mit Crowded House und Weather With You. Hier im Kickstart mit Pfeffer, guten Morgen.

0: Also wenn Fallout Boy, dann doch der, oder? Thanks for the memories hier bei Rock FM. Guten Morgen am Dienstag. Sag mal, geht ihr eigentlich noch freiwillig ans Telefon, wenn da so eine unbekannte Nummer anruft, zufällig? Ja, der Rocker, der kennt das auch. Heute mit einem Thema, das irgendwie sofort Puls macht. Ich glaube, bei den meisten von uns Telefonwerbung. Ja, diese Anrufe, bei denen du nach 3 Sekunden weißt, das wird einfach zu teuer. Und ist unnötig. Oder beides.
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2: Ich habe einen großen Kühlschrank, so mit so einem Eiswürfelmaker. Ja? Und dieser Maker war kaputt. Also ich bei der Firma angerufen. Ja, das kaputt, das müsste repariert werden. Ja, geben Sie mal die Nummer von dem Ding, das steht ohne im Gemüsefach. Da war aber gar keine Nummer. Ja, die muss da aber sein. Nee, ach warte, hier ist eine an der Tür. Also die Nummer. Ja, und so ein Blubbla Schwätz und so. Ja, und sie so, Entschuldigung, die Nummer kenne ich nicht und ich finde die auch nicht im System. Ja, gute Frau, das ist jetzt aber Ihr Problem und nicht meins. Ja, dann schauen Sie noch einmal da und dort und sowieso. Ja, mittlerweile war vom viele Schaue bei mir alles bereits aufgetaut. Das Einzige, was noch frostiger war, war das Verhältnis zwischen mir und der Dame am Telefon. Ich war genervt, sie war genervt, ihr kennt das. Irgendwann mache ich die scheiß Kühlschranktür vor lauter Frust und Ärgernis wieder zu und da sehe ich in ganz großen Buchstaben einen Firmennamen stehen, der nichts, aber überhaupt nichts mit der Firma zu tun hatte, bei der ich gerade angerufen habe. Wie unangenehm war das denn? Ich habe mich dann 1000 Mal für meine unfassbare Dummheit entschuldigt und sie hat am Schluss nur in den Hörer geseufzt. Weine, kenn dich, weine.
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5: Es geht freundlich los heute, nur vereinzelt Schauer, maximal 25 Grad.
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5: Ich bin Yannis Terakis. Kalimera. Bei der Deutschen Bahn gilt ab heute an 4 weiteren Bahnhöfen ein Alkoholverbot. Am Berliner Hauptbahnhof, Berlin-Gesundbrunn sowie in Kiel und Braunschweig. Schon vor der entsprechenden Ankündigung von Bahnchefin Evelyn Pallar galt an mehr als 30 Stationen deutschlandweit ein Alkoholverbot. Ab Mitte Oktober soll es dann an allen Bahnhöfen gelten. Die Bahn will damit für mehr Sicherheit sorgen und saubere Bahnhöfe. Was ist sonst noch los? Die Regierungskoalition will morgen im Kabinett die Reform der Einkommenssteuer beschließen, mit der vor allem Familien und Menschen mit wenig bis mittlerem Einkommen entlastet werden sollen. Und wegen technischer Probleme bei Microsoft ist der E-Mail-Verkehr von Millionen Nutzern in aller Welt seit dem Abend beeinträchtigt. Das Unternehmen arbeitet dran. Der Sport. Jannik Hanfmann ist als 2. deutscher Tennisprofi bei den US Open direkt zum Auftakt gescheitert. Der Weinheimer musste sich dem Chilenen Alejandro Tabilo geschlagen geben. Zuvor war Tamara Korpac an der Österreicherin Lili Taga gescheitert. Der spanische Tennis-Superstar Carlos Alcaraz hat nach seiner langen Verletzungspause dagegen ein erfolgreiches Comeback hingelegt. Er gewann gegen den Russen Roman Safiulin in 3 Sätzen.
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5: Bei den Adlern Mannheim wird's jetzt ernst. Die Testphase mit 5 Spielen ist durch. Diese Woche bereitet sich das Team auf die Champions League vor. Los geht's am Freitag in der SAP Arena gegen die Växjö Lakers. Am Sonntag kommt mit Skellefteå AIK direkt der nächste starke Gegner aus Schweden. In der DEL liegen die Adler dann am 18. September los.

Rock FM hier mit Green Day und Holiday. 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

Guten Morgen, schönen Dienstag. Hey, sag mir, was du hörst und ich sage dir, wer du bist. Eine Studie hat sich das tatsächlich mal genauer angeschaut und bei Justin Bieber-Hörern wohl häufiger psychopathische Tendenzen festgestellt. Ja gut, ich meine, was willst du? Ist halt Justin Bieber. Bei Rock- und Metal-Fans sieht's ja anders aus. Da geht's eher um intensive Gefühle, um Offenheit für Neues und diesen kleinen Hang zu komplizierteren Sachen. Was es jetzt genau über euch aussagt, wir überlassen das mal lieber den Musikpsychologen und kümmern uns jetzt um den Sound, den ihr verdient habt. Und zwar den vom Boss. Born to Run bei Rock FM.

0: Schön, dass ihr bei uns seid, hier im Kickstart mit Pfefferdienstagmorgen. Ja, der startet bei uns nicht mit Durchhängen, sondern mit Rocklegenden. Auch in der nächsten Stunde für euch. Wir freuen uns auf Guns N' Roses, wir freuen uns auf Oasis. Und wir freuen uns auf Blink 182. Bei Rock FM gibt's den Sound, der euch sauber in den Tag schiebt. Und an alle neuen Hörer, stark, dass ihr euch mal was Anständiges anhört. Und bleibt bei uns, hier kommt noch viel mehr gutes Zeug.
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0: Freundlicher Start mit viel Sonne. Später kommen so ein paar Quellwolken dazu. Vielleicht so ein Schauer verirrt sich höchstens mal. Meistens bleibt es trocken bei 21 bis 25 Grad und schwachem Westwind heute.
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9: Ich bin Yandis Tierakis Kalimera. Die schwarz-rote Koalition hat sich auf letzte Details bei der Neufassung der Einkommenssteuer geeinigt. Die umstrittene Reform soll wohl morgen schon im Kabinett beschlossen werden, heißt es aus dem Finanzministerium. Die Regierung will damit vor allem Familien mit Kindern und Menschen mit wenig bis mittlerem Einkommen entlasten. Gestritten wurde zuletzt noch über höhere steuerlich begünstigte Sonn- und Feiertagszuschläge. Und das ist sonst noch los. Die Deutsche Bahn setzt ab heute schrittweise das neue Alkoholverbot an den Bahnhöfen um. Und Bundeskanzler Friedrich Merz ist bei seinem ersten Wahlkampfauftritt in Ostdeutschland teilweise ausgepfiffen und beleidigt worden. Der Sport. Argentinien trauert, denn Fußballlegende Lionel Messi verlässt die Nationalmannschaft. Eine Rolle bei der Entscheidung spielt auch der Tod seines Vaters, der ihm noch sehr zu schaffen macht. Messi schrieb in den sozialen Netzwerken, dass die Entscheidung ihm in der Seele wehtut, aber es sei jetzt an der Zeit. Sein Vertrag bei Inter Miami läuft aber noch bis 2028. Da wird er also noch eine Weile aktiv sein.
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9: 60.000 Wohnungen müssten in Baden-Württemberg jedes Jahr gebaut werden, um den Bedarf zu decken. Im vergangenen Jahr wurden gerade mal die Hälfte fertiggestellt. Die Bauwirtschaft Baden-Württemberg spricht von einer schwachen Bautätigkeit. Entsprechend wird auf dem Wohnungsmarkt in absehbarer Zeit auch keine Entspannung erwartet.
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0: Ein freundliches Guten Morgen mit Guns N' Roses. Im Kickstart, euer Pfeffer ist da. Hi, bei Rock FM.
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So fröhlich die Nummer, ne? Von Oasis, Whatever. Euch einen guten Morgen. Ach, ist das schön. Es passt doch irgendwie dazu, dass es heute wirklich gut anfängt mit dem Wetter. Sonnig und so. So gut wie überall trocken den ganzen Tag. Wow. Also erst Oasis hier mit Whatever, die 90er feiern. Und dann Kiss mit Detroit Rock City aus New York. Ja, die Dienstagmorgenwende einreißen sozusagen. Das machen wir jetzt hier bei mir, dem Pfeffer im Kickstart. Und Ende Oktober seid ihr dann vielleicht live beim 50 Jahre Kiss Fan Event in Düsseldorf dabei, wenn ihr wollt. Das wird der ultimative Rockabend inklusive Meet and Greet mit Gitarrenlegende Tommy Thayer. Ja. Für die Frauenquote unsere Rock-Queen Doro Pesch, die ist auch am Start. Und übermorgen, am Donnerstag, haben wir die Tickets für dieses Mega-Event hier bei Rock FM dafür raus. Aber jetzt genießen wir erstmal Kiss live.

Lansdowne. Und wir wachen quasi mit Sonnenschein auf. Also mit Rock im Ohr hier, Rock FM, euer Kickstart-Pfeffer hier. Ihr wollt wissen, wie man im Fernsehen so völlig legal das Portemonnaie der Zuschauer leersaugt. Genesis, die zeigen uns musikalisch das schon, wie das seit den 90ern geht. Die Erklärung, die gibt's jetzt für euch. Kommt gut in diesen Nacht. Muss auch irgendwie gerettet werden in diesen Dienstag. Die Erklärung, so jetzt rum. Jetzt in diesen Dienstag rein mit Jesus, he knows me. Zückt das Portemonnaie.

0: Guten Morgen. Rock FM in eurem Radio, das ist perfekt, Leute, weil wir haben jetzt wieder was vor. Ihr sucht ja immer noch die Chance, einen Schlüsselanhänger hier zu ergattern. Das bekommt ihr jeden Morgen von mir hier im Kickstart im Pfeffer. Und zwar jetzt, heute mit diesem Riff hier. Wir suchen jetzt einen Song über genau diesen einen Kumpel, der nie da ist, wenn man ihn braucht. Ne? Weil er natürlich schon wieder unterwegs ist, immer so auf Achse. Und der Song dazu, der marschiert so mit so viel Drive, als hätte die Band, die wir auch zusätzlich suchen, heimlich Motoröl statt Kaffee gesoffen. So, wenn ihr diesen Song erkennt, dann meldet euch über die Rockline 0800 3x6 8866. Werdet Riffrater. Achtung, ich spiele das Riff hier nochmal, bitte. Und den Song gibt's natürlich nachher auch, aber erstmal vor lauter Glück Riffrater werden. Und zwar hier, nur bei Rock FM, über die 0800 3x6 8866. Ich warte auf euch gleich.
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0: Ja, heute macht das Wetter kaum Ärger. Erst Sonne satt, dann so ein paar Wolken zum Dekozweck. Nur ganz vereinzelt kann mal so ein Schauer auftauchen. Ansonsten bleibt es trocken bei 21 bis 25 Grad.
1: Es ist 7:30. 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
7: Ich bin Yannis Terakis. Kalimera. Bei der Deutschen Bahn gilt ab heute an 4 weiteren Bahnhöfen ein Alkoholverbot. Am Berliner Hauptbahnhof, Berlin-Gesundbrunn sowie in Kiel und Braunschweig. Schon vor der entsprechenden Ankündigung von Bahnchefin Evelyn Palla galt an mehr als 30 Stationen deutschlandweit ein Alkoholverbot. Ab Mitte Oktober soll es dann an allen Bahnhöfen gelten. Die Bahn will damit für mehr Sicherheit sorgen und saubere Bahnhöfe. Was ist sonst noch los? Die Regierungskoalition will morgen im Kabinett die Reform der Einkommenssteuer beschließen, mit der vor allem Familien und Menschen mit wenig bis mittlerem Einkommen entlastet werden sollen. Und wegen technischer Probleme bei Microsoft ist der E-Mail-Verkehr von Millionen Nutzern in aller Welt seit dem Abend beeinträchtigt. Das Unternehmen arbeitet dran. Der Sport. Jannik Hanfmann ist als 2. deutscher Tennisprofi bei den US Open direkt zum Auftakt gescheitert. Der Weinheimer musste sich dem Chilenen Alejandro Tabilo geschlagen geben. Zuvor war Tamara Korpatsch an der Österreicherin Lili Taga gescheitert. Der spanische Tennis-Superstar Carlos Alcaraz hat nach seiner langen Verletzungspause dagegen ein erfolgreiches Comeback hingelegt. Er gewann gegen den Russen Roman Safiulin in 3 Sätzen.
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7: Bei den Adlern Mannheim wird's jetzt ernst. Die Testphase mit 5 Spielen ist durch. Diese Woche bereitet sich das Team auf die Champions League vor. Los geht's am Freitag in der SAP Arena gegen die Växjö Lakers. Am Sonntag kommt mit Skellefteå AIK direkt der nächste starke Gegner aus Schweden. In der DEL liegen die Adler dann am 18. September los. 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

0: So, jetzt haben wir mal das erste Date gehabt des Tages für euch mit Blink 182 First Date bei Rock FM. Und stellt euch mal ganz kurz das hier vor.
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0: Früh morgens, so den Helm unter den Arm, die Luft riecht noch richtig frisch, der Motor bollert los. Und du weißt ganz genau, das wird heute kein normaler Tag und auch kein normales Wochenende. Du rollst mit deinem Bike Richtung Nürburgring zusammen mit Leuten, die genauso verrückt sind, genauso ticken wie du. Kein Alltag, kein Bürostuhl, kein Gelaber, einfach nur Straße, Sound und dieses freche Grinsen, ne, das mit jedem Kilometer dann auch breiter wird. Und dann kommst du an diese legendäre Rennstrecke. Da riecht's nach Benzin, es riecht nach Gummi, nach Rennwochenende. Und dann stehst du in der Boxengasse, du schaust auf die Startaufstellung und du merkst sofort, das ist nicht irgendein Ausflug, das ist Gänsehaut mit Motor. Und abends nicht einfach wieder heim, nein, und Schluss, nein. Und sowas wie, war ganz nett. Nein, sondern Hotel, Abendessen, Sonnenuntergang, im Fahrerlager und überall dann noch dieses Gefühl, dass du genau da bist, gerade wo du auch hingehörst. 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

rutschen auch hier rein in diesen Dienstagmorgen Daudry mit It's Not Over. Schönen Start, wünscht euch der Pfeffer vom Kickstart. Ey, eure Chance jeden Morgen, Riffrater zu werden. Heute mit diesem Riff.

0: Und natürlich gibt's den Schlüsselanhänger. Klaro.
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0: Aber nur mit der richtigen Antwort über die Rockline 0800 3x6 8866. Sie will uns der Andreas liefern. Jetzt in der Rockline, womit hat dein Tag heute angefangen?
2: Duschen, frisch machen, eine Kleinigkeit essen, Kaffee trinken und dann geht's los.
0: Okay, ich merke schon, du hast einen Rhythmus. Bevor du lostigerst, lass uns nochmal das Riff hier checken. So, dann hau raus, welchen Song suchen wir, welche Band?
2: Davis on the Road Again und es ist Manfred Mann's Earth Band.
0: Da bist du jetzt drauf gekommen, weil dir das irgendein Engelchen ins Ohr geflüstert hat oder wusstest du das schon einfach so?
2: Ich bin Fan von Manfred Mann und hatte auch vor einigen Jahren ein Live-Konzert in Eppelheim, wo ich dabei war.
0: Ja, dann locken wir das ein hier. So schnell küren wir einen Riffrater hier bei Rock FM. Andreas, Glückwunsch. Schlüsselanhänger ist unterwegs zu dir.
2: Gut, danke schön.
0: Noch viel Spaß beim Duschen. Ciao.
2: Oh, tschüss.
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0: Na, der Morgen, der fühlt sich doch direkt besser an, wenn Rock FM läuft, oder? Und das geht gerade so weiter in der nächsten Stunde mit Led Zeppelin, mit Offspring, mit Bon Jovi. Ja, denkt an unser Doppelding, heute die allerletzte Chance noch live Bon Jovi in Wembley zu erleben und an alle neuen Hörer, die gerade mit uns fremdgehen. Gute Entscheidung. Bleibt ruhig noch ein bisschen hier.
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3: Unsere Region von A bis Z.
4: B wie bayerischer Leberkäse.
3: Das bayerische Nationalgericht ist eigentlich eine Erfindung aus unserer Region. Zu verdanken haben wir das dem Kurfürsten Karl Theodor. Dieser musste nach dem Tod des bayerischen Regenten die Erbfolge antreten. Er zog daher von Mannheim nach München. Mitkommen durfte auch sein Haus- und Hofmetzger. Um die Zähne des europäischen Adels war es damals nicht gerade zum Besten bestellt. Daher kreierte der Mannheimer Metzger für seinen Fürsten eine weiche Pastete, die im Ofen gebacken wurde. Außen mit der markanten braunen Kruste, innen blieb das Fleisch schön rosa und saftig. Nicht nur am Hof schmeckte der Leberkäse. Schon bald wurde er zur bayerischen Volksspeise. Leberkäse oder auch Fleischkäse genannt. Von einem Mannheimer in München kreiert.
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0: Mensch, der Dienstag, der startet heute richtig freundlich. Später ziehen so ein paar Quellwolken auf, aber keine Panik. Es bleibt meistens trocken, nur ganz vereinzelt tröpfelt's mal. Dazu 21 bis 25 Grad und kaum Wind aus westlicher Richtung.
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6: Ich bin Yandis Tirakis Kalimera. Die umstrittene Einkommensteuerreform soll noch diese Woche die erste formelle Hürde nehmen und im Kabinett beschlossen werden. Man sei sich bei den letzten Details einig geworden, heißt es vom Finanzministerium. Unter anderem sollen steuerlich begünstigte Sonn- und Feiertagszuschläge ausgeweitet werden. Die Details für euch von Rock FM Reporterin Claudia Wächter.
7: Profitieren sollen vor allem Familien mit Kindern, aber auch Leute mit kleineren und mittleren Einkommen. Unterm Strich sind entlastet von jährlich 10 Milliarden Euro geplant, ab 2028. Und finanziert wird es dann, so der Plan, durch die Reichensteuer, die etwas früher greift, und eine neue Superreichensteuer. Tempo machen ist also angesagt. Morgen könnte das Paket im Kabinett beschlossen werden. Danach ist dann der Bundestag am Zug.
6: Und das ist sonst noch los. Nach der E-Mail-Störung bei Microsoft laufen die Systeme allmählich wieder an. Es kann aber noch Probleme geben. Und fast alle Schüler in Deutschland zwischen 16 und 19 Jahren benutzen inzwischen künstliche Intelligenz für Hausaufgaben, Referate und zum Nachbearbeiten von Unterrichtsstoff. Der Sport. Borussia Dortmund startet nach der Schlappe im Supercup gegen Bayern und dem erfolgreichen Bundesliga-Auftakt gegen den HSV heute auch in den DFB-Pokal. In der ersten Runde erwartet den BVB eine machbare Aufgabe. Fünftligist Hamburg-Eimsbütteler Ballspielclub. Für den Gastgeber ist es ein Jahrhundertspiel. Es wurden mehr als 41.600 Tickets verkauft. Anpfiff ist um 20.45 Uhr.
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6: Mehr Tempo auf der Schiene zwischen Deutschland und Frankreich. Mannheim, Kaiserslautern und Saarbrücken wollen die Verbindung Richtung Paris stärken. Die drei Oberbürgermeister stellen heute ihre Forderungen vor. Dazu gehören zuverlässige Direktzüge, kürzere Reisezeiten und der Ausbau der Strecke. Auch mit Blick auf mögliche zusätzliche Schnellzüge zwischen Paris und Berlin.
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0: Guten Morgen, schönen Dienstag euch jetzt mit Led Zeppelin.

ihr das gehört, gerade bei The Offspring, dass sie mitten im Text gesagt haben, dass ihr euer Handy bereithalten sollt. Ich weiß nicht, liegt euer Handy wieder am falschen Ende der Wohnung oder was? Wenn bei Rock FM zwei Bon Jovi-Songs direkt hintereinander laufen, dann ist es euer Zeichen. Also Handy nicht aufs Klo, nicht in die Tasche, sondern am besten jetzt ja in die Hand, weil sonst ist ja London schneller weg als euer Akku. Heute ist eure allerletzte Chance, Bon Jovi live im Wembley-Stadion zu erleben. Heute Abend läuft ja schon unsere Pre-Show, wo sich dann entscheidet, wer von euch abhebt. Also aufs Doppelding achten und noch schnell auf die Gästeliste rauf. Per WhatsApp mit Stichwort Bon Jovi an die 0800 3x6 8866. Na klar wünsche ich euch viel Glück. Logisch.

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0: London bei Nacht, ey, das ist schon was wirklich Einzigartiges. Ich weiß noch, dass ich damals mit meiner Tochter ihren 15. Geburtstag direkt am London Eye in der Nähe vom Big Ben gefeiert habe. Und ich glaube, das war so ein ganz, ganz toller Moment auch für uns beide damals. Und das könnt ihr auch haben, London bei Nacht. Aber vielleicht wäre es noch geiler, Wembley Stadion bei Nacht. Wenn das leuchtet, Bon Jovi auf der Bühne von 90.000 Leuten, du mittendrin. Und später kannst du dann ganz lässig sagen, ja, das war ein richtig netter Abend.
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0: Ja, heute wird nicht mehr geträumt. Heute wird eingecheckt, Leute. Letzter Tag. Heute Abend die Rock FM Bon Jovi Pre-Show. Und für den nächsten Kandidaten könnte es jetzt quasi vom Küchentisch direkt auf die Gästeliste für Bon Jovi in London gehen. Ein absoluter Mega-Fan in der Rockline. Ich sage Moin, Frank.
2: Ja, servus, Pfeffer.
0: Du, Frank, ich würde dir gerne mal was Kurioses vorspielen. Weißt du, wer das ist?
2: Ja, das ist Bon Jovi, hört sich sehr gut an.
0: Das hört sich gut an, echt jetzt. Ich finde also diesen Handysound furchtbar. Obwohl das hier geht, Achtung. Das war jetzt erst vor kurzem in Edinburgh.
2: Okay.
0: Vor 80.000 Leuten. Und jetzt kommen die ja nach London, nach Wembley. Und da sind es dann über 90.000.
2: Ja, verrückt.
0: Das wäre geil, wenn du dabei wärst.
2: Ja, das fände ich schon cool.
0: Weil du findest die ja so abartig gut, wie du uns geschrieben hast in deiner WhatsApp.
2: Genau, richtig, ja.
0: Du warst auch noch nie in Wembley.
2: Nee, bisher noch nicht.
0: Was jetzt auch keine Grundvoraussetzung ist, weil es kann ja jeder, wenn er Glück hat, dabei sein. Und du bist genau. Auf jeden Fall bei der Pre-Show dabei.
2: Ja, Wahnsinn. Sehr, sehr cool.
0: Also sehen wir uns heute Abend.
2: Jawohl.
0: Wird eine geile Show, glaub mir. Wir haben da einige Ideen gehabt und werden die auch umsetzen. Das wird witzig.
2: Ja, wunderbar. Sehr cool.
0: Bis später, gell? Mach's gut.
2: Bis dann. Jawohl, dankeschön. Ciao.
0: Heute vergeben wir wirklich hier bei Rock FM die allerletzten Plätze für unsere Pre-Show. Und die kriegt nicht der, der nett guckt, sondern nur der oder auch die, der oder die mitmacht. Und auf das Bon Jovi-Doppelding achtet. Also auf zwei Songs direkt hintereinander. Das heißt für euch Rock FM anlassen. Aufpassen, einchecken, weil sonst ist der Zug nach London heute endgültig weg.

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10: Also erstmal gibt's Sonne zum Wachwerden, später so ein paar Wolken obendruf. Regen, ja, wenn überhaupt, dann nur so in homöopathischen Dosen. Ansonsten bleibt's bei 21 bis 25 Grad, wie gesagt, trocken und das Ganze bei schwachem Westwind.
9: Es ist 8:30. 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
11: Ich bin Yannis Tierakis. Kalimera. Die Deutsche Bahn fängt heute damit an, das neue Alkoholverbot an Bahnhöfen schrittweise umzusetzen. Das soll sie nicht nur sicherer, sondern auch sauberer machen. Was gut klingt, stößt aber auch auf Kritik. Rock-FM-Reporter Thomas Bremser.
12: Deutlich weniger Müll und Gewalt. Diese Bilanz zieht die Bahn nach einem Modellprojekt. An 30 Bahnhöfen gilt das Verbot nämlich schon. Ab heute kommen 4 dazu, unter anderem der Berliner Hauptbahnhof. Bis Mitte Oktober soll das Verbot dann an allen 5.400 Bahnhöfen gelten. Es ist dann verboten, Alkohol im Bahnhofsgebäude und an den Gleisen zu trinken. Der Konsum in Bahnhofskneipen und in Fernzügen bleibt aber erlaubt. Kritiker sagen, dieses Verbot könne gar nicht kontrolliert werden, dafür fehlt schlicht das Personal.
11: Und das ist sonst noch los. Ein Viertel aller Eltern in Deutschland macht sich Sorgen, dass das Geld nicht reicht. Und AOK-Chefin Reimann hält die geplante Krankschreibung ab dem ersten Fehltag für unnötig teuer und aufwendig. Der Sport. Zum Abschluss der ersten Runde startet auch Alexander Zverev in die US Open. Als Nummer 1 der Setzliste bekommt es der 29-Jährige mit dem Italiener Lorenzo Sonego zu tun. Die Partie findet kommende Nacht als zweites Spiel der Night Session im Arthur Ashe Stadion statt. Nach der Absage des Weltranglisten Ersten Jannik Sinner geht Zverev als einer der Top-Favoriten auf den Titel in das Turnier.
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11: Ab sofort könnt ihr beim Verein Sicherer Neckar-Odenwald-Kreis Vorschläge für den Zivilcourage-Preis einreichen. Zusammen mit der kommunalen Kriminalprävention zeichnet er Menschen aus, die anderen in einer Notsituation geholfen haben. Einsendeschluss für die Vorschläge ist der 31. Januar. Die Verleihung selbst ist dann im April.
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0: Schönen guten Morgen wünscht euch der Pfeffer hier bei Rock FM mit Tom Cochran und Life is a Highway aus den 90ern. Ja, das Leben ist manchmal tatsächlich echt wie so eine Autobahn, ne? Alles muss ganz schnell gehen, alle Hetzen sind rastlos, aber bitte, bitte schmeißt nicht eure besten Ideen einfach so in den Müll, weil die nicht sofort zünden. Vielleicht machen euch gerade die irgendwann zum Weltstar.
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0: Heute vor genau 43 Jahren hat Tina Turner What's Love Got to Do With It zu ihrer ersten US-Nummer 1 gemacht, nachdem ein gewisser Cliff Richard und Donna Summer den Song jahrelang haben liegen lassen, wie so eine kalte Tiefkühlpizza. Dass Madame dann die Nummer mit ihrer rohen, unbändigen Stimme in einen Welthit verwandelt hat, das war der absolute Mittelfinger an alle Zweifler. Und es war der Startschuss für eine der krassesten Rock- und Pop-Karrieren aller Zeiten. Vom Abstellgleis direkt zurück auf den Rock-Olymp. Ja, manche Comebacks, die brauchen eben kein Drehbuch, sondern einfach nur Tina.

0: Tag, Tag. Am Dienstag mit Lieb und Exit Science. Hier ist der Kickstart Pfeffer und wenn der Mann nicht aufs Bike gehört, dann weiß ich auch nicht. Der Typ, mit dem wir es jetzt zu tun haben, das ist kein Schönwetterschrauber, sondern das ist ein echter Vollprofis auf zwei Rädern. Einer, der ja bei dem selbst der Nürburgring kurz mal respektvoll nickt.
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0: Und zwar jetzt in der Rockline hier, Michael, bist du bei mir?
2: Jawohl.
0: Sag mal, muss ich dich nicht eigentlich mit Professor Dr. Motorsport ansprechen?
2: Nee, so weit ist nicht.
0: Du bist ja richtig krass drauf. Du hast an der DM und EM in der Klasse 600er Supersport damals in den 90ern teilgenommen und warst sogar Dritter in der Gesamtwertung.
2: Dreimal Dritter. Das war 96, ist mal in Salzburg hängt der Motor kaputt gegangen, irgendwie kurz vor Schluss. Und wenn die Punkte gehabt hätte, dann wäre ich deutscher Meister gewesen. Aber wie heißt das? Ne? Hätte Fahrradkette.
0: Also ganz ehrlich, Michael, bei deiner Vita, da habe ich irgendwie das Gefühl, wir schicken jetzt keinen Hörer auf Tour. Wir schicken einen Endgegner.
2: Nee, alles gut.
0: Bereit für Pfeffers Ausritt?
2: Ja, klar doch.
0: Dann warne ich die anderen schon mal vor.
2: Bin ich jetzt wirklich dabei oder bin ich
0: du bist jetzt richtig dabei.
2: Alles klar.
0: Jetzt am Samstag ab Mannheim zum Nürburgring.
2: Ja.
0: Dann wünsche ich dir eine tolle Fahrt und vor allem ein noch tolleres Rennwochenende dann. Viel Spaß.

0: Gell?
1: Dankeschön, ja.
2: Ja, für mich läuft das kommende Wochenende folgendermaßen übrigens ab. Mit JP, unserem Fahrsicherheitstrainer, geht's zum Ring. Hotel, Boxengasse, Startaufstellung und natürlich ein Wochenende lang mit Benzingeruch, mit Bikes und mit Gänsehaut. Also kurz gesagt, das wird kein Ausflug, das wird eher so ein doppelt und dreifacher Ritterschlag mit Helm. Und wenn ihr da auch Bock habt auf Pfeffers Ausritt, meldet euch an auf rockfm.de.
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0: Ich finde Radiomoderatoren richtig scheiße. Also das höre ich immer oft, wenn zum Beispiel Leute so sagen, ja, ich finde ich scheiße, weil die halt die Songs nicht ausspielen. Deshalb spielen wir die aus und achten jetzt mal nicht auf die Zeit. Die Nachrichten verschieben sich deswegen auch ein bisschen, weil eben Hell's Bells bis zum Ende laufen sollte. Ich hoffe, ich habe dem gut Dank getan und danke, dass ihr da seid übrigens. Das zeigt mir, dass ihr erkannt habt, dass der Dienstagmorgen auch noch eine gute Seite hat. Eine mit Rock FM und lauter Rocklegenden. Lass kurz schauen, wer nächste Stunde alles mit am Start ist. Die Foo Fighters. Und The Who, also die Foo Fighters. Und The Who. So. Und The Sweet. Ja, und alle, die heimlich mit uns fremd hören. Schön, dass ihr euch mal rübergetraut habt. Auch schöner, wenn ihr bleibt. Herzlich willkommen.
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3: Der wärmste Ort Deutschlands.
4: Mit einer Durchschnittstemperatur von rund 11 Grad bezeichnet sich Ihringen am Kaiserstuhl als wärmster Ort Deutschlands. Die Lage ist ideal. Wenn im Schwarzwald noch Schnee liegt, blühen am Kaiserstuhl bereits erste Mandel- und Kirschbäume. An den vorgelagerten Vogesen bleiben immer wieder die Regenwolken hängen. Deswegen scheint am Kaiserstuhl einfach öfter und länger die Sonne. Ja, kein Wunder, dass auch der Wein in Ihringen oft schon 2 Wochen früher reif ist als in der Nachbarschaft.
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0: Es ist ziemlich entspannt heute. Schöner Start mit viel Sonne im Laufe des Dienstages, etwas mehr Quellwolken. Ein einsamer Schauer ist vielleicht nicht ganz ausgeschlossen, aber meistens bleibt es trocken bei 21 bis 25 Grad.
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6: Ich bin Yandis Tirakis Kalimera. Die umstrittene Einkommensteuerreform soll noch diese Woche die erste formelle Hürde nehmen und im Kabinett beschlossen werden. Man sei sich bei den letzten Details einig geworden, heißt es vom Finanzministerium. Unter anderem sollen steuerlich begünstigte Sonn- und Feiertagszuschläge ausgeweitet werden. Die Details für euch von RockFM-Reporterin Claudia Wächter.
7: Profitieren sollen vor allem Familien mit Kindern, aber auch Leute mit kleineren und mittleren Einkommen. Unterm Strich sind Entlastungen von jährlich 10 Milliarden Euro geplant, ab 2028. Und finanziert wird es dann, so der Plan, durch die Reichensteuer, die etwas früher greift, und eine neue Superreichensteuer. Tempo machen ist also angesagt. Morgen könnte das Paket im Kabinett beschlossen werden. Danach ist dann der Bundestag am Zug.
6: Und das ist sonst noch los. Nach der E-Mail-Störung bei Microsoft laufen die Systeme allmählich wieder an. Es kann aber noch Probleme geben. Und fast alle Schüler in Deutschland zwischen 16 und 19 Jahren benutzen inzwischen künstliche Intelligenz für Hausaufgaben, Referate und zum Nachbearbeiten von Unterrichtsstoff. Der Sport. Borussia Dortmund startet nach der Schlappe im Supercup gegen Bayern und dem erfolgreichen Bundesliga-Auftakt gegen den HSV heute auch in den DFB-Pokal. In der ersten Runde erwartet den BVB eine machbare Aufgabe. Fünftligist Hamburg-Eimsbütteler Ballspielclub. Für den Gastgeber ist es ein Jahrhundertspiel. Es wurden mehr als 41.600 Tickets verkauft. Anpfiff ist um 20.45 Uhr.
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6: Ab sofort könnt ihr beim Verein Sicherer Neckar-Odenwald-Kreis Vorschläge für den Zivilcourage-Preis einreichen. Zusammen mit der kommunalen Kriminalprävention zeichnet er Menschen aus, die anderen in einer Notsituation geholfen haben. Einsendeschluss für die Vorschläge ist der 31. Januar. Die Verleihung selbst ist dann im April.
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Schön durchgepowert hier durch diesen Dienstagmorgen mit Ugly Kid Joe und Cats in the Cradle eben. Die Katze ist also schon mal aus dem Sack und wir bleiben konsequent im Tierreich hier im Kickstart, weil da kommt jetzt gerade ein Affe um die Ecke. Also nicht gerade ein kleines Äffchen, nein, sondern die All-American Rejects mit frischem Rock und King Kong hier bei Rock FM für euch. Mein Name ist Pfeffer, schön, dass ihr da seid und bleibt.

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7: Das spielt heute brav mit. Freundlicher Beginn, viel Sonne, später ein paar Wolken mit Mitteilungsbedarf. Meistens bleibt es trocken, nur vereinzelt ist mal ein Schauer drin. 21 bis 25 Grad bei schwachem Westwind heute.
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im Rock FM Vormittag mit Pfeffer vom Kickstart. 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

0: Dann hoffen wir mal, dass euer Dienstag heute vernünftig angefangen hat. Wir haben es jetzt kurz vor 10. Wenn nicht, dann übernehmen wir ab hier. In der nächsten Stunde erwarten euch Netherite mit This Flight Tonight. Aber auch Green Day haben ein Wörtchen noch mitzureden hier. Und Bon Jovi. Und auch noch willkommen an alle neuen Hörer hier bei Rock FM. Der Kickstart, der schiebt euch mit mir, dem Pfeffer, durch den Morgen, durch den Vormittag. Auch in der nächsten Stunde legen wir lauter Rocklegenden hier direkt nach.
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0: Freundlicher Start mit viel Sonne. Später kommen so ein paar Quellwolken dazu. Vielleicht so ein Schauer verirrt sich höchstens mal. Meistens bleibt es trocken bei 21 bis 25 Grad und schwachem Westwind heute.
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14: Ich bin Susanne Weise. Schönen Vormittag. Immer mehr Mütter und Väter haben Angst, die Grundbedürfnisse ihrer Familien wie Essen, Kleidung oder Heizung nicht mehr bezahlen zu können. Das zeigt eine aktuelle Umfrage des Kinderhilfswerks Save the Children. Demnach sorgen sich 27% der Eltern, vor allem diejenigen mit geringem Einkommen und Alleinerziehende. 22% sagen, Möbel, Hobbys oder Geschenke für die Kids seien oft gar nicht drin. Erik Großhaus von Save the Children betonte bei NTV,
15: man weiß aus Studien, dass schlechte Startchancen im Kindesalter sich auch auf das Erwachsenenleben auswirken, dass so eine Art Teufelskreis entsteht und man schwer da wieder rauskommt. Man hat schlechtere Bildungschancen, also ist schwerer als Erwachsener, später schwerer auf dem Arbeitsmarkt Fuß zu fassen und sein Leben zu bestreiten. Hm. Gesundheitsfolgen sind oft ein Problem und so für die Volkswirtschaft ist es natürlich auch langfristig nicht gut.
14: Nach dem stundenlangen Ausfall bei den E-Mail-Diensten von Microsoft ist die Störung behoben. Die betroffenen Systeme laufen nach Angaben des US-Konzerns schrittweise wieder an. Die Nutzer müssten sich aber noch gedulden, bis alle Rückstaus im E-Mail-Versand vollständig abgearbeitet seien und die Synchronisation weltweit wieder stabil laufe. Am Abend hatte eine massive Störung den Mailverkehr von Millionen Outlook-Nutzern weltweit lahmgelegt. Als Ursache nannte Microsoft ein Problem im Serversystem. Fußballnationalspieler Nick Woltemade soll angeblich noch heute seinen Wechsel von Newcastle United zu Juventus Turin perfekt machen. Italienische Medien und auch die Bild berichten, dass Woltemade heute in Turin zu einem medizinischen Check-up erwartet wird. Danach soll er angeblich auch gleich den Vertrag unterschreiben. Woltemade wird aber wohl nicht verkauft, sondern nur ausgeliehen.
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Hat von euch vielleicht auch gerade jemand irgendwie so das dringende Bedürfnis, allen Leuten zu schreiben, die ihr vielleicht jetzt vergessen habt so in der letzten Zeit? Das passiert ja meistens, ne? Wenn die Tage wieder kürzer werden, dann erinnern wir uns an solche Menschen. Green Day, also Green Day können uns jedenfalls mal. Wir wecken euch nicht erst am Ende, sondern direkt zum Start vom September auf. Habt einen entspannten 1. September heute. In Excess, die liefern mit Beautiful Girl jetzt für euch den perfekten Song dafür, um die alten Kontakte wieder anzufunken. Hier ist der Kickstart mit Pfeffer. 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

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Frischer Rock von Royal Blood. Royal Blood mit 10 over 10.

0: Das ist doch genau der richtige Song fürs Cruisen, finde ich, von Thin Lizzy, Jailbreak, hier im Kickstart für euch beim Pfeffer. Und was ist besser als ein freies Wochenende? Ja, ein freies Wochenende mit Motorrad zum Nürburgring und wie ein VIP behandelt werden. Pfeffers Ausritt ist genau das.
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0: Kopf aus, rauf aufs Bike und rein in ein Wochenende, das nach Benzinfreiheit und nach geiler wird's heute nicht mehr riecht. Bei der Euromoto jetzt am kommenden Wochenende, da steht ihr nicht irgendwo blöd rum, nein. Ihr seid mittendrin. Motoren, Stimmung, Gänsehaut und ihr werdet behandelt wie die Fürsten. Also genau so ein Ding, bei dem ihr nach 5 Minuten sofort merkt, deshalb hat es sich gelohnt, den Motorradführerschein mal gemacht zu haben. Wenn ihr Bock auf genau dieses Gefühl habt, dann meldet euch über rockfm.de und seid dabei.
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0: Ja, da kommt immer einer hinterher. Zum Beispiel wie, lieber Fliegen auf dem Visier als Frust im Gesicht.
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0: Hey, schönen Dienstagvormittag wünsche ich euch. Der Pfeffer hier vom Kickstart. Und wenn ihr heute neu bei uns seid, dann herzlich willkommen bei Rock FM. Schön, dass ihr reinhört. Wir bringen euch entspannt auch durch die nächste Stunde mit dabei Genesis. Ja, die haben immer was zu lachen. Die Toten Hosen. Tunes aus. Alles aus Liebe. Das ist doch schön. Und der Jimmy schaut von oben auf uns herab und singt uns sein Liedchen. Der Kickstart läuft. Natürlich mit Rock Legend. Schön, dass ihr da seid.
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0: Ja, heute macht das Wetter kaum Ärger. Erst Sonne satt, dann so ein paar Wolken zum Dekozweck. Nur ganz vereinzelt kann mal so ein Schauer auftauchen. Ansonsten bleibt es trocken bei 21 bis 25 Grad.
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9: Ich bin Susanne Weise. Schönen Vormittag. Der Drohnenvorfall vom Flughafen Leipzig-Halle ist ein Anschlagsversuch im Auftrag Moskaus gewesen. Davon geht die Bundesregierung aus. Das berichtet die Bild und beruft sich auf Sicherheitskreise. Die Erkenntnisse der Ermittler hätten sich inzwischen so weit verdichtet, dass die Regierung den Fall einem mutmaßlich russischen Geheimdienst zuschreibt. Kanzler Merz hatte am Sonntag im ARD-Sommerinterview schon angekündigt, dass die Ermittlungen kurz vor dem Abschluss stünden.
10: Wir haben eine weitgehende Einigung in der Bundesregierung, wie wir reagieren. Abgestimmt mit der Europäischen Union, mit den NATO-Partnern. Es wird eine Reaktion aus Deutschland sein, aber die Partner in der Europäischen Union und in der NATO werden davon nicht überrascht.
9: Bundesinnenminister Dobrindt und Außenminister Wadefuhl wollen laut Bild noch heute vor die Öffentlichkeit treten und über den Fall informieren. Wadefuhl soll dafür sogar seine Reise zum EU-Außenministertreffen in Irland abgesagt haben. Immer mehr Eltern in Deutschland haben Angst, dass das Geld nicht reicht. 27% machen sich laut einer Forsa-Umfrage für die Organisation Save the Children Sorgen, die Kosten für Grundbedürfnisse ihrer Familien wie Heizen, Kleidung oder Essen in den nächsten 12 Monaten nicht mehr stemmen zu können. Das sind 12% mehr als Anfang letzten Jahres. Viele verzichten deshalb zum Beispiel auf Urlaube oder Restaurantbesuche. Auch bei Freizeitaktivitäten und Geschenken wird oft zurückgesteckt. Die Fußballfrauen des FC Bayern München können sich jetzt einen ganz besonderen Erfolg auf die Fahne schreiben. Mit ihrem 2:0-Sieg gegen die Aufsteigerinnen von Mainz 05 sind sie jetzt 44 Spiele in Folge ungeschlagen. Damit haben sie ihre eigene Bestmarke geknackt. Noch besser wurde die Laune durch den Führungstreffer von Nationalspielerin Julia Gwin, die gemeinsam mit Lena Oberdorf ihr Comeback feierte.
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Machen aber ordentlich Krach hier. The Warning waren das bei Rock FM mit Karen Leon und Love to be Loved. Und kaum ist September, heute der erste, da stehen sie wieder im Supermarkt. Lebkuchen. Zu früh? Also ich weiß nicht, also wer das entschieden hat, aber ich bin bereit. Also jetzt nicht für Weihnachten, aber so Süßes geht bei mir immer. Völlig egal, ob mit Zimt, Anis, Koriander, Nelken, Piment, Fenchel, Ingwer, Kardamom, Pottasche oder Hirschhornsalz. Ist mir egal, ich bin bereit. Und jetzt noch ein Jimi Hendrix obendrauf und alles ist fein. Schönen Dienstagvormittag.

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Erst mit Weezer und Islands in the Sun die Jahrtausendwende feiern und dann Kiss mit Liebeskugeln den Dienstagvormittag klären. Das machen wir jetzt hier im Kickstart für euch. Und Ende Oktober, da seid ihr live beim 50 Jahre Kiss Fan-Event in Düsseldorf dabei, wenn ihr wollt. Das wird der ultimative Rockabend, inklusive einem Meet and Greet mit Gitarrenlegende Tommy Taylor, der extra für die Fans nochmal reingeschneit kommt. Und für die Frauenquote ist unsere Rock-Queen Doro Pesch am Start. Das wird richtig geil. Übermorgen am Donnerstag, da hauen wir die Tickets für dieses Kiss-Highlight hier bei Rock FM raus. Nur, dass ihr es schon mal gehört habt. Also, bleibt bei uns und lasst euch verwöhnen.

0: Fleetwood Mac, was für eine unfassbar gute Band. Go Your Own Way, hier bei Rock FM. Es ist gleich Zeit für die 12 Uhr News. Danach startet die verrockte Mittagspause, natürlich wieder mit einer Flachwitzfrage, aber auch mit lauter Rocklegenden zum Beispiel dabei. JJ Cale, der Kerl, der durch Eric Clapton erst richtig bekannt wurde. Außerdem die Punkrocker von The Offspring, die sich bei diesem Song einfach mal an den Beatles und Obladi Oblada bedient haben, was den Rhythmus angeht. Und es geht ab nach Down Under. Man at Work. Massig gute Mucke. Gleich wieder nach den 12 Uhr News. Schön, dass ihr dabei seid.
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1: Der Tag hat ganz freundlich begonnen und macht auch so weiter. Viel Sonne, ein paar Wölkchen dazu, meist trocken bei 21 bis 25 Grad. Und so entspannt geht's auch weiter in Richtung Nachmittag.
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2: Ich bin Vio Kostanic. Hallo. Der Drohnenvorfall vom Flughafen Leipzig-Halle ist ein Anschlagsversuch im Auftrag Moskaus gewesen. Davon geht die Bundesregierung aus, das berichtet die Bild und beruft sich auf Sicherheitskreise. Die Erkenntnisse der Ermittler hätten sich inzwischen so weit verdichtet, dass die Regierung den Fall einem mutmaßlich russischen Geheimdienst zuschreibt. Außenminister Johann Wadephul hat am Morgen im Zweiten eine ausgewogene und überlegte Reaktion der Bundesregierung angekündigt.
3: Bleibt bei der Aussage des Bundeskanzlers vom Wochenende, dass wir jetzt demnächst dazu uns auch äußern werden. Wir arbeiten mit Hochdruck an der Lösung, aber das muss sorgfältig abgestimmt werden. Wir müssen genau analysieren, welche Erkenntnisse wir haben, und wir müssen in Ruhe absprechen, welche Konsequenzen wir daraus ziehen. Es wird aber eine konsequente Antwort der Bundesregierung geben. Deutschland muss sicher sein. Deutschland muss sich so aufstellen, dass jeder, der uns angreift, weiß, wir finden Antworten.
2: Wadephul und Bundesinnenminister Alexander Dobrindt wollen laut Bild noch heute die Öffentlichkeit über den Fall informieren. Ein bislang unbekannter Schütze hat im Raum Wiesloch im Rhein-Neckar-Kreis großen Schaden hinterlassen. Laut Polizei schoss er in den letzten Tagen auf mehrere Scheiben an Autos und Gebäuden. Die splitterten teils oder wurden ganz zerstört. Über die Art der Waffe weiß man bislang noch nichts. Laut Polizei könnte es sich um eine Steinschleuder, ein Luftgewehr oder eine Luftpistole handeln. Nach der Verletzung von Giannis Konstantelias hat Borussia Dortmund offenbar Ersatz gefunden. Berichten zufolge soll der BVB vom FC Arsenal den Profi Ethan Nwaneri ausleihen. Der soll für ein Jahr die Lücke füllen. BVB-Neuzugang Konstantelias hatte sich beim 2:0 gegen den HSV am Wochenende einen Kreuzbandriss im linken Knie zugezogen. Er wird wohl lange ausfallen.
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1: Es ist gleich 4:04. An alle, die sich schon an meine stümperhafte Moderationsweise gewöhnt haben, ich muss euch enttäuschen. Astrid übernimmt bald wieder ihr Baby hier und rockt die verrockte Mittagspause mit euch. Aber einmal lassen wir es noch krachen heute mit einer Flachwitzfrage, die es in sich hat. Also passt auf, spitzt die Lauscher, vielleicht werdet ihr Hörerheldin oder Hörerheld des Tages. Warum legen Hühner Eier? Das ist die heutige Frage. Ja, warum legen Hühner Eier? Also nicht, war zuerst das Huhn oder das Ei, sondern eigentlich fast noch simpler. Warum legen Hühner Eier? Ruft an auf der Rockline 0800 3 mal die 6 8866 oder schickt uns eine WhatsApp-Sprachnachricht an selbige Nummer, noch besser. 0800 3 mal die 6 8866.

Die Offspring mit ihrer Hommage an die Beatles, an Obladi Oblada, ist zumindest genau der Rhythmus, der Beat Obladi Oblada. Okay, jetzt geht's, wie versprochen, ab nach Down Under in der verrockten Mittagspause mit Man at Work, Who Can It Be Now? Der Sänger, der Songwriter, der Kopf dahinter, das Mastermind der Truppe, Colin Hay, ist ja eigentlich ein Schotte und man muss sagen, er ist unglaublich begnadet, was Songwriting angeht, hat auch solo unglaublich viele geile Songs released.

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Frischer Rock von Motionless in White. If you Motionless in White mit Skylar Grey. 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

0: I'll never rest in peace. Ja, ich werde auch nie in Frieden ruhen, wenn wir nicht diese verdammte Flachwitzfrage hier knacken.
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0: Und unsere heutige Frage lautet: Warum legen Hühner Eier?
2: Okay, hallo, ich bin wieder Simone aus Waldhörn. Und die Hühner können die Eier nicht legen. Die legen die Eier, weil sie nicht werfen können. Jetzt habe ich es, Entschuldigung.
0: Also die legen die Eier, weil sie nicht werfen können. Das ist natürlich eine Idee.
3: Hier ist Andi. So, also ich sage, Hühner legen Eier, weil stehen bleiben tun sie nicht. Oder wenn man sie fallen lässt, dann gehen sie kaputt.
0: Also ich finde, der Andi macht das sehr gut. Der macht das sehr analytisch, wie der vorgeht. Ja, wie so ein Akademiker eigentlich.
4: Ja, moin, Stefan hier. Gut, ich könnte mir vorstellen, dass die Eier, wenn sie hingelegt werden, nicht umfallen können. Das ist der Grund.
0: Ja, gut, also das waren alles sehr, sehr gute und irgendwie auch richtige Antworten, aber ich glaube, die können wir nicht zählen lassen, weil, ja, jetzt kommen wir zu den wirklich richtigen.
5: Mein Name ist Georg Bohleib. Die Lösung ist, würden die Hühner die Eier schmeißen, würden sie ja kaputt gehen.
0: Ja, genau. Ist doch ganz easy, oder?
6: Hallo, die Karin aus Thonbach nochmal. Warum legen die Hühner die Eier? Wenn sie sie werfen würden, würden sie kaputt gehen.
0: Jawohl, now we're talking.
7: Thomas, warum legen Hühner Eier? Ganz einfach, weil sie kaputt gehen würden, wenn sie sie werfen.
0: Genau, weil sie beim Werfen kaputt gehen würden. Das ist eigentlich die Antwort, die wir gesucht haben. Aber ich finde, das macht es auch irgendwie aus, dass hier so viele kreative Ideen reinkommen, welchen Grund es haben könnte, dass Hühner Eier legen. Gut, jetzt geht's weiter in der verrockten Mittagspause. Grüße gehen raus an alle, die mitgezockt haben. Ich würde sagen, heute seid ihr alle Hörerheldinnen und Hörerhelden, ganz klar. Jetzt geht's auf in die 80s mit Judas Priest und Living After Midnight. Euch noch einen schönen Dienstag mit Rock FM.

Ich muss nochmal zu den Hühnern zurückkehren. Warum legen Hühner Eier? Ich habe noch eine super falsche Antwort von Dietmar entdeckt. Weil sie keine Eierbecher tragen können. Oder damit der Osterhase arbeitslos wird. Sehr gut. Also die Antwort war, weil sie beim Werfen kaputt gehen würden. Das hatten außerdem noch richtig Andreas, Tina, Simon, Sandy, Tammy, Erik, Enza und Anja. Also an der Stelle nochmal Glückwunsch zum Titel Hörerheld oder Hörerheldin des Tages. Hier sind Sum 41 bei Rock FM.

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0: Ja, das ist halt das Problem, dass ganz viele sagen, John Bon Jovi, I was born to be your baby. Ich will nach London und bitte, deshalb, ich bitte euch, seid nicht sauer oder wütend oder traurig, wenn ich jetzt nicht bei euch durchklinge, aber wir gucken jetzt mal, wo ich lande. Das Schöne ist, morgen wartet ja schon die nächste Überraschung auf euch.
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0: So, jetzt gucken wir mal, wo wir da landen, Klingeling.
2: Marco, hallo?
0: Ja, hallo, es war die Elke.
2: Genau, die ist am Telefon.
0: Hier ist der Lange von Rock FM. Es klingt so, als würdest du gerade im Bad stehen oder in der Turnhalle oder so.
2: Bestimmt sogar.
0: Also genau, ich kann auch noch in 5 Minuten nochmal anrufen, wenn du noch ein bisschen Zeit brauchst.
2: Nein, Quatsch. Ich bin ja extra jetzt hier hingegangen. Das ist mein Hinweis. So.
0: Du hattest doch uns die Frage gestellt, die ich John Bon Jovi weiterleiten sollte, von wegen, wie entscheiden Bon Jovi, wie lange sie touren, ne?
2: Ich hatte die Frage gestellt.
0: Ja, ich habe den John jetzt an der Leitung. Hier kommt seine Antwort.
3: In the last few years, was that the same 100 shows that we would do in 1 year, we now break it up over 3 years so I could stay fresh and write new songs as I'm going along instead of doing 100 shows, being burned out, taking a whole year off, and then the third year you write and record a record. This way, if you do 30 shows a year, you can write songs and record the whole time because you remain fresh.
0: Also hast du verstanden, ne? Er macht jetzt nicht mehr 100 Touren pro Jahr, sondern 30, aber so kann er Songs zwischendurch schreiben und bleibt frisch und ist nicht nach einem Jahr mit 100 Shows total ausgebrannt. Übrigens würden wir dich ganz gerne zu einer Show von ihm schicken nach London.
2: Da wäre ich sofort dabei.
0: Ja, aber du weißt, erstmal müsstest du bei der Pre-Show natürlich vorbeischauen und da dann alle Stoßgebete gen Himmel schicken, die gehen und natürlich alles drücken, was man drücken kann, ja?
2: Ja, verstehe.
0: Problem ist, die Pre-Show ist heute Abend, hast du Zeit?
2: Ich weiß das.
0: Ja gut.
2: Ich weiß das, ja.
0: Hast du Zeit?
2: Die nehme ich mir einfach.
0: Hast du Bock?
2: Ja, logisch.
0: Hast du eine Begleitperson?
2: Die muss ich mir noch suchen.
0: Zwei von drei Ja's reichen mir, ja? Du findest bestimmt wen, der dich begleitet heute Abend. Bist eingeladen im 7er Club Pre-Show heute Abend mit New Jersey. Mega gute Bon Jovi Tribute Band. Sind seit über 15 Jahren im Auftrag von John Bon Jovi unterwegs, um seine Musik und das Volk zu bringen. Und wir freuen uns, dich heute Abend begrüßen zu dürfen.
2: Okay, bis bald. Ciao.
0: Ja, das war jetzt die letzte Einladung, die wir rausgehauen haben. Das kann ich hiermit feierlich verkünden. Aber falls ihr jetzt traurig seid, sagt mal, ich wollte aber unbedingt zu Bon Jovi nach London. Es gibt gute News, und zwar nach Bon Jovi in London haben wir schon die nächste große Reise für euch geplant. Es soll in die USA gehen, übers große Wasser, und morgen um 7:15 bei Pfeffer im Kickstart, da wird verkündet, um was es konkret geht. Also ich sag mal, London Bon Jovi ist nice, aber das ist vielleicht sogar noch ein bisschen nicer, aber ey, wer weiß. Also morgen früh 7 Uhr Kickstart mit Pfeffer einschalten, hier ist Rock FM, jetzt mit Evanescence.

0: In Excess, Mystify, hier bei Rock FM, kurz vor 1 haben wir es. Direkt danach gibt's lauter Rocklegenden und zwar auch Glamrock und zwar von den The Sweet. Die wollen dieses Jahr noch ein neues Live-Album rausbringen, dürfen wir gespannt sein. Die Bloodhound Gang, von der habe ich lange nichts gehört. 2024 hat, glaube ich, der Bassist ein Comeback angekündigt. Aber seitdem ist nicht so viel passiert. Und dann haben wir noch die 80er. Kenny Loggins. Auch gleich am Start, laute Rocklegenden bei Rock FM.
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1: Es ist ein ziemlich chilliger Dienstag und es geht gerade so weiter wettertechnisch. Mit viel Sonne, es tauchen zwar hier und da ein paar mehr Quellwolken auf, aber es bleibt fast überall trocken. Die Temperaturen sehr angenehm, 21 bis 25 Grad maximal.
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2: Ich bin Vio Kostanic. Hallo. Der Drohnenvorfall vom Flughafen Leipzig-Halle ist ein Anschlagsversuch im Auftrag Moskaus gewesen. Davon geht die Bundesregierung laut Medienberichten aus. Außenminister Johann Wadephul hat eine ausgewogene und überlegte Reaktion der Bundesregierung angekündigt. Es gebe keine Überreaktionen, aber Reaktionen, wenn die Bundesrepublik angegriffen werde, so Wadephul. Er will zusammen mit Bundesinnenminister Alexander Dobrindt noch heute die Öffentlichkeit über den Fall informieren. Das KIT baut in Karlsruhe ein neues Rechenzentrum für Medizin, Klima und KI-Forschung. Bund und Land fördern den Bau mit 24 Millionen Euro. Die Abwärme soll Gebäude auf dem Campus heizen. Ein bislang unbekannter Schütze hat im Raum Wiesloch im Rhein-Neckar-Kreis großen Schaden hinterlassen. Laut Polizei schoss er in den letzten Tagen auf mehrere Scheiben an Autos und Gebäuden. Die splitterten teils oder wurden ganz zerstört. Über die Art der Waffe weiß man bislang noch nichts. Laut Polizei könnte es sich um eine Steinschleuder, ein Luftgewehr oder eine Luftpistole handeln. Nationalspieler Jamal Musiala steht beim FC Bayern München vor dem Comeback. Laut Trainerkompanie gehe es darum, in Absprache mit dem Spieler und den Ärzten den richtigen Moment zu wählen. Ob das morgen im DFB-Pokal in Osnabrück, am Samstag bei Schalke in der Bundesliga oder nächste Woche Donnerstag zum Start in der Champions League ist, könne man momentan nicht sagen. Gute Nachrichten gibt es auch von Serge Gnabry. Auch seine Rückkehr steht bevor. Der 31-Jährige musste wegen einer schweren Verletzung auf die WM verzichten.
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Frischer Rock von alten Hasen, ich meine von rollenden Steinen. Die Stones mit In the Stars hier bei Rock FM. Ja, ist so langsam richtig in der Ohrmuschel warm gelaufen, die Nummer, oder? Einfach ein saumäßig guter Song. Genau wie der nächste. Lauter Rocklegenden, das haben wir uns auf die Fahne geschrieben. Und das erfüllen wir jetzt auch, dieses Versprechen. T-Rex hier mit einem wahren Evergreen aus den 70ern. Children of the Revolution. Also ich würde den in der Top 10 der 10 besten Songs aus den 70s packen.

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0: Ja, ein Song, der einen schon ein bisschen dazu auffordert, die eigenen Gefühle wahrzunehmen und ernst zu nehmen. Ne? Sheryl Crow, If It Makes You Happy aus den 90ern. Rock FM ist hier am Dienstagmittag. Gleich gibt's Linkin Park auf die Ohren und zwar mit einem ihrer traurigsten und schönsten Songs. Natürlich noch aus der Chester Bennington-Ära. Davor der Mann mit güldenem Haar und normalerweise immer mit Motorhead-T-Shirt.
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2: Ich habe einen großen Kühlschrank, so mit so einem Eiswürfelmaker, ja. Und dieser Maker war kaputt. Also ich bei der Firma angerufen. Ja, das kaputt, das müsste repariert werden. Ja, geben Sie mal die Nummer von dem Ding, das steht ohne im Gemüsefach. Da war aber gar keine Nummer. Ja, die muss da aber sein. Nee, ach warte Sie, hier ist eine an der Tür. Also die Nummer. Ja, und so ein Blubbla schwätzt und so. Ja, und sie so, Entschuldigung, die Nummer

0: Wie unangenehm war das denn? 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

0: Poison mit Unskinny Bob. Aus einer Zeit, wo man sich schon noch mit so einer riesigen Haarspray-Matte und mit Spandex-Hosen aus dem Haus getraut hat als Rockstar. Obwohl die Nummer ist von 1990, da hat das schon langsam nachgelassen mit dem Glam-Metal. So, es ist Zeit für die 14 Uhr News. Direkt danach lauter Rocklegenden, zum Beispiel die Steve Miller Band. Oh, ich liebe diese Nummer, die ist so entspannt. Perfekt, um diesen Dienstag wegzurocken. Außerdem dabei die Gebrüder Gallagher. Oasis. Und wir schnuppern nochmal rein in das sehr, sehr große Lebenswerk von Phil Collins. Genesis sind auch am Start. Lauter Rocklegenden, wie immer, hier bei Rock FM.
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7: Sport verrückt. Heute nackt Rugby.
8: In Neuseeland ist Rugby eine Nationalsportart. Eine beliebte Variation davon ist das Nackt-Rugby. Jedes Jahr wird ein Nackt-Rugby-Wettbewerb ausgetragen, bei dem die Teams splitterfasernackt über den Platz bzw. über den Sand rennen. Dass die Temperaturen bei nur etwa 10 Grad liegen, stört hier niemanden. Denn genauso wie beim üblichen Rugby fehlt von Berührungsängsten in den gemischten Teams jede Spur. Um jedoch eine besonders empfindliche Stelle zu schützen, ist der Kopfschutz als einziges Kleidungsmittel erlaubt. Doch Vorsicht, Flitzer werden trotz der nackten Tatsachen auf den Platz nicht geduldet.
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0: Also der Dienstag hat nicht so viel auf der To-Do-Liste. Der macht gerade so weiter wie bisher. Am Nachmittag vielleicht ein paar Wölkchen mehr. Aber die Sonne bleibt ganz gut im Spiel. Nur vereinzelt ist auch mal ein Schauer drin. Aber es ist die absolute Seltenheit. Bleibt fast überall trocken. Bei 21 bis 25 Grad maximal.
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10: Ich bin Vio Kostanic, hallo. Bei der Sprengstoffdrohne vom Flughafen Leipzig-Halle führt die Spur offenbar nach Russland. EU-Außenbeauftragte Kaja Kallas sagt, vieles deutet auf eine russische Beteiligung hin. Außenminister Johann Badefuhl und Innenminister Alexander Dobrindt wollen sich am Nachmittag dazu beraten. Aus Berlin berichtet Thomas Thunfeld.
11: Was hier in Berlin bis jetzt nur hinter vorgehaltener Hand und nicht offiziell geäußert wird, spricht die EU-Außenbeauftragte offen aus, nämlich dass Russland offenbar hinter der Leipziger Sprengstoffdrohne steckt. Die Bundesregierung hatte eine klare Reaktion auf die gescheiterte Drohnenattacke angekündigt. Und deshalb legt ja nun auch Außenminister Wadefuhl auf der Reise von Algier zum Außenministertreffen in Irland noch hier in der Hauptstadt einen Zwischenstopp ein.
10: Unterdessen wurden an einem Umspannwerk in Brandenburg in der Nähe eines Kraftwerks Sprengvorrichtungen gefunden. Entschärfer sind laut Polizei vor Ort und es bestehe keine Gefahr. In Ehrenkirchen bei Freiburg ist eine Straße nach verlorener Weinladung zur Rutschpartie geworden. Die Polizei sagt, dass sich der Wein auf etwa 400 Metern verteilt hat. Vor allem im Kreisverkehr wurde es richtig glatt. Gefährlich war das, besonders für Motorradfahrer. Verletzt wurde zum Glück niemand. Jetzt wird nach dem Verursacher gesucht. Nationalspieler Jamal Musiala steht beim FC Bayern München vor dem Comeback. Laut Trainerkompanie gehe es darum, in Absprache mit dem Spieler und den Ärzten den richtigen Moment zu wählen. Ob das morgen im DFB-Pokal in Osnabrück, am Samstag bei Schalke in der Bundesliga oder nächste Woche Donnerstag zum Start in der Champions League ist, könne man momentan nicht sagen. Gute Nachrichten gibt es auch von Serge Gnabry. Auch seine Rückkehr steht bevor. Der 31-Jährige musste wegen einer schweren Verletzung auf die WM verzichten.
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Oasis, Some Might Say, hier bei Rock FM, gibt ein gutes Buch über die zwei Streithähne. Gallagher, The Fall and Rise of Oasis. Also eine komplette Biografie über die Brüder, die sehr ungleichen. Jetzt kommen wir zu Genesis. Kleiner Fun Fact über den Gitarristen und Bassisten Mike Rutherford, der von Mike and the Mechanics. Genau, der Kerl hat ein Vierteljahrhundert, 25 Jahre hat er sehr engagiert Polo gespielt. Wie das ja viele Briten machen, und hat sich das Bein gebrochen, die Nase, hat auch mal einen Zahn rausgeschlagen bekommen. Aber gut, jetzt wird er demnächst 76 Jahre alt. Ich glaube, das macht er nicht mehr. Genesis jetzt für euch mit Invisible Touch.

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Frischer Rock von Airborne. Airborne. Here she comes.

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Boston Rock'n'Roll Band hier bei Rock FM. Es ist gleich 2:10. Tja, also für die Pre-Show im Siebener Club Mannheim sind alle Tickets raus, alle Einladungen verschickt und ich bin gespannt, wer heute Abend jubeln wird und sagt, yes, London, ich komme, Bon Jovi im Wembley Stadion. Plus natürlich Flugtickets und 3 Übernachtungen im Hotel. London ist, glaube ich, immer geil. Aber das Schöne ist, es geht ja weiter hier bei Rock FM. Nach Bon Jovi in London haben wir jetzt schon das nächste große Abenteuer für euch in Planung. Das lugt quasi schon über den Horizont. Diesmal soll es auch wirklich Richtung Horizont gehen, also übers große, große Wasser in die USA. Wohin genau? Welche Stadt? Das verraten wir noch nicht. Welche Band? Oder überhaupt eine Band? Das wird auch noch nicht verraten. Vielleicht schicken wir euch ja auch zum Nägelmachen oder so und gar nicht auf ein Rockkonzert. Ne? Also es ist alles möglich. Morgen um 7:15 wird Pfeffer das verkünden und zwar im Kickstart. Einschalten. Dann erfahrt ihr, um was es konkret geht und was wir hier als nächsten großen Anschlag geplant haben bei Rock FM. Weiter geht's jetzt mit Manu Diao, Dance with Somebody.

0: Alanis Morissette, da war sie richtig stinksauer. You ought to know, hier bei Rock FM. Es ist Zeit für die 3 Uhr News. Direkt danach, was gibt's direkt danach? Ach ja, lauter Rocklegenden. Die Niederländer von Golden Earring. Und auch die US-Amerikaner von Green Day. Außerdem geht's auch rüber nach Großbritannien und zwar mit David Bowie. Dranbleiben. Rock FM hier.
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0: Ja, also wenn ich mit dem Wettergott verhandeln könnte, würde ich ihn fragen, können wir nicht so 30-40% weniger Wolken machen? Naja, der Nachmittag läuft ansonsten ziemlich rund und es gibt auch immer mal wieder ein bisschen Sonne. Dazu später leider mehr Quellwolken und vereinzelt auch mal ein kleiner Regenschauer. Aber es bleibt meist trocken bei 21 bis 25 Grad maximal.
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17: Ich bin Vio Kostanic. Hallo. In Brandenburg gab es offenbar einen Anschlag auf die Energieversorgung. An einem Umspannwerk in Turnow-Preilack wurden mehrere Sprengvorrichtungen entdeckt. Offenbar ist auch eine Leitung beschädigt worden. Wahrscheinlich sollte die Stromversorgung lahmgelegt werden. Thomas Bremser berichtet.
18: Das angegriffene Braunkohlekraftwerk ist das größte in Brandenburg. Es versorgt viele Haushalte mit Strom und Fernwärme. Zu Ausfällen ist es diesmal aber nicht gekommen. Unbekannte haben das Umspannwerk am Morgen mit selbstgebastelten Raketen geschossen. Dort wird der Strom, der im Kraftwerk erzeugt wird, verteilt. Die Täter wollten offenbar die Stromversorgung kappen. Im Januar hatten sich linksextreme Täter zu einem ähnlichen Anschlag in Berlin bekannt. Rund 45.000 Haushalte waren tagelang ohne Strom.
17: Die Städte Mannheim, Ludwigshafen, Kaiserslautern und Saarbrücken setzen sich für bessere Zugverbindungen nach Paris ein. In einem Schreiben an Bundesverkehrsminister Steffen Bilger haben sie ihre Interessen deutlich gemacht. Ein Problempunkt ist beispielsweise die erlaubte Geschwindigkeit. Während Züge in Frankreich bis zu 320 km/h fahren dürfen, sind im Pfälzerwald zum Teil nur 90 erlaubt. Solche Engpässe müssen beseitigt werden, sagt Mannheims Oberbürgermeister Christian Specht.
19: Weil wir wissen, dass wir oftmals an Kapazitätsgrenzen stoßen, wenn langsamer Güterverkehr, langsamere Regional- und S-Bahn-Verkehre sich die Gleise teilen müssen mit dem schnellen Fernverkehr. Und deswegen sind wir dankbar, dass wir prüfen, wie wir beschleunigen, sei es durch Digitalisierung, sei es durch Überholgleise, sei es aber auch durch neue Infrastruktur. Das sind für uns Themen, die eine zentrale Rolle spielen.
17: Die Kommunen fordern deshalb den Ausbau zu einem Hochgeschwindigkeitskorridor bis 2040. Das Insolvenzverfahren beim TSV 1860 München ist eröffnet. In Kürze sollen alle Gläubiger angeschrieben und zur Anmeldung ihrer Forderungen aufgefordert werden. Unter ihnen sind auch die rund 5.500 Käufer von Dauerkarten für diese Saison in der dritten Fußballliga, in der die Löwen aber nicht antreten konnten.
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0: Green Day, American Idiot, apropos Idiot. Also ich habe es ja mal versucht an der Uni als Akademiker, aber ich habe nach 2 Semestern hingeworfen. Ich kam mir vor wie so ein USB-Stick, der mit Daten vollgepackt wurde und dann hieß es, so, nächste Klausur, alle Daten wiedergeben. Da dachte ich, nee, dafür brauche ich nicht studieren, aber vielleicht war ich auch einfach zu faul und zu blöd, um das Grundstudium zu rocken. Ich glaube, unser Handwerker, der schießt heute in Richtung Akademiker, aber ich weiß es nicht, wir hören mal.
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2: Yay! So, was haben wir denn? Ah, ich sehe jetzt schon. Die Schranke bei der Universität Koblenz geht nicht mehr hoch. Ja, das kriegen wir hin. Liebe Hörerinnen und Hörer, mein Maurermeister hat immer gesagt, studieren ist so, wie wenn Handwerker Bier öffnen. Eine Flasche hilft der anderen. Ja gut, in den 2000ern hieß es Hauptsache studieren, egal wann. Denn heute Student, morgen Chef. Und die Blase ist geplatzt. In den Nullerjahren war der Lieblingsstudiengang IWM. Irgendwas mit Medien. Damit konntest du nichts anfangen. Da hieß es bei denen, glaube ich, die Freizeit darf unter dem Studium nicht leiden. Ja, ich kenne da einige, die so Medien studiert haben. Die machen jetzt was mit Medien. Der eine schafft bei einer Zeitung, also der trägt die Sonntagszeitung aus. Und der andere hat oft mit Medien zu tun. Nur der ist Fahrer bei Amazon und liefert halt manchmal auch einen Fernseher aus. Wir brauchen dringend Berufe, die auf Fähigkeiten beruhen, nicht auf Abschlüssen. So, fertig. Normal sollte das halten.
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Alter Rock von Jupiter Jones, frischer als die Steine. Andersrum. Frischer Rock von Jupiter Jones, älter als die Steine. So rum, genau. Rock FM ist hier der Lange mit dem Feierabend. Nee, andersrum. Der Feierabend mit dem Lange. Ich bin gerade echt witzig. Also die nächste Band ist tatsächlich älter als die Steine. Scherz. Aber sie sind echte Glamrock-Legenden. The Sweet. Lege nochmal nach. Am 23. Oktober erscheint nämlich eine neue Live-Platte von ihnen. Live 25. Andy Scott, das ewige Urgestein der Band, sagt, es ist eine Feier dessen, was The Sweet am besten können. Seit den 70er Jahren bilden Live-Auftritte das Herzstück unserer Identität und dieses Feuer brennt nach wie vor lichterloh. Also aufdrehen. Gut, geht auch bei Studioversionen und das machen wir jetzt. Hier sind The Sweet mit Fox on the Run.

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9: So, bitte recht freundlich. Ja, also der Dienstag ist wirklich freundlich. Es geht auch so weiter mit Sonne und einigen Quellwolken. Die übernehmen vielleicht ein bisschen die Oberhand. Und hier und da kann es auch mal tröpfeln. Aber meist bleibt es trocken bei 21 bis 25 Grad. Und morgen am Mittwoch geht es ähnlich entspannt weiter. Auch hier trocken mit viel Sonne und ein paar Wolken bei 18 bis 26 Grad.
0: Es ist 3:30. 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
10: Ich bin Vio Kostanec. Hallo. Die Bundesregierung macht offenbar Russland für den versuchten Drohnenanschlag am Flughafen Leipzig-Halle verantwortlich. Nach Informationen von Bild und Spiegel steckt aus ihrer Sicht ein russischer Geheimdienst dahinter. Eine offizielle Stellungnahme könnte es heute geben. Unterdessen hat es in Brandenburg offenbar einen Anschlag auf die Energieversorgung gegeben. An einem Umspannwerk wurden mehrere Sprengvorrichtungen entdeckt. Viele Menschen in Deutschland sind nur schlecht oder gar nicht mit Bus und Bahn versorgt. Im Moment ist es gut jeder Vierte, heißt es von der Denkfabrik Agora Verkehrswende. Vor allem auf dem Land ist die Anbindung schlecht. Am besten versorgt ist man in den Städten. Als gutes Grundangebot bezeichnen Experten, wenn eine Haltestelle etwa 250 Meter vom eigenen Wohnort entfernt ist und an Werktagen alle halbe Stunde ein Bus fährt. Ob für Hausaufgaben, Referate oder zur Nachbearbeitung von Unterrichtsstoff. Ältere Schülerinnen und Schüler nutzen fast ausnahmslos KI und viele von ihnen sogar täglich oder mehrmals pro Woche, wie bei einer Survey-Umfrage rausgekommen ist. Für etwa 3 von 4 Jugendlichen zwischen 16 und 19 Jahren ist KI fester Bestandteil des Schulalltags.
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11: Bei den Adlern Mannheim ist die Vorbereitung fast vorbei. Nach 5 Testspielen startet diese Woche die Champions League. Erster Gegner in der SAP Arena sind am Freitag die Växjö Lakers und am Sonntag kommt mit Skellefteå AIK direkt der nächste Top-Club aus Schweden, Stürmer Tom Kühnhackl.
12: Wenn man mal die ganze Vorbereitung anschaut, gibt es einiges, was wir noch verbessern können, das ist ganz klar. Wir haben im Großen und Ganzen haben einiges richtig gemacht. Es ist immer super, wenn man sich mit Mannschaften aus anderen Ländern messen kann. Kommen natürlich gleich zwei Kracher. Das wird auf jeden Fall schöne Spiele, wo man sich gleich mit dem Besten messen kann.
11: Die deutsche Eishockey-Liga startet dann am 18. September wieder.

Ugly Kid Joe, Everything About You. Ich habe bei Rock FM der Feierabendmitten lange keine Ahnung, wie gut Pflanzen wachsen, wenn man sie mit der Musik von Ugly Kid Joe beschallt. Ich weiß auf jeden Fall, dass Pflanzen hervorragend wachsen, wenn man sie mit Meatloaf beschallt. Und das behaupte ich nicht einfach, das hat eine Studie der Sussex University in England herausgefunden. Ja, die haben herausgefunden, dass die Mucke von Meatloaf ein exzellentes Stimulantium ist für Pflanzen und deren Wachstum. Also, falls ihr nicht so einen grünen Daumen habt, macht euren Pflanzen zu Hause häufiger mal Meatloaf an, ja? Oder lasst zumindest Rock FM laufen, da freuen sich die Pflanzen auch. Okay, euch einen schönen Feierabend. Rock FM hier.

Atreyu haben ihren Bandname tatsächlich von einer der Hauptfiguren aus Die unendliche Geschichte. Ist eine Metalcore-Band aus Kalifornien, Orange County, seit 1998 schon am Rocken. Haben auch schon einige Alben rausgebracht. Das waren sie mit All For You hier bei Rock FM, der Feierabend mitten lange. Und jetzt kommen wir zu Bon Jovi. Also ich freue mich auf heute Abend wie Bolle und ich hoffe, es hören jetzt auch einige zu, die heute Abend zur Pre-Show in den Siebener Club kommen, die es auf die Gästeliste geschafft haben. Glückwunsch nochmal an der Stelle. Und für alle, die sagen, ja, ich wollte auch gerne, aber es hat leider nicht geklappt. Nicht traurig sein, morgen um kurz nach sieben, da wird Pfeffer im Kickstart verraten, was wir als nächstes geplant haben. Und das wird nochmal eine krassere Nummer. Jetzt auf jeden Fall Bon Jovi mit...

0: Rock FM ist hier der Feierabend mit lange Zeit für die 16 Uhr News und danach direkt Classic Rock von der Band. Der Frontmann spielt Querflöte, er heißt Ian. Na, wie heißt die Band? Richtig! Ian Anderson von Jethro Tull. Gleich am Start, genau wie die Funk Rocker from California, die Red Hot Chili Peppers und Tränen für Ängste. Tears for Fears, lauter Rocklegenden, gleich wieder hier bei Rock FM.
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0: Auch der Nachmittag hat heute so gar keinen Bock auf Stress. Sonne, dazu ein paar Quellwolken mehr. Und ganz vereinzelt bringen die uns auch mal einen Schauer dazu. Immer noch 21 bis 25 Grad. In der Nacht wenige Wölkchen oder klarer Blick auf die Sterne. Und trocken bleibt Richtung Mittwochmorgen etwas Nebel. Tiefstwerte in der Nacht bei 8 bis 13 Grad. Morgen am Mittwoch gibt's ein bisschen mehr Sonne als heute. Ansonsten spielen noch ein paar Wolken mit und die Temperaturen lassen sich sehen. 18 bis 26 Grad maximal.
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11: Ich bin Vio Kostanic. Hallo. In Brandenburg gab es offenbar einen Anschlag auf die Energieversorgung. An einem Umspannwerk in Turnow-Preilack wurden mehrere Sprengvorrichtungen entdeckt. Offenbar ist auch eine Leitung beschädigt worden. Wahrscheinlich sollte die Stromversorgung lahmgelegt werden. Thomas Bremser berichtet.
12: Das angegriffene Braunkohlekraftwerk ist das größte in Brandenburg. Es versorgt viele Haushalte mit Strom und Fernwärme. Zu Ausfällen ist es diesmal aber nicht gekommen. Unbekannte haben das Umspannwerk am Morgen mit selbstgebastelten Raketen geschossen. Dort wird der Strom, der im Kraftwerk erzeugt wird, verteilt. Die Täter wollten offenbar die Stromversorgung kappen. Im Januar hatten sich linksextreme Täter zu einem ähnlichen Anschlag in Berlin bekannt. Rund 45.000 Haushalte waren tagelang ohne Strom.
11: Niedergelassene Ärzte und Psychotherapeuten in Baden-Württemberg warnen vor drastischen Verschlechterungen in der ambulanten Versorgung. Hintergrund ist das geplante Krankenkassenbeitragsstabilisierungsgesetz. Unter anderem sollen Praxishonorare gekürzt werden. In einer Umfrage des Ärzteverbands Medi Baden-Württemberg befürchten 95% der befragten Ärzte spürbare Leistungskürzungen für Patienten. Michael Eckstein vom Medi-Verbund.
13: Mit diesem Gesetz werden Regelungen getroffen, die Wartezeiten verlängern müssen, weil weniger Termine, weniger Sprechstunden führt einfach zu längeren Wartezeiten, weil der Tag hat nur 24 Stunden.
11: Um überleben zu können, müssten immer mehr Praxen auf Privatpatienten umstellen. Offensivspieler Lazar Jovanovic verlässt den VfB Stuttgart. Wie der Verein mitgeteilt hat, wechselt der 19-Jährige zum italienischen Fußball-Erstligisten Udinese Calcio. Dort erhält er einen Vertrag bis Ende Juni 2031. In Stuttgart hatte Jovanovic zwar einen Vertrag bis 2029, aber kaum Perspektiven auf Einsätze. Die Stuttgarter hatten Jovanovic erst im vergangenen Sommer vom serbischen Klub Roter Stern Belgrad geholt. Seitdem kam er nur in 6 Pflichtspielen für den VfB zum Einsatz.
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Give it away now, die Red Hot Chili Peppers bei Rock FM. Hier ist der Feiermittenlange. Ich habe sie zweimal live erlebt. Einmal, das muss so 2017 rum gewesen sein, mit Josh Klinghoffer an der Gitarre. Und es war ein guter Gig bei Rock am Ring. War schon nice, aber es war nicht der Hammer. Und dann einmal auf dem Mannheimer Maimarktgelände mit John Frusciante am Sechsseiter, dem eigentlichen Gitarristen, der damals nach Hillel Slovak quasi den Posten übernommen hat. Das war eine andere Hausnummer auf jeden Fall. Aber muss sagen, die Alben mit Josh Klinghoffer oder zumindest The Getaway von 2016 war auch eine geile Scheibe. Egal, genug über die Chili Peppers gelabert. Jetzt können wir alles rauslassen. Tears for Fears. Schaut bei Rock FM.

Die Gebrüder Follow Will und ihr Cousin. Glücklicherweise alle am Leben, Gott sei Dank. Die Kings of Leon, Use Somebody, hier bei Rock FM, der feiert mitten lange. Ja, manche Rockstars, die hinterlassen Musik, manche Legenden und ja, Mark Bolan, würde ich sagen, hat beides hinterlassen. Der Kopf von T-Rex hat ja Zeit seines Lebens immer so eine düstere Vorahnung, dass er sein Leben in jungen Jahren bei einem Autounfall verlieren würde. Deshalb hat er nicht mal einen Führerschein gemacht, dass er dann 1977 tatsächlich auf dem Beifahrersitz eines Mini Coopers verunglückt ist. Das macht ihn schon irgendwie so zur Schicksalsfigur des Glamrock. Aber wir gehen zurück in eine Zeit, da ging es ihm super. Man hat ihn mit Samtzylinder und sehr viel Sexappeal auf den Bühnen dieser Welt gesehen. Ab ins Jahr 1971 mit dem großen Hit von T-Rex. Get it on, bang a gong bei Rock FM.

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5: Ja, das sieht doch ganz knorke und dufte zugleich aus. Sonne, Wolken, meist trocken und angenehm heute bei 21 bis 25 Grad. Später in der Nacht bleibt es auch trocken, ein paar Wölkchen hier und da oder auch mal klarer Blick auf die Sterne. Temperaturen sinken kräftig auf 8 bis 13 Grad. Und morgen, da wird es sehr freundlich, bisschen mehr Sonne als heute, auch ein paar Wölkchen, aber bleibt trocken bei 18 bis 26 Grad.
4: Es ist 4:30. 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
6: Ich bin Vio Kostanitsch. Hallo. In Brandenburg gab es offenbar einen Anschlag auf die Energieversorgung. An einem Umspannwerk in Turnow-Preilack wurden mehrere Sprengvorrichtungen entdeckt. Offenbar ist auch eine Leitung beschädigt worden. Wahrscheinlich sollte die Stromversorgung lahmgelegt werden. Unbekannte haben das Umspannwerk mit selbstgebastelten Raketen beschossen. Im Januar hatten sich linksextreme Täter zu einem ähnlichen Anschlag in Berlin bekannt. Vor Zypern hat der Taucheinsatz eines Spezialschiffes begonnen, mit dessen Robotertechnik das in 500 Meter Tiefe liegende Wrack der am Sonntag gesunkenen Fähre erreicht werden soll. Laut Medienberichten sollen neben dem Wrack auch die noch vermissten 20 Personen lokalisiert werden. Die Fähre war kurz nach dem Auslaufen aus ungeklärten Gründen gekentert und danach gesunken. 8 Menschen kamen ums Leben, 239 konnten gerettet werden. Die Möbelbranche steckt weiter in der Flaute. Im ersten Halbjahr gingen die Umsätze der Hersteller um 2,7% zurück. Das meldet der Verband der deutschen Möbelindustrie. Viele Kunden schieben größere Anschaffungen auf. Besonders schlecht verkaufen sich demnach Polstermöbel, Küchen etwas besser. 4 von 10 Unternehmen im Branchenverband planen wegen der Krise Kurzarbeit in den Fabriken.
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7: KSC-Offensivspieler Louis Benfahar wechselt zum Bundesligisten SC Freiburg. Laut Sky Sport haben sich beide Vereine auf den Transfer des 20-Jährigen geeinigt. Die feste Ablöse soll bis zu 7,5 Millionen Euro betragen. Durch Bonuszahlungen sind weitere 2,5 Millionen möglich. Ben Fahad wird direkt zurückverliehen und spielt diese Saison weiter in Karlsruhe. Ab heute Abend wird die A5 zwischen dem Autobahnkreuz Weinheim und der Anschlussstelle Hirschberg im Rhein-Neckar-Kreis voll gesperrt. Grund dafür sind Arbeiten an einer Stromleitung über der Fahrbahn. Die Sperrung beginnt um 22 Uhr und soll morgen früh um 5 wieder vorbei sein.

Ja, in Hannover, du. Da wurde schon immer viel gepfiffen. Fury in the Slaughterhouse, Won't Forget These Days, hier bei Rock FM, einer ihrer großen Evergreens aus den 90ern. Ihr hört den Feierabend mit dem Lange und ich hatte ja kürzlich die Ehre, mit Sänger Kai Wingenfelder und Gitarrist Christoph Stein-Schneider. Vor einigen Wochen waren sie hier im Studio und wir haben gemeinsam eine Zeitreise durch ihre Diskografie gemacht. Und zwar beim Plattenrausch. 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So, hier sind Sisi Top für euch mit einer Aufforderung. Vor allem an uns Männer, dass wir uns gefälligst mal mehr Mühe geben sollen, vor allem was unsere Garderobe angeht. Ja, sharp-dressed man, so verstehe ich das zumindest. Aufdrehen für ZZ Top.

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Frischer Rock von den Rolling Stones. Die Rolling Stones mit Mr. Charm. Rock FM.

Frischer Rock von den guten alten Rolling Stones, das waren sie mit Mr. Charm von ihrem neuesten Album Foreign Tongues. Rock FM ist hier der Feierabend mitten lange und wir würden euch ganz gerne nach Düsseldorf schicken, vorausgesetzt ihr steht auf Kiss. Ja, die US-Hardrock-Legenden feiern nämlich 50 Jahre Kiss in Deutschland. Und das machen sie am 30. Oktober dieses Jahr in Düsseldorf, in der Mitsubishi Electric Halle. Vor Ort ist nicht das Starchild und auch nicht The Demon, also weder Paul Stanley noch Gene Simmons. Dafür der Spaceman, Tommy Thayer, ist auch schon seit guten 20 Jahren und mehr offizielles Kiss-Mitglied, ist der Leadgitarrist der Truppe. Er ist vor Ort, Tommy Thayer, außerdem dabei Metal Queen Doro Pesch. Und natürlich auch eine Band, die Kiss-Songs zum Besten gibt, die Kiss Forever Band. Auch einige Special Guests erwarten euch und sicherlich gibt es auch einiges an Merch abzustauben und so weiter und so fort. Wenn ihr Glück habt, staubt ihr ein Meet and Greet mit Tommy Thayer ab und könnt euch natürlich auch mit ihm ablichten lassen. Was müsst ihr machen? Jetzt die Rockline wählen. Die 0800 3x die 68866. Das ist die offizielle Jubiläumsfanfeier zu 50 Jahren KISS-Geschichte in Deutschland. Wie gesagt, 30. Oktober in der Mitsubishi Electric Halle Düsseldorf. Jetzt durchklingeln auf der Rockline 0800 3x die 68866 und mit etwas Glück schicken wir euch dorthin und schreiben euch auf die Guestlist. 0800 3x die 68866. Hier sind KISS bei Rock FM.

0: Ihr hört Rock FM, der Feierabend lange, die 17 Uhr News klopfen an. Danach eine Lady, die hat man immer gerne mit Southern Comfort in der Hand gesehen. Ja, der Alkohol, one hell of a drug. Janis Joplin gleich dabei außerdem. Creed mit der unverkennbaren Stimme von Scott Stapp und mein liebster Heartland Rocker. Tom Petty, lauter Rocklegenden bei Rock FM.
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6: 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Warum nennen wir eine schlechte Planung oder Berechnung auch Milchmädchenrechnung? Diese Redensart stammt von dem französischen Schriftsteller und Dichter Jean de La Fontaine, der eine Fabel über ein Milchmädchen schrieb. Die Fabel erzählt von einer jungen Bauernmagd, die morgens auf dem Markt Milch verkaufen wollte. Auf dem Weg dorthin träumte sie davon, was sie sich alles von dem Erlös kaufen würde. Hühner wollte sie züchten und die Eier verkaufen, von den Einnahmen wiederum eines Tages ein Schwein anschaffen, später sogar eine Kuh. Leider ging der Plan nicht auf, denn sie stolperte und vergoss die ganze Milch auf dem Boden. Das war das Ende ihres Wunschtraumes. Da hatte sie wohl eine Milchmädchenrechnung aufgemacht.
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0: Ja, doch, ein erster Hauch von Feierabend liegt in der Luft. Der Abend wird ganz entspannt weitermachen. Auch die Nacht wird eine ruhige Nummer, meist mit wenigen Wölkchen, teilweise auch klar und trocken bleibt. Richtung Mittwochmorgen kann sich hier und da Nebel bilden. Temperaturen sind ganz schön knackig, 8 bis 13 Grad, das sind die Tiefstwerte in der Nacht. Morgen steigen sie dann auf 18 bis 26 Grad. Dazu ziemlich viel Sonnenschein, ein paar harmlose Wolken und kein Regen.
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8: Ich bin Vio Kostanic. Hallo. Die Bundesregierung macht offenbar Russland für den versuchten Drohnenanschlag am Flughafen Leipzig verantwortlich. Nach Medieninformationen führt die Spur zu einem russischen Geheimdienst. In einer halben Stunde wollen sich Außenminister Johann Wadephul und Innenminister Alexander Dobrindt äußern. Zoe Tassovali berichtet.
9: Grünen-Chefin Brandner nennt die neuen Berichte harten Tobak. Für sie kommt der Verdacht aber nicht überraschend. Bestätigt sich die Spur, soll die Bundesregierung von russischem Staatsterrorismus sprechen. Und Brandner fordert eine gemeinsame Antwort mit den europäischen Partnern und der NATO. Auch Außenminister Wadephul setzt auf Abstimmung. Er trifft sich mit Innenminister Dobrindt in Berlin und reist danach weiter zum EU-Außenministertreffen nach Irland. Auch die EU wartet auf konkrete Ergebnisse, um dann entsprechend reagieren zu können.
8: Baden-Württemberg gehört zu den blitzreichsten Regionen in Deutschland. Von Juni bis Ende August hat der Blitzortungsdienst Meteorage insgesamt mehr als 14.000 Wolken-Bodenblitze registriert. Damit belegt Baden-Württemberg im Bundesländervergleich den zweiten Platz hinter Bayern mit über 27.000 Blitzen. Hitze und Berge begünstigen die Entstehung von Unwettern. Antonio Rüdiger hat rund zwei Monate nach dem WM-Aus seinen Rücktritt aus der Fußballnationalmannschaft erklärt. Der 33 Jahre alte Innenverteidiger von Real Madrid spielte seit 2014 insgesamt 86 Mal für die DFB-Auswahl und nahm an 3 Welt- und 2 Europameisterschaften teil.
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Creed mit Higher hier bei Rock FM, der Feierabend mit lange. Ist fast wie so ein Gebet, wie so ein Mantra, dieser Song eigentlich, ne? Eine Bitte in Richtung der Götter. Okay, jetzt kommen wir zu einer der besten Singles vom Meilenstein, Full Moon Fever von 1989. Richtig, wir reden von Tom Petty und I Won't Back Down. Johnny Cash hat den Song ja im Jahr 2000 auch noch gecovert vor seinem Tod. Ein Song mit einer krassen Hintergrundstory. Damals hat ein Brandstifter das Haus von Tom Petty, in dem seine Familie zu dem Zeitpunkt auch war, angezündet. Und glücklicherweise ist er entkommen mit seinen Kids und seiner Frau. Allerdings hatte er natürlich da ein bisschen dran zu knabbern. Ja? Das ist natürlich traumatisch, wenn jemand die Butze anzündet, in der man wohnt. Seine Reaktion war dieser Song. Ich gebe nicht klein bei. Tom Petty, I Won't Back Down bei Rock FM. 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

Geht mir sehr gut rein, die Nummer. Evolution von den Nothing But Thieves. Das ist Song Nummer 3 von ihrem kommenden Album Stray Dogs. Das erscheint in Bälde am 25. September. Mit der neuen Platte im Gepäck gehen sie dann ab 2027 auch auf Tour. Im Januar sind sie zum Beispiel in Ludwigsburg, dann in Köln, in München, Berlin und Hamburg. Tickets gibt's noch für alle Städte. Allerdings lassen sich die Preise schon sehen, sag ich mal. Aber gut, ich glaube, sie sind live eine Wucht. Hab zumindest bisher nur Gutes gehört. Jetzt kommen wir zu ein paar Rocklegenden. Da hatte ich mal Tickets. Ich glaube, vor gut 10 Jahren hätte ich sie in Mainz sehen können, wenn ich mich recht entsinne. Und dann wurde ich rotzekrank und habe es nicht geschafft zu Deep Purple. Immerhin konnte ich sie mal interviewen vor 1-2 Jahren. Hier kommen einige der größten Rocklegenden von Großbritannien überhaupt. Deep Purple, Smoke on the Water bei Rock FM.

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7: Sehr angenehme Temperaturen aktuell, bleibt auch noch eine Weile so. Bis 20 Uhr hält man es ganz gut draußen aus. In der Nacht wird es dann ziemlich kühl, bei 8 bis 13 Grad. Sind halt auch nur wenige Wölkchen unterwegs, es bleibt auch trocken. Und morgen am Mittwoch wieder Sonne und einige Wölkchen. Es bleibt auch hier trocken und ziemlich warm bei 18 bis 26 Grad. Also wir dürfen die Sonnenbrillen nochmal polieren.
2: Es ist 5:30. 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
8: Ich bin Vio Kostanic, hallo. Am Umspannwerk nahe dem Kraftwerk Jentschwalde in Brandenburg sind selbstgebaute Flugkörper gefunden worden. Der Netzbetreiber spricht von Konstruktionen, die Silvesterraketen ähneln. Einige davon wurden wohl schon abgeschossen. Die Polizei prüft, ob damit gezielt Leitungen am Umspannwerk getroffen werden sollten. Brandenburgs Ministerpräsident Dietmar Woidke spricht von einem Anschlagsversuch. Ob der Weg zur Arbeit oder zum Einkaufen in die Stadt, viele Menschen sind im Alltag auf Bus und Bahn angewiesen. Die Denkfabrik Agora Verkehrswende sieht 21 Millionen Menschen in Deutschland und damit rund ein Viertel der Bevölkerung schlecht oder gar nicht vom öffentlichen Nahverkehr versorgt. Das geht aus ihrem neuen ÖV-Atlas hervor. Baden-Württemberg gehört zu den blitzreichsten Regionen in Deutschland. Von Juni bis Ende August hat der Blitzortungsdienst Meteorage insgesamt mehr als 14.000 Wolkenbodenblitze registriert. Damit belegt Baden-Württemberg im Bundesländervergleich den zweiten Platz hinter Bayern mit über 27.000 Blitzen. Hitze und Berge begünstigen die Entstehung von Unwettern.
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9: Bei den Adlern Mannheim ist die Vorbereitung fast vorbei. Nach 5 Testspielen startet diese Woche die Champions League. Erster Gegner in der SAP Arena sind am Freitag die Växjö Lakers und am Sonntag kommt mit Skellefteå AIK direkt der nächste Top-Club aus Schweden, Stürmer Tom Kühnhackl.
10: Wenn man die ganze Vorbereitung anschaut, gibt es einiges, was wir noch verbessern können, das ist ganz klar. Aber im Großen und Ganzen haben wir einiges richtig gemacht. Es ist immer super, wenn man sich mit Mannschaften aus anderen Ländern messen kann. Kommen natürlich gleich zwei Kracher. Dann wird auf jeden Fall schöne Spiele, was ich gleich mit dem Besten messen kann.
9: Die deutsche Eishockeyliga startet dann am 18. 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

Ja, das frage ich mich auch immer mal wieder. Blink 182, What's My Age Again? Rock FM ist hier der Feierabendmittenlange. Also ich glaube, ich bin noch nicht zu alt für so einen spontanen Trip, ja, zum Beispiel zu Bon Jovi nach London. Das wäre es natürlich. Also da sind jetzt leider alle Plätze schon vergeben für die Pre-Show heute Abend in Mannheim, bei der sich dann entscheidet, wer diesen Trip absahnt mit Flug, mit Konzerttickets und 3 Übernachtungen im Hotel. Und falls ihr sagt, ach Mensch, ich habe auch mitgemacht, aber ich hatte irgendwie kein Glück, dann seid doch bitte nicht so traurig. Meine Güte, es können ja nicht immer alle gewinnen. Aber das Schöne ist, die nächste Reise steht schon in den Startlöchern. Das nächste große Abenteuer wartet schon auf euch. Es soll in die USA gehen, das können wir schon mal verraten. Ja, London ist also nur ein Katzensprung dagegen. Es geht übers große Wasser diesmal und es geht auch wieder um Musik. Das könnte man schon mal verraten, aber mehr wird nicht verraten. Wohin genau und was, wie, wo und wieso, weshalb, warum? Das erklärt euch Pfeffer im Kickstart. Morgen um 7:15, da wird verkündet, was euch genau erwartet. Also einschalten. Rock FM ist jetzt mit Queen.

0: Manchmal ist auf Wiedersehen sagen eine zweite Chance. Interessante These. Muss ich mal drüber nachdenken. Shinedown, Second Chance. Rock FM ist hier, der Feiern mitten lange. Jetzt ist es Zeit, in den Rückspiegel zu schauen.
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0: Heute ist es auf den Tag genau 43 Jahre her, dass Tina Turner endlich ganz oben angekommen ist. Das war 1984. Nach einem Vierteljahrhundert Abstrampeln in Sachen Karriere hat sie damals mit What's Love Got to Do With It ihre erste Solo-Nummer 1 in den USA abgeliefert und gefeiert. Und das Verrückte daran, der Song war ursprünglich gar nicht für sie gedacht. Cliff Richard hatte ihn abgelehnt, Donna Summer hat ihn jahrelang links liegen lassen und dann hat Tina Turner daraus ihren ganz eigenen Welthit gemacht. Mit ihrer einzigartigen, rauen Stimme und dieser unfassbaren Energie, die sie hatte, hat sie einfach allen gezeigt. Manchmal muss ein Song einfach nur den richtigen Menschen finden, um zu zünden und unsterblich zu werden. Tina Turner, bis heute schmerzlich vermisst. Jetzt mit What's Love Got to Do With It? Hier bei Rock FM.

0: Wir müssen leider ganz kurz die Bremse reinhauen. Zeit für die 18 Uhr News. Direkt danach schmeißen wir die Jukebox wieder an. Es ist Zeit für laute Rocklegenden. Gleich wieder mit... der sicherlich größten Band, die Australien je ausgespuckt hat. AC/DC außerdem dabei. Sammy Sonic. Es wäre fies, sie als One-Hit-Wonder-Truppe zu bezeichnen, aber für die meisten ist sie das wohl. Außerdem dabei... eine Legende, die leider schon abgereist ist. David Bowie, lauter Rocklegenden gleich hier bei Rock FM.
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0: Der Abend geht's entspannt an. So bis 20 Uhr bleiben die Werte auch noch oberhalb der 20 Grad. In der Nacht auch trocken, teils mit Blick auf die Sterne. Hier und da kann Richtung Mittwochmorgen ein bisschen Nebel dazukommen. Und die Tiefstwerte zwischen 8 und 13 Grad. Morgen viel Sonnenschein, ein paar höhere Wolken fliegen vorbei und es bleibt trocken bei 18 bis 26 Grad.
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12: Ich bin Vio Kostanitsch. Hallo. Die Bundesregierung geht davon aus, dass Russland einen Drohnenanschlag auf den Flughafen Leipzig geplant hat. Das machte heute Bundesinnenminister Alexander Dobrindt deutlich. Anfang August war am Flughafen Leipzig eine Drohne mit einem Sprengsatz entdeckt worden. Bei einer Pressekonferenz hat Dobrindt gerade gesagt:
13: Die Gesamtbetrachtung des versuchten Anschlags vom 4. August am Flughafen Leipzig fügt sich in das bekannte Muster russischer hybrider Operationen in Europa ein. Erkenntnisse aus nachrichtendienstlichem Aufkommen belegen dieses Ergebnis.
12: Es gibt neue Details vom Anschlag auf die Stromversorgung in Brandenburg. Unbekannte haben an einem Umspannwerk in Turnow-Preilack Sprengvorrichtungen angebracht. Brandenburgs Innenminister Jan Redmann sprach von Sabotage.
14: Sabotagehandlungen in der Weise, dass versucht wurde, mit Hilfe von Treibsätzen leitfähiges Material in die Höchstspannungsleitungen einzubringen, um damit einen Kurzschluss zu verursachen, um damit auch Auswirkungen auf die Netzstabilität, Auswirkungen auf die Energieversorgung, insbesondere auf die Versorgung des Netzes mit Strom aus dem Kraftwerk Jenschwalde hinter uns zu produzieren. Das ist in zwei Fällen geglückt.
12: Die Stromversorgung wurde durch den Anschlag nicht beeinträchtigt. Swingerparty im Rathaus. Jetzt wird es ernst für Mannheims Stadtrat Julien Ferrat. Oberbürgermeister Christian Specht lässt Sanktionen prüfen. Am Ende entscheidet der Gemeinderat. Die Stadt spricht von möglicher gröblicher Treupflichtverletzung. Aus CDU, Grünen und ML hagelt es Kritik. Das müsse Folgen haben. Ferrat hatte die Räume als Stammtisch gebucht, dann aber von einer politischen Swingerparty berichtet. Antonio Rüdiger hat rund 2 Monate nach dem WM-Aus seinen Rücktritt aus der Fußballnationalmannschaft erklärt. Der 33 Jahre alte Innenverteidiger von Real Madrid spielte seit 2014 insgesamt 86 Mal für die DFB-Auswahl und nahm an 3 Welt- und 2 Europameisterschaften teil.
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jeder neue Anfang kommt vom Ende von etwas anderem oder so ähnlich. Ja, meine Übersetzungsskills sind wirklich toll. Also auf jeden Fall erinnert es mich an Hermann Hesse. Was hat er gesagt? Und jedem Anfang wohnt ein Zauber inne oder sowas. Ne? Großartiger Mann. Großartiger Song auch von Samsonic. Closing Time hier bei Rock FM. Der Feierabend mit dem Lange. Und jetzt kommen wir zur nächsten Rocklegende. Hat auch saustarke Songs geschrieben. David Bowie, The Chameleon of Rock'n'Roll, hat seine aufgeschriebenen Gedichte, Songtexte und Ideen oftmals mit der Schere zerschnitten und dann bunt durcheinander gewürfelt. So sind einfach völlig neue, verrückte oder auch provokante Ideen, Liedtexte entstanden. Und später hat ein Freund dem David Bowie dann sogar eine Software gebaut, die das für ihn erledigt hat, dieses Worte durcheinander mischen. Wie es wohl bei dem hier gelaufen ist, weiß ich nicht. Vielleicht hat er den auch einfach mit Bleistift in ein Notizbuch geschrieben. David Bowie, einem wahren Klassiker. Let's Dance bei Rock FM.

0: Also Sportsfreunde, ich wollte euch mal ein Kompliment machen. Ne? Ihr habt nicht nur einen richtig guten Musikgeschmack, sondern auch einen sehr, sehr guten Radiosendergeschmack. Ihr seid supergeil. Ja? Rock FM ist hier, der Feierabend mit dem Lange. Apropos lauter Rocklegenden, da kommen wir jetzt zu Bono, The Edge, Adam Clayton und Larry Mullen Jr. Das sind die Namen von wem? Richtig, die Backstreet Boys, nein, U2 natürlich, Sänger, Gitarrist, Bassist und Drummer, alles in gleicher Besetzung, unverändert, ohne Auflösung und Pause, seit 1976, das musst du dir mal durch den Kopf gehen lassen, also seit 50 Jahren, ein halbes Jahrhundert, zusammen mit der gleichen Truppe im Proberaum, im Tourbus, im Flieger, auf den Bühnen, überall, Halleluja, ich glaube, das kriegen nicht viele Bands hin, die Dubliner von U2 schon, dazu kommen stattliche 14 reguläre Studioalben, aber das soll sich ändern, dieses Jahr sollen es 15 werden, U2 arbeiten bereits an einer neuen Platte mit Hochdruck. Und ja, die soll noch dieses Jahr erscheinen. Und das Jahr ist gar nicht mehr so lang, ne? Also wir bleiben gespannt und hören jetzt am Freitag im Plattenrausch auch schon mal den ersten Vorgeschmack auf die kommende Platte von den irischen Rocklegenden. Und ansonsten gibt's die volle Breitseite von U2. Freue mich, wenn ihr einschaltet und mit mir einen Abstecher ins U2-Universum macht. Oder sagen wir in die U2-Galaxie.
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2: Ich guck mal aus dem Fenster, wie das aussieht. Ja, das sieht doch ganz in Ordnung aus. Der Feierabend ist auf jeden Fall in trockenen Tüchern und die Nacht ist auch ruhig, trocken und oft klar. Dazu 8 bis 13 Grad. In höheren Lagen kann es sogar noch kühler werden und Richtung Mittwochmorgen kann sich hier und da ein bisschen Nebel bilden. Morgen dann freundlich, trocken und mit 18 bis 26 Grad eigentlich echt ein angenehmer Mittwoch, der auf uns wartet.
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3: Ich bin Vio Kostanitsch, hallo. Am Umspannwerk nahe dem Kraftwerk Jentschwalde in Brandenburg sind selbstgebaute Flugkörper gefunden worden. Der Netzbetreiber spricht von Konstruktionen, die Silvesterraketen ähneln. Einige davon wurden wohl schon abgeschossen. Die Polizei prüft, ob damit gezielt Leitungen am Umspannwerk getroffen werden sollten. Brandenburgs Ministerpräsident Dietmar Woidke spricht von einem Anschlagsversuch. Ob der Weg zur Arbeit oder zum Einkaufen in die Stadt, viele Menschen sind im Alltag auf Bus und Bahn angewiesen. Die Denkfabrik Agora Verkehrswende sieht 21 Millionen Menschen in Deutschland und damit rund ein Viertel der Bevölkerung schlecht oder gar nicht vom öffentlichen Nahverkehr versorgt. Das geht aus ihrem neuen ÖV-Atlas hervor. Baden-Württemberg gehört zu den blitzreichsten Regionen in Deutschland. Von Juni bis Ende August hat der Blitzortungsdienst Meteorage insgesamt mehr als 14.000 Wolkenbodenblitze registriert. Damit belegt Baden-Württemberg im Bundesländervergleich den zweiten Platz hinter Bayern mit über 27.000 Blitzen. Hitze und Berge begünstigen die Entstehung von Unwettern.
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4: KSC-Offensivspieler Louis Ben-Fahad wechselt zum Bundesligisten SC Freiburg. Laut Sky Sport haben sich beide Vereine auf den Transfer des 20-Jährigen geeinigt. Die feste Ablöse soll bis zu 7,5 Millionen Euro betragen. Durch Bonuszahlungen sind weitere 2,5 Millionen möglich. Ben-Fahad wird direkt zurückverliehen und spielt diese Saison weiter in Karlsruhe. Ab heute Abend wird die A5 zwischen dem Autobahnkreuz Weinheim und der Anschlussstelle Hirschberg im Rhein-Neckar-Kreis voll gesperrt. Grund dafür sind Arbeiten an einer Stromleitung über der Fahrbahn. Die Sperrung beginnt um 22 Uhr und soll morgen früh um 5 wieder vorbei sein.

Europe feiern dieses Jahr 40 Jahre The Final Countdown und stehen jetzt am Samstag zum Beispiel in Straßburg auf der Bühne. Im Oktober sind sie dann in Deutschland. Zwei Termine allerdings nur, Stuttgart und Berlin. Für die Hauptstadt, habe ich gesehen, gibt's sogar noch Tickets. Kann man sich mal überlegen. So ein kleiner Berlin-Trip und Europe, die Schweden feiern, warum nicht? Die hier, die waren erst vergangenen Juni in Berlin für zwei exklusive Deutschland-Konzerte auch. Kritiken waren insgesamt ziemlich positiv, wenn ich mich recht entsinne. Auch wenn Axl Rose laut dem Rolling Stone so ein bisschen geklungen hat wie Mickey Mouse. Aber gut, ab geht's in die 80s. Als seine Stimme auf jeden Fall astrein klang. Guns N' Roses mit Paradise City. Rock FM ist hier, der Feierabend mittenlange. Euch einen schönen Feierabend.

und weiß, dass Carlos Santana damals komplett auf psychedelischen Substanzen war und der Hals seiner Gitarre für ihn plötzlich zu einer Schlange wurde und sich gewunden hat in seinen Händen und er innerlich nur gebetet hat. Wow, das waren wilde Zeiten damals, Woodstock. Rock FM ist hier mit Black Magic Woman. Geniales Fleetwood Mac Cover von Santana.

0: So, gleich 19 Uhr und ich muss auch los hier, muss ja noch mit Pfeffer ein bisschen auf der Bühne rumdopsen. Für euch gibt's gleich lauter Rocklegenden und zwar vom Allerfeinsten. Led Zeppelin sind am Start, genau wie die zwei Streithähne Chad Kroeger und Josie Scott. Und eine Band, die gefühlt auch nur aus Perfektionisten bestand und es bis heute tut, wenn auch in anderer Besetzung. Foreigner auch gleich dabei, hier bei Rock FM. Dranbleiben.
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0: War ein chilliger Dienstag und es geht so chillig weiter in der Nacht. Ein paar wenige Wölkchen oder auch mal klarer Blick auf die Sterne. Dazu kein Regen. Und es wird nochmal ziemlich frisch in der Nacht. Also 8 bis 13 Grad. Da muss man schon gucken, dass man irgendwie nicht nur einen Laken hat, vielleicht auch eine Decke. Morgen dann am Mittwoch wieder viel Sonne, ein paar harmlose Wölkchen und trocken bleibt es bei 18 bis 26 Grad.
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11: Ich bin Vio Kostanitsch. Hallo. Die Bundesregierung ist sich sicher, Russland steckt hinter dem geplanten Drohnenanschlag auf den Flughafen Leipzig. Das sagte heute Bundesinnenminister Alexander Dobrindt. Russland habe den geplanten Anschlag zu verantworten. Außenminister Johann Wadephul kündigte Konsequenzen an.
12: Das russische Generalkonsulat in Bonn wird zum 18. September geschlossen. Der Vertrag über das russische Haus in Berlin wird gekündigt. Wir werden in der Europäischen Union neue Listungen von Personen aus Russland im Kontext hybrider Angriffe vorschlagen. Wir verschärfen die Einreisekontrollen für russische Staatsangehörige. Wir erhöhen den Druck auf die russische Schattenflotte.
11: Russland will spiegelbildlich auf deutsche Strafmaßnahmen reagieren, wie Außenamtssprecherin Maria Sacharowa mitgeteilt hat. Die Antwort werde ausfallen wie bei früheren einseitigen und ungerechten Sanktionen. Unter den Großstädten hat Stuttgart das zweitbeste Angebot beim öffentlichen Verkehr. Das zeigt eine Untersuchung der Denkfabrik Agora Verkehrswende. Demnach haben 92% der Stuttgarter ein mindestens gut getaktetes Schienenangebot unweit der Haustür. Sie leben höchstens 200 Meter entfernt von einer Straßenbahnhaltestelle mit Abfahrten im 10-Minuten-Takt oder einer Bushaltestelle mit Abfahrten im 5-Minuten-Takt. Platz 1 belegt Frankfurt. Nationalspieler Jamal Musiala steht beim FC Bayern München vor dem Comeback. Laut Trainer Kompany gehe es darum, in Absprache mit dem Spieler und den Ärzten den richtigen Moment zu wählen. Ob das morgen im DFB-Pokal in Osnabrück, am Samstag bei Schalke in der Bundesliga oder nächste Woche Donnerstag zum Start in der Champions League ist, könne man momentan nicht sagen. Gute Nachrichten gibt es auch von Serge Gnabry. Auch seine Rückkehr steht bevor. Der 31-Jährige musste wegen einer schweren Verletzung auf die WM verzichten. Hey!

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1: Ich bin Dirk Zeitler. Deutschland reagierte auf den versuchten Drohnenanschlag am Flughafen Leipzig-Halle. Laut der Bundesregierung steckt Russland dahinter. Außenminister Wadephul kündigte deshalb mehrere Maßnahmen an, darunter die Schließung des russischen Generalkonsulats in Bonn.
2: Auch das russische Haus in Berlin muss sich auf Konsequenzen einstellen. Deutschland kündigt den Vertrag mit dem Kulturinstitut. Außerdem sollen russische Staatsbürger bei der Einreise ab sofort strenger kontrolliert werden. Innenminister Dobrindt sagte, die Technik an der Drohne in Leipzig passe zu anderen russischen Aktionen und sei professionell eingesetzt worden. Für die eigentliche Tat soll Moskau allerdings sogenannte Wegwerfagenten angeheuert haben, also Helfer, die für wenig Geld einzelne Aufträge übernehmen. Zoe Tassovali, Nachrichtenredaktion.
1: In einem Umspannwerk nahe dem Kraftwerk Jenschwalde in Brandenburg hat es 2 Sabotageakte gegeben, aber ohne Folgen für die Stromversorgung. In 2 Fällen sei es gelungen, leitfähiges Material in die Höchstspannungsleitung einzubringen, sagte Brandenburgs Innenminister Rethmann. In einigen weiteren Fällen sei das glücklicherweise nicht gelungen. Die Täter sind bisher unbekannt. Ob der Weg zur Arbeit oder zum Einkaufen in die Stadt, viele Menschen sind im Alltag auf Bus und Bahn angewiesen. Die Denkfabrik Agora Verkehrswende sieht 21 Millionen Menschen in Deutschland und damit rund 1/4 der Bevölkerung schlecht oder gar nicht vom öffentlichen Nahverkehr versorgt.
3: Schlechte Karten haben alle, die auf dem Land wohnen, egal ob nun in Schleswig-Holstein oder Bayern. Wochentags gibt's da nämlich keinen Bus, der alle 30 Minuten fährt und doch keine Haltestelle, die in der Nähe der Wohnung liegt. Für rund 30 Millionen sieht's aber gut aus in Sachen Bus und Bahn. In Frankfurt zum Beispiel oder den Ballungszentren in NRW. Dennoch laut einer TÜV-Studie bleibt das eigene Auto für die allermeisten die erste Wahl. Claudia Wächter, Nachrichtenredaktion.
1: Zum Sport. Antonio Rüdiger ist beim Neustart der deutschen Fußballnationalmannschaft nach dem WM-Debakel nicht mehr dabei. Der 33 Jahre alte Innenverteidiger erklärte gut 2 Monate nach dem frühen Turnier aus in den USA seinen Rücktritt aus der DFB-Auswahl. Für ihn sei der Zeitpunkt gekommen, seine Karriere in der Nationalmannschaft zu beenden, schrieb Rüdiger in den sozialen Medien.

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2: Ich bin Dirk Zeitler. Hinter dem misslungenen Drohnenanschlag am Flughafen Leipzig-Halle steckt nach Einschätzung der Bundesregierung Russland. Innenminister Dobrindt sagte, darauf weisen die Ermittlungen der Polizei und Erkenntnisse der Nachrichtendienste hin.
3: Es wurden Tatmittel wie die Drohnenkonfiguration, diverse Bauteile, Sprengstoff und Zündtechnik verwendet, die aus anderen hybriden Operationen Russlands und dessen Krieg gegen die Ukraine uns bekannt ist.
2: Leipzig sei kein Einzelfall, sagte Dobrindt weiter. Als Konsequenz wird unter anderem das russische Generalkonsulat in Bonn zum 18. September geschlossen. Das teilte Außenminister Wadefuhl mit. In einem Umspannwerk nahe dem Kraftwerk Jentschwalde in Südbrandenburg hat es zwei Sabotageakte gegeben, aber ohne Folgen für die Stromversorgung. In zwei Fällen sei es gelungen, leitfähiges Material in die Höchstspannungsleitung einzubringen, sagte Brandenburgs Innenminister Rethmann. In einigen weiteren Fällen sei das glücklicherweise nicht gelungen. Die Täter sind bisher unbekannt. Fast jeder dritte Mieter in Deutschland macht sich Sorgen, seine Miete künftig nicht mehr bezahlen zu können. Das zeigt eine Forsa-Studie im Auftrag des Deutschen Mieterbunds. Die Mietkrise habe sich verfestigt, erklärte Verbandschefin Weber Moritz.
4: Jeder Zweite fürchtet, wenn er künftig umziehen muss, findet er keine bezahlbare neue Wohnung mehr. Die Wohnkosten sind im vergangenen Jahr bei jedem Zweiten gestiegen. Dabei gilt in Gegenden, in denen der Wohnungsmarkt besonders angespannt ist, die Mietpreisbremse. Die will die Regierung auch nochmal verschärfen. Doch laut Mieterbund trauen sich viele gar nicht, ihr Recht einzufordern, aus Angst gekündigt zu werden. Es brauche für eine bestimmte Zeit einen bundesweiten Mietenstopp und Bußgelder für Vermieter, die Wuchermieten verlangen. Thomas Bremser, Nachrichtenredaktion.
2: Das US-Militär hat nach eigenen Angaben neue Angriffe gegen den Iran gestartet. Diese richten sich gegen Ziele der iranischen Revolutionsgarden im Land, teilte das für die Region zuständige US-Militärkommando mit. Die Angriffe seien eine Reaktion auf die jüngsten Angriffsversuche der Revolutionsgarden gegen die Handelsschifffahrt in der Straße von Hormuz und gegen in der Region stationierte US-Soldaten.

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5: Ich bin Ursula Winkler. Deutschland bekommt nach dem versuchten Drohnenanschlag in Leipzig Rückendeckung von NATO und EU. NATO-Chef Rutte sagt, die Beweise gegen Russland seien eindeutig. Auch EU-Kommissionspräsidentin von der Leyen sichert Unterstützung zu.
6: Beide machen klar, Moskau soll mit solchen Aktionen weder Deutschland einschüchtern, noch die Hilfe für die Ukraine schwächen. Rutte hat darüber bereits mit Bundeskanzler Merz gesprochen. Als nächstes berät er auch mit Kommissionspräsidentin von der Leyen. Dann geht es darum, wie Europa weiter reagieren kann. Auch die EU-Außenminister wollen über den Fall und mögliche Sanktionen sprechen. Moskau kündigte dagegen eine Reaktion auf die deutschen Maßnahmen an. Was genau das heißt, lässt das Außenministerium offen. Dirk Zeitler, Berlin.
5: Fast jeder dritte Mieter in Deutschland macht sich Sorgen, seine Miete künftig nicht mehr bezahlen zu können. Das zeigt eine Forsa-Studie im Auftrag des Deutschen Mieterbunds. Die Mietenkrise habe sich verfestigt, hieß es von dem Verband. Viele Mieter lebten in Angst vor Wohnungsverlust. Der aktuelle Mietenreport zeigt auch, dass jeder zweite befürchtet, in dem Fall keine bezahlbare Ersatzwohnung zu finden. Laut Mieterbund fehlen in Deutschland aktuell rund 1,4 Millionen Wohnungen. Viele Menschen sind im Alltag auf Bus und Bahn angewiesen, aber rund 21 Millionen Menschen in Deutschland und damit rund ein Viertel der Bevölkerung sind schlecht oder gar nicht vom öffentlichen Nahverkehr versorgt. Das geht aus Daten der Denkfabrik Agora Verkehrswende hervor.
7: Schlechte Karten haben alle, die auf dem Land wohnen, egal ob nun in Schleswig-Holstein oder Bayern. Wochentags gibt's da nämlich keinen Bus, der alle 30 Minuten fährt und doch keine Haltestelle, die in der Nähe der Wohnung liegt. Für rund 30 Millionen sieht's aber gut aus in Sachen Bus und Bahn. In Frankfurt zum Beispiel oder den Ballungszentren in NRW. Dennoch laut einer TÜV-Studie bleibt das eigene Auto für die allermeisten die erste Wahl. Claudia Wächter, Nachrichtenredaktion.
5: Hausaufgaben, Referate oder zum Lernen. Ältere Schüler nutzen fast ohne Ausnahme künstliche Intelligenz. Das zeigt eine Civi-Umfrage für Vodafone. Viele von ihnen greifen sogar täglich oder mehrmals pro Woche auf die KI zurück. Nur 2% der Befragten nutzen ChatGPT und Co. demnach nie bei der Recherche und nur 4% verzichten auf KI bei den Hausaufgaben.

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2: Ich bin Ursula Winkler. Deutschland reagiert auf den versuchten Drohnenanschlag am Flughafen Leipzig-Halle. Laut der Bundesregierung steckt Russland dahinter. Außenminister Wadefuhl kündigt deshalb mehrere Maßnahmen an, darunter die Schließung des russischen Generalkonsulats in Bonn.
3: Auch das russische Haus in Berlin muss sich auf Konsequenzen einstellen. Deutschland kündigt den Vertrag mit dem Kulturinstitut. Außerdem sollen russische Staatsbürger bei der Einreise ab sofort strenger kontrolliert werden. Innenminister Dobrindt sagte, die Technik an der Drohne in Leipzig passe zu anderen russischen Aktionen und sei professionell eingesetzt worden. Für die eigentliche Tat soll Moskau allerdings sogenannte Wegwerfagenten angeheuert haben, also Helfer, die für wenig Geld einzelne Aufträge übernehmen. Zoe Tassovali, Nachrichtenredaktion.
2: Der Iran droht nach den erneuten US-Angriffen auf sein Land mit Vergeltungsschlägen. Der Generalstab der iranischen Streitkräfte erklärte, dem Feind würden vernichtende Schläge versetzt. Je mehr Chaos die USA in der Region anrichteten, desto schwerere Verluste würden sie erleiden. Auch die iranischen Revolutionsgarden drohten den USA. Die USA hatten zuvor mitgeteilt, neue Angriffe gegen den Iran gestartet zu haben. Norwegen hat offiziell einen neuen König. Håkon der Achte hat im Parlament in Oslo seinen Eid auf die Verfassung abgelegt. Nach dem Tod seines Vaters Harald am Freitag war er sofort König geworden.
4: In einer offenen Limousine machte sich der König auf den Weg vom Schloss zum Parlament. Am Straßenrand hatten sich viele Menschen versammelt, die einen Blick auf ihren neuen Monarchen erhaschen wollten. Håkon kam in Begleitung seiner Mutter Königin Sonja, seines Sohns Prinz Sverre Magnus und seiner Tochter Kronprinzessin Ingrid Alexandra. Letztere stand während der kurzen Zeremonie an seiner Seite. Ein historischer Moment für Norwegen, bei dem eine fehlte, die neue Königin Mette Marit. Sie kämpft mit den Folgen einer Lungentransplantation. Julia Weschenbach, Skandinavien.
2: Sind die deutschen Politiker in Bund und Ländern mit Sprit oder Strom unterwegs? Die Deutsche Umwelthilfe hat die Dienstwagenflotten in den Ministerien geprüft mit einem eindeutigen Ergebnis. Nur 90 von 249 untersuchten Fahrzeuge sind demnach rein elektrisch angetrieben. Ihr Anteil ist damit im Vergleich zum Vorjahr sogar gesunken. Die Umwelthilfe nannte das ein desaströses Signal für die deutsche Klimapolitik.

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2: Guten Abend Deutschland, mein Name ist Daniel Kaiser. Willkommen zur Night Lounge heute am Mittwoch, den 2. September 2026. Das ist das Datum dieser Folge und ich freue mich, dass ihr dabei seid. Heute lautet unser Thema, wie aufgeschmissen bist du ohne dein Auto? Ich meine, wie oft steigen wir eigentlich ins Auto, ohne groß darüber nachzudenken? Ja, kurz mal zum Bäcker, schnell mal zur Arbeit oder nochmal zum Sport. Das Auto ist einfach gefühlt heutzutage immer für uns da. Aber was, wenn es plötzlich nicht so wäre? Vielleicht in der Werkstatt, vielleicht ein Unfall, vielleicht kaputt. Und plötzlich steht ihr da und merkt, naja, so ohne bin ich ziemlich aufgeschmissen. Ich möchte ganz gerne wissen, was wäre denn euer Alltag? Wie würde der aussehen, wenn ihr kein Auto hättet? Ruft mich an, kostenlos vom Handy und vom Festnetz und verratet mir, ja, wie ihr das so gestalten würdet, wie das vielleicht sogar auch schon mal war, was ihr gemacht habt. In dem Fall, wenn das Auto dann zum Beispiel mal kaputt war, in der Werkstatt war, habt ihr dann sofort Ersatz organisiert oder seid ihr vielleicht mit Öffentlichen unterwegs gewesen und sagt, das ging auch irgendwie, war halt nur ein bisschen anstrengender. Bin gespannt, eure Geschichten zu hören. Eure Meinungen dazu und ja, die Nummer zu mir ins Studio.
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2: Marvin aus Lune ist der erste Anrufer heute Abend. Hallo Marvin, grüß dich.
3: Oh, guten Abend.
2: Guten Abend. Das ging aber schnell, ey. Bist jetzt direkt dran.
3: Ja, ich war in der Leitung und war direkt einfach dran, ja. Ich dachte, das wäre noch einer vor mir dran.
2: Na, es geht direkt los. Marvin, freue mich, dass du da bist. Heute zum Thema, wie aufgeschmissen bist du ohne Auto? Gab es so eine Situation schon mal? Oder erzähl mal, wie wäre das denn in deinem Alltag?
3: Zurzeit kann ich eigentlich ganz gut auf mein Auto verzichten. Also ich habe mir auch ein E-Bike geleast von der Arbeit her. Und versuche halt größtenteils nur mit dem Fahrrad zu fahren. Das Auto nutze ich größtenteils einfach nur noch für Fahrten, die halt weit entfernt sind. Ja.
2: Das heißt, jetzt in diesem Moment bist du nicht in deinem privaten PKW, sondern mit dem Arbeitsauto unterwegs, oder wie?
3: Ja, mit dem LKW.
2: Ah, mit dem LKW, okay. Ja, weil man hört das Autogeräusch, deswegen war es gerade so ein bisschen witzig, wie du sagst, ich brauche kein Auto und man hört das Auto im Hintergrund. Aber zum Verständnis, er sitzt gerade auf der Arbeit im LKW. Okay. Privat fährst du jetzt gar nicht mehr, du hast ihn quasi geparkt und bist eher mit dem E-Bike unterwegs?
3: Ich benutze das Auto jetzt noch halt so, um zur Arbeit zu kommen. Aus dem Grund, weil ich halt, ich bin ja Fernfahrer und ich muss halt viele Sachen mitnehmen, die Verpflegung. Und die kann ich halt alle nicht mit dem Fahrrad transportieren. Ich hatte eigentlich vorgehabt, zusammen mit dem E-Bike einen Anhänger zu leasen. Der Anhänger braucht aber wohl noch ein bisschen Zeit, bis der endlich ankommt. Und solange ich den nicht habe, muss ich halt mit dem Auto fahren.
2: Das ist ein Anhänger fürs Fahrrad, oder wie?
3: Ja, genau.
2: Okay. Warum hast du dir nicht direkt ein Lastenrad geholt? Gibt es ja auch als E-Mobil, als E-Fahrrad.
3: Du meinst dann mit Fahrradkörben oder
2: wie das ist? Es gibt so Lastenräder, wo man so Sachen transportieren kann. Hab ich gesehen. Die haben so eine Fläche, wo man was drauf machen kann. Kennst du die nicht?
3: Nö.
2: Aber wahrscheinlich wolltest du das ja nicht nur für die Arbeit nutzen, du wolltest es ja auch wahrscheinlich für ganz normale Freizeitaktivitäten nutzen, gehe ich von aus.
3: Ja, klar, auf jeden Fall. Ich will natürlich auch gerne auch ein bisschen mit so Radtouren machen.
2: Ja, okay. Gut, das wäre mit dem Lastenrad zwar möglich, aber ein bisschen unpraktisch, gebe ich dir recht.
3: Ja.
2: Wenn du sagst, im Moment fahre ich mit dem Auto immer zur Arbeit, das heißt, du bist schon darauf angewiesen. Das heißt, wenn jetzt morgen irgendwie dein privater PKW nicht fahren würde, was würdest du dann machen?
3: Boah, würde ich irgendwie versuchen, das mit dem Fahrrad zu hinzubekommen oder mir vielleicht, also ich hätte da auch die Möglichkeit halt von meiner Firma ein Auto zu bekommen, Firmenwagen, für die kurze Zeit dann, zur Überbrückung, bis mein Wagen wieder repariert ist. Ja, das würde funktionieren.
2: Wie viel?
3: Also ich habe ja mal vor einem Jahr versucht, mein Auto zu verkaufen.
2: Mhm.
3: Ja, in der Zeit hatte ich dann halt einen Firmenwagen von der Firma bekommen.
2: Wie viel Strecke legst du zurück zur Arbeit?
3: Nicht viel, das sind gerade mal 3 Kilometer.
2: Ach, das ist ja wirklich überschaubar. Das könnte man im allerschlimmsten Fall sogar laufen, wenn es sein müsste.
3: Ja, bloß wie gesagt, bei dem ganzen Zeug, was ich da transportieren muss, das kann ich doch nicht alles den ganzen Weg da mit mir schleppen.
2: Was muss man denn da so transportieren? Ich dachte immer, dass wenn man Berufskraftfahrer ist, ja, hat man nicht jetzt so, passt alles in den Rucksack rein, was man da mitnehmen muss.
3: Ja, wenn man Nahverkehr fährt, aber ich im Fernverkehr bin ja tagelang unterwegs. Da brauche ich ja ein bisschen mehr als nur einen Rucksack voll von Sachen.
2: Was nimmst du da so mit? Was ist da so alles dabei? Ich habe da keine Ahnung von. Was nimmt man da so mit?
3: Ja, halt auf jeden Fall ordentlich was getrunken. Ich habe hier, man muss ja auch was trinken, einige Flaschen. Ich habe hier 12 Flaschen Wasser.
2: Ah, schlau. Damit du dir das nicht irgendwo teuer an der Tanke holen musst oder so, oder am Rastplatz.
3: Ja, ich habe mir extra solche Mehrwegflaschen am Wasser geholt, so eine Kiste. Die mache ich dann immer wieder voll, wenn ich die direkt.
2: Okay.
3: Halt. Und, als Müsli, Aufschnitt, Brot oder sonstiges halt, ne? Milch.
2: Also Verpflegung für eine ganze Woche.
3: Ja, genau.
2: Ah, okay. Ja, ich überlege gerade, lässt sich das anders lösen? Eigentlich nicht, ne? Nicht wirklich.
3: Nee, also das müsste ich entweder halt auf jeden Fall mit dem Auto machen oder wenn ich jetzt bald mal den Anhänger habe, das Fahrrad, dann kann ich es damit auch machen.
2: Verstehe.
3: Also ich versuche halt auch alleine wegen den Spritpreisen so gut wie möglich jetzt auf das Auto zu verzichten, weil es einfach viel zu teuer geworden ist.
2: Aber das heißt doch, wenn ich mich jetzt nicht ganz irre, dass du das Auto dann eigentlich auch nur einmal benutzt in der Woche, um dahin zu fahren, die 3 Kilometer, dann steigst du auch schon in deinen LKW und dann bleibt dein Auto eigentlich auf dem Parkgelände der Firma stehen.
3: Ja, genau. Ja, und ich benutze das Auto halt sonst dann noch zum Einkaufen.
2: Am Wochenende.
3: Ja, genau.
2: Zweimal quasi. Okay. Mhm. Ja, dann erzähl mal, ich würde ganz gerne mal wissen, so, was macht eigentlich dein Auto irgendwie so, also ist das wichtig für dich überhaupt eins zu haben? Ich meine, theoretisch könnte man ja auch sagen, ich benutze zum Beispiel so eine Art Mietwagen oder so, weißt du, oder ich benutze ein Taxi hin und zurück oder ein Uber, sehr günstiger oder so. Wäre das eine Option oder sagst du viel zu unpraktisch für mich?
3: Der Uber ist ja ein Taxi, das ist ja mittlerweile auch ein bisschen teuer geworden. Mobilbus wäre vielleicht eine Option und da bin ich halt auch an die bestimmten Zeiten gebunden, wann sie fahren. Ich fahre ja immer zu unterschiedlichsten Zeiten los, ne? Es ist ein bisschen problematisch. Ich versuche halt da auf jeden Fall so groß geht, da zu sparen, weil das sind Kosten, die will ich nicht auf mich nehmen.
2: Genau deshalb frage ich ja auch so spezifisch, weil ich mir denke, okay, er benutzt es einmal, um zur Arbeit zu kommen, am Wochenende einmal, wenn wir es hochrechnen, wären das zweimal die Woche, also wären das 8-mal Nutzung. Und den Rest, die restlichen 22 Tage steht der Wagen eigentlich nur.
3: Ja.
2: Ja, gut. Das
3: ist halt,
2: ja.
3: Ich würde den Wagen auch sonst gerne wieder verkaufen, bloß das Problem ist, ich habe den halt eher auf Raten besorgt und den muss ich halt noch abbezahlen. Das ist glaube ich noch, es ist 6,5 Jahre, ungefähr, die ich halt noch abbezahlen muss. Und dann, ja, wenn ich den jetzt verkaufen müsste oder wenn ich den jetzt verkaufen würde, dann würde halt der Wert, also würde halt geguckt, wie viel der Wagen noch wert ist. Und der Wert von dem Wagen wird dann halt gegen das gegen den Restbetrag halt berechnet und dann müsste ich dann den Restbetrag vollständig zurückbezahlen. Deswegen konnte ich mein Auto auch letztes Jahr nicht verkaufen, weil ja, der Restbetrag lag dabei um die 2000 Euro und die hatte ich halt nicht vollständig bei mir. Das ging ja nicht.
2: Und diese Lösung mit dem E-Bike, ist das dann eine Lösung fürs ganze Jahr? Weil ich bin ganz ehrlich, so im Winter ist das jetzt nicht so gemütlich, auch wenn es nur 3 Kilometer sind. Oder bei Schlechtwetter.
3: Ja, da muss ich da durch, würde ich sagen. Also ich versuche es auf jeden Fall.
2: Echt, das würdest du trotzdem machen? Das wäre dir egal, ja, also auch wenn es schneit, auch wenn es regnet, egal?
3: Ja, dicke Klamotten. Also ich hab mir extra solche Skifahrerhandschuhe geholt,
2: Sehr gut.
3: Weil wenn das an meine Körper friert, dann sind das immer die Hände. Alles andere ist egal, aber meine Hände sind immer ziemlich empfindlich, was Geld angeht.
2: Okay. Fährst du auch mit Auto in Urlaub oder bist du eigentlich eher ein Flieger?
3: Doch, ich fahre jetzt, im Dezember fahre ich in Urlaub nach Paris, zwischen Weihnachten und Silvester, und zum Neujahr.
2: Wart ihr schon mal über Neujahr da?
3: Nö, das ist unser erstes Mal. Das ist auch mein allererstes überhaupt mal in Urlaub bin.
2: Warum? Wie lange warst du denn nicht mehr?
3: Ich war noch nie, hab ich auch schon mal erzählt, ich bin bis jetzt noch nie im Urlaub gewesen. Außer halt vielleicht einen Tag mal in den Niederlanden. Das war's.
2: Als Erwachsener oder generell?
3: Als Erwachsener.
2: Als Erwachsener, okay. Als Jugendlicher warst du schon im Urlaub.
3: Nein, Quatsch, nein, generell. Also ich war noch nie, selbst als Jugendlicher oder Kind, war ich noch nie.
2: Was? Stimmt, das hast du mir mal erzählt, aber ich konnte das irgendwie nicht so wirklich greifen, dass das allgemein bezogen ist und dass du wirklich noch nie. Und das heißt, du wirst jetzt das erste Mal auch Frankreich und Paris sehen.
3: Ja.
2: Ja, dann.
3: Da freut mich schon mal riesig drauf.
2: Und ich bin mal sehr gespannt auf deine Meinung. Ich hoffe, du hast einen schönen Aufenthalt. Ich habe auch, das ist schon ewig her, ich habe auch mal Neujahr in Paris verbracht. Es war sehr aufregend, muss ich sagen. Aber war eine schöne Erfahrung. War eine tolle Gruppe, mit der ich unterwegs war, von Freunden. Dann Marvin, vielen Dank erstmal für deinen Anruf. Dir einen schönen Abend, alles Gute.
3: Ja, danke.
2: Bis bald, mach's gut, ciao. So, anrufen dürft ihr auch vom Handy vom Festnetz. Unser Thema heute Abend: Wie aufgeschmissen bist du ohne dein Auto?
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2: So, wir sind dran mit der Endziffer 17. Guten Abend, wer da, woher?
4: Hier ist die Silke. Hallöchen aus Heidenroth.
2: Hallo Silke, grüße dich.
4: Wir haben immer noch schon wieder nicht gespeichert, mein Gott.
2: Du warst jetzt auch schon sehr lange nicht mehr dabei.
4: Nein, letztens tatsächlich mal, aber davor wirklich sehr, sehr lange nicht. Das stimmt, ja. Ja, da musste ich irgendwie so oft früh aufstehen und dann, dann konnte ich es leider meistens nicht hören. Ja, ich wäre total aufgeschmissen ohne Auto.
2: Erzähl, warum?
4: Weil ich auf einem noch nicht mal wahrscheinlich 400-Seelen-Dörfchen wohne und ich weiß gar nicht, wie viele Busse hier fahren. Ich glaube nur der Schulbus. Und also damals, wo ich in der Lehre war und noch keinen Führerschein hatte, fuhr der letzte Bus tatsächlich von Bad Schwalbach aus nach Hause um 18 Uhr. Das war die letzte Möglichkeit, hierher zu kommen. Dann konnte ich noch einen Ort weiterfahren und musste dann wirklich auch heimtrempen. Und ich weiß nicht, wie es mittlerweile ist, aber viel Busse fahren hier definitiv nicht. Vielleicht, wie gesagt, morgens die Schulbus und mittags und dann vielleicht nochmal abends einer. Ja, yeah, das war's dann. Ja, und meine Arbeit ist 18 Kilometer weg. Also ich kann auch nicht mit dem Fahrrad fahren. Zumal, also wenn, müsste ich wahrscheinlich mir auch ein E-Bike holen, weil mir einfach die Puste dazu fehlt und es überall berghoch, bergunter, berghoch, bergunter geht. Ja.
2: Also das mit den Uhrzeiten vom Bus, das ist nur eine Vermutung. Du weißt jetzt nicht 100%, wie viele Busse wie oft fahren, oder?
4: Nee, aktuell weiß ich tatsächlich nicht. Von früher weiß ich es halt noch, wie es halt früher war, wie sie jetzt momentan fahren. Aber ich glaube, das hat sich nicht viel geändert.
2: Glaubst du, dass all die mit dem Auto unterwegs sind, naja, dass quasi auch gar nicht so wirklich diese Dringlichkeit und diese Not da sichtbar wird, weil halt viele mit einem eigenen Pkw unterwegs sind. Und wenn jetzt mehr sagen würden, ich lasse mein Auto entweder zu Hause stehen oder ich benutze es gar nicht, ich verkaufe es, dann müsste ja eigentlich die Stadt, das Dorf, wie auch immer, ja, aufstocken.
4: Das glaube ich nicht. Ich glaube nicht, dass ich das rentieren würde für hier für die Gemeinde.
2: Naja, eine Silke mehr jetzt nicht, aber wenn jetzt viele aus dem Dorf sagen würden, wir brauchen mehr Busse, weil wir wollen unsere Autos nicht mehr nutzen. Ist natürlich jetzt nur ein Gedankenexperiment, wird keiner machen. Aber ich frage mich, ob dann wirklich irgendwas entsteht, ob dann wirklich öfters Busse fahren, ob das dann für Dringlichkeit sorgt.
4: Das glaube ich nicht. Das kostet ja wieder Personal und dies und das und jenes. Ich meine, es gibt ja schon jetzt auch mehr diese Rufbusse, die du da hast, oder diese Stadttaxis, sage ich jetzt mal, was weiß ich, wie sie überall heißen, die du dann Rufbus, bei uns heißt das Rufbus, die du dir dann holen kannst. Aber da musst du meistens auch 2 Stunden vorher schon reservieren und dass der dann auch pünktlich kommt. Und also es ist nicht so ohne, sage ich jetzt mal.
2: Wann warst du das letzte Mal so, oder wann hast du das letzte Mal gemerkt, dass du ohne das Auto komplett aufgeschmissen bist?
4: Tatsächlich, als morgens mein Auto nicht ansprang. Angesprang, heißt das so, oder angesprungen ist?
2: Im Winter, lass mich raten, im Winter. Oder?
4: Bestimmt. Also ist die Batterie oftmals. hat total
2: klingt nach Winter.
4: Ja. Gut, Vorteil, also der was nicht so dramatisch war, oh Gott, ich kann es dir gar nicht mehr sagen, das ist so lange her, aber also ich konnte meistens noch von meiner Mama das Auto nutzen, wenn mal irgendwas war. Aber hätte ich das nicht, hätte ich definitiv ein Problem.
2: Da gibt es also keinen Nachbarn, den man mal fragen kann. Nix.
4: Ja, doch, auch. Klar, aber wenn dann wirklich keiner mal Zeit hat, ne, oder wenn die auch tagsüber arbeiten sind oder so, noch dazu kommt halt, dass ich ganz unterschiedliche Arbeitszeiten habe. Ich fange mal um 9 an, ich fange mal um 10 an, ich fange auch mal um 11 an oder ich fange auch mal um 14.30 Uhr bis 22.30 Uhr arbeite ich. Ja, und da geht wirklich dann überhaupt nichts nachts oder abends. Also es ist schon wirklich tough. Ja, wir haben bis 22 Uhr auf und wenn ich dann meinen Schließdienst habe, dann muss ich warten, bis alle raus sind. Und dann wird es meistens so 22.30 Uhr.
2: Wie machst du das oder wie löst du das Problem, wenn du beispielsweise selber mal privat was machen möchtest und sagst, ja, heute möchte ich vielleicht auch was trinken, dann fahre ich nicht. Wie löst du das?
4: Ja, gar nicht.
2: Gar nicht?
4: Tatsächlich nicht. Also ich war gerade jetzt am Samstag war ich weg, aber das war Gott sei Dank so eine Tagsüberparty, sage ich jetzt mal, von 15 bis 22 Uhr. Und da halte ich, ja, dann trinke ich halt nichts. Ne? Aber jetzt habe ich eine noch in Aussicht bei Darmstadt in der Nähe und dann würde ich mir tatsächlich ein Hotelzimmer nehmen. Ich habe halt auch so wenige Leute, die mal mit mir wegfahren möchten. Ja, und das ist halt, das kommt halt noch dazu. Dann haben die da keine Lust oder hier keine Lust oder keine Zeit oder haben was anderes vor. Also irgendwie bin ich fast immer allein unterwegs. Und dann, ja, entweder sage ich dann, oh nee, okay, ich bleibe jetzt zu Hause, aber naja, meine Sturm- und Rangzeit, die ist auch schon vorbei. Also so oft gehe ich nicht mehr weg. Aber es ist tatsächlich so, also zum Beispiel jetzt gut, wenn wir Weihnachtsfeier haben oder so, dann fährt mich dann eventuell eine Kollegin heim. Das funktioniert dann schon, wenn ich sage, ich möchte mal was trinken, aber ich kann dir nicht sagen, wann ich das letzte Mal wirklich irgendwie feiern war oder weg war und Spaß hatte und dabei was getrunken habe. Doch, ich kann es dir genau sagen, das war genau vor einem Jahr, weil da war ich auf der gleichen Party, wie ich am Samstag war und da ist meine Nachbarin mit mir gefahren. Ja, und die ist gefahren und dann konnte ich mal was trinken.
2: War es denn auch schon mal andersrum, dass bei wem anders das Auto gestreikt hat und du musstest dann quasi helfen?
4: Ja, aber nee, nicht direkt. Also unsere Nachbarn, die ab und zu brauchen die mal das Auto, aber dann nehmen die halt auch von meiner Mama das Auto, was ich jetzt bald übernehmen werde und meins dann abschließt, weil sie fährt halt definitiv jetzt kein Auto mehr. Und Ja, da haben wir dann nur noch eins. Mein Stiefvater, der ist halt auch im Haus quasi. Der fährt mich auch. Der hat mich auch schon zum Flughafen gefahren oder abgeholt oder mal irgendwo hingefahren. Oder ich ihn tatsächlich, wenn er das Auto wegbringen muss oder wenn er irgendwo hin muss. Also man findet schon in der Regel meistens wirklich irgendjemanden, der dich dann mal fahren kann, wenn mal wirklich Not am Mann ist. Aber wenn es natürlich mal akut ist oder so und ohne Vorwarnung, sage ich jetzt mal, dann ist es natürlich ein Glücksspiel. Oder meine Nachbarin, die hat mich jetzt auch schon mal zweimal nachts zum Flughafen gefahren, morgens, also das heißt nachts, ja, nachts um zwei, und fand ich natürlich total nett. Ich gebe dir dann natürlich auch Spritgeld. Aber wenn man es früh genug weiß, dann findet man eigentlich immer jemanden, würde ich jetzt mal behaupten. Aber Fahrradfahren und Laufen leider zu weit.
2: Ist zu weit. Wie weit ist der nächste Supermarkt oder wo man einkaufen kann bei euch?
4: 3 Kilometer.
2: 3 Kilometer, okay.
4: Ja.
2: Stell dir mal...
4: Also ich hab's tatsächlich auch schon gemacht, wo ich mein Auto weggebracht habe. Da war relativ schönes Wetter, das war auch 3 Kilometer weiter. Und dann habe ich das Auto dahin gefahren und habe mir was zu trinken mitgenommen, einen kleinen Rucksack, und bin dann heimgelaufen. Also das mache ich dann auch schon. Wenn das Wetter gut ist, laufe ich die Strecke gerne. Das ist also auch eine schöne Strecke und man hat einen schönen Spaziergang. Und meine Schwester, wenn die manchmal zu Besuch ist, dann läuft die auch morgens nach Kämel und holt Brötchen und läuft wieder zurück. Also es geht. Wenn es nicht gerade in Strömen regnet, ist es auch ganz schön.
2: Stell mal folgende Situation vor. Ich wäre dein Nachbar, also ein Haus weiter oder wie auch immer. Und auf jeden Fall kennen wir uns vom Sehen und vom Grüßen. Und ich habe mein Auto entweder verkauft oder ich habe einfach keins. Und ich würde jetzt immer, weil ich weiß, die Silke ist samstags zu Hause als Beispiel, frage ich die Silke, du Silke, ich würde dann mal gerade eben zum Einkaufen gehen, und wäre das okay, wenn ich dich so in einer halben Stunde dann anrufe und du mich dann abholst, weil ich mache einen Wocheneinkauf?
4: Also für mich wäre das okay.
2: Würde dich das stören, wenn ich das jeden Samstag mache?
4: Ja, okay, jeden Samstag.
2: Ich mache einen Wocheneinkauf.
4: Gut. Ja, also prinzipiell hätte ich da eigentlich kein Problem mit. Also ich war jetzt, habe jetzt eine ganze Zeit lang auch eine täglich eigentlich abgeholt, für 3 Monate lang, weil wir den gleichen Weg hatten. Okay. Ja, und sie ist dann manchmal so hoch auf die Bäderstraße gekommen, habe ich sie dann eingesammelt, aber sie hat mich dann auch oft angerufen, und dies und das, und kannst mich holen. Das war dann für mich auch schon 6 Kilometer Umweg, also 3 hin, 3 wieder zurück. Aber das war auch okay. Also es hat mich jetzt nicht so riesig gestört, muss ich ganz ehrlich sagen. Ich meine, klar, natürlich, wenn die Spritpreise enorm sind und was weiß ich, aber ich würde es dann halt so machen, dass ich das dann selber mit meinem Wocheneinkauf verbinden würde oder so. Da würde ich sogar sagen, hey, komm, wir fahren zusammen einkaufen. Ist ja Quatsch, dann doppelten Weg.
2: Das, ja, also, das ist eine Möglichkeit. Dann ärgert man sich auch nicht darüber, dass der schon wieder fragt.
4: Genau.
2: Ja. Der soll sich gefälligst mal ein Auto kaufen, statt mich immer zu fragen. Ist ja bei manchen so der Gedanke. Das wäre komischerweise bei dir gar nicht. Du sagst dann, ja, okay. Und wenn nicht, dann kombiniere ich es halt. Aber würdest du auf Dauer willst du doch schon. Würdest du erwarten, da will ich dann aber auch ein bisschen Cash sehen? Oder sagst du, nee, das wäre mir viel zu, weil das ist ja nur 3 Kilometer hin, 3 zurück, 6 Kilometer. Was soll ich denn jetzt dafür verlangen? Ja.
4: Also wie gesagt, ich würde es tatsächlich, also ich würde vielleicht erwarten, dass du dann selber da auf die Idee kommst zu sagen, hier, ich gebe dir mal Spritgeld. Aber ich glaube, fragen würde ich selber nicht.
2: Was fändest du für diese kleine Reise, also für 3 hin, 3 zurück, was fändest du angemessen?
4: Also für einmal, weiß ich, ich würde dann sagen, so im Monat würde ich mal 5 Euro oder so oder 10er springen lassen.
2: Im Monat?
4: Aber ja.
2: Oha, das ist ja wirklich günstig bei der Silke. Ich habe jetzt gerade gedacht, die will 5 Euro pro Fahrt.
4: Nein, 5 Euro, also ich meine, für 4 Firma fahren, rechne es mal hoch, dann 24 Kilometer sind das ja nur. Also ich habe tatsächlich jetzt unsere Putzfrau leider absagen müssen, also von meiner Mutter die Putzfrau, die kam auf einmal an und hat ihre Kosten enorm erhöht und wollte nur Fahrtkosten 15 Euro pro Fahrt haben, also pro einmal kommen. Und das sind bei ihr, okay, sie hat 18 Kilometer, aber die verbindet das hundertprozentig auch noch mit anderen Sachen, ja. Aber das fand ich schon happig. Also 15 Euro und das viermal im, also jede Woche, ne, 60 Euro, noch mal mehr im Monat, das fand ich dann ein bisschen brutal. Und sie ist noch mit den Stunden hochgegangen und trotz Rechnung und allem drum und dran, aber also, fand ich schon ein bisschen unverschämt. Also da musste ich dann passen. Also okay, dann putze ich lieber selber.
2: Das verstehe ich.
4: Aber ja.
2: Silke, dann vielen Dank für den Anruf. Dir einen schönen Abend.
4: Gerne,
2: bis bald.
4: Ebenso, bis dann. Ciao, ciao.
2: So, und da haben wir auch schon die erste Geschichte, und zwar aus einem Dorf. Da ist es mit Sicherheit viel, viel schwieriger, aufs Auto zu verzichten. Ja, aber ich möchte trotzdem ganz gerne mal hören, wie sieht das bei euch aus? Ruft mich an, kostenlos vom Handy und vom Festnetz. Thema heute Abend, ohne mein Auto bin ich aufgeschmissen.
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2: Ja, habt ihr das denn zum letzten Mal gemerkt, dass es ohne Auto richtig schwierig für euch wird? Gibt ja auch Menschen, die haben kein Auto, die hatten noch nie ein Auto, die haben keinen Führerschein und irgendwie kommen die klar. Frage, gilt das für alle oder ist das einfach nicht für alle möglich? Bin mal gespannt, wer in der nächsten Leitung ist. Da wartet wer, und zwar mit der Endziffer 61. Hallo, wer da, woher?
5: Hallo, es ist Jürgen.
2: Jürgen, grüße dich, woher?
5: Ja, ich komme aus Muggensturm.
2: Das ist bei?
5: Rastatt, Südrastatt und Karlsruhe.
2: Muggensturm bei Rastatt. Okay, cool, schön, dass du da bist. Hallo.
5: Hallo.
2: Ja, verrate mir doch mal, wie sieht es denn bei dir aus? Wärst du auch ohne dein Auto aufgeschmissen?
5: Jawohl, ich bin im Versicherungsausdienst, ich bin Versicherungsmakler.
2: Versicherungsmakler, okay.
5: Ja, und bei uns ist es so, bei uns gibt es seit einem halben Jahr kein Taxiunternehmen mehr. Der Taxifahrer ist in Rente gegangen. Es gibt kein Stadtmobil. Das nächste ist in Rastatt, das sind 5 Kilometer. Dann die Bahn ist, wir wohnen im Neubaugebiet draußen, das sind 3 Kilometer bis zur nächsten Bushaltestelle und 5 Kilometer bis zur Bahn. Dann habe ich ein Postfach in der Ortsmitte von Muggensturm, das sind 3 Kilometer, wo ich in der Woche 3-4 Mal Post hole. Also bei uns ist das sehr, sehr schlecht.
2: Warum? Deine Post, was für Post ist das denn, die da ankommt?
5: Briefpost. Da gibt es ein Postfach im Schreibwarengeschäft in Muggensturm.
2: Und welche Post ist das? Briefpost welche? Deine private?
5: Briefpost. Briefpost, Geschäftspost.
2: Das heißt, du kriegst gar keine Briefe bis nach Hause? Du musst sie dann abholen?
5: Also ein Postfach.
2: Nicht dein Ernst?
5: Ja.
2: Habe ich auch nicht gehört, dass es das heutzutage so gibt.
5: Doch, doch, also, und vor allen Dingen dann auch nur zu gewissen Zeiten, weil das im Geschäft drin integriert ist, diese Postfächer.
2: Das heißt, auch wenn ich dir jetzt einen Brief schreiben würde, würde der in diesem Postfach landen?
5: Richtig.
2: Der wird nicht zu dir nach Hause in den Briefkasten zugestellt?
5: Nein, weil die ganze Post, mit Ausnahme von Zeitungen, kommt alles ins Postfach.
2: Wie viele Menschen leben bei euch da in Muggensturm?
5: Das sind so 2.500.
2: 2.000?
5: 2.500. Ja.
2: Und da machen die sich, wie sieht's aus, wenn du dir was, hier Klassiker, du bestellst dir was bei Amazon, kommt das wenigstens bis zur Haustür?
5: Ja, aber die legen das dann wenn jemand im Haus oder im Büro ist, legen die es einfach vor die Treppe. Und verschwinden.
2: Naja gut, aber sie würden es jetzt, du musst nicht extra irgendwie ein paar Kilometer fahren.
5: Nee, okay.
2: Das also schon.
5: Ja, ja.
2: Das ist interessant irgendwie.
5: Ja, ja.
2: Also, und du kennst es gar nicht anders? Bist du da schon immer gewesen?
5: Nee. Ich bin gebürtiger Karlsruher.
2: Mhm.
5: Und war dann bis 1999, habe ich in Ettlingen gewohnt. Das war auch noch von der Anbindung her sehr, sehr gut. Und habe dann nämlich dann nach Muggensturm weiter entwickelt. Wusste ich also auch nicht, dass das so schlecht ist mit der ganzen Anbindung wie das. Ich hatte jetzt auch vor einem halben Jahr mal bei mir im Auto einen Matterbiss.
2: Mhm.
5: Das war eine mittlere Tragödie, weil ich ein Fahrzeug fahre, das nicht in jede kleine Werkstatt rein, wo sie auskennen, da wie das. Da muss ich dann gucken, dass mich da jemand zur nächsten größeren Vertragswerkstatt fährt. Weil da keine ist, da ist nur so eine Tankstelle mit so einem Ölwechselservice. Mehr machen die ja gar nicht. Also Matterbiss ist für die Tage, wo die gar nicht können. Also war schon, sehr anstrengend.
2: Das glaube ich dir. Ich meine, das kann dir und ist mir auch schon in der Stadt passiert, ne, dass der Marder da was durchgeknabbert hat. Aber die Wahrscheinlichkeit ist auf dem Land noch mal höher. Da sind noch mehr unterwegs. Genau. Die, vor allen Dingen fühlen die sich da ungestört da.
5: Genau, richtig. Ja, die laufen hier quer tagsüber, laufen nachts, die laufen immer rum.
2: Ja, ich kenne das, wenn ich dann bei der Familie zu Besuch bin und ich gehe morgens, steige ich ins Auto ein, da sehe ich schon die ganzen Tapser auf meinem Auto.
5: Genau, die Scheiben.
2: Ja, ja, ja. Und ich weiß genau, das sind keine Katzentapser, das sind Malertapser.
5: Richtig.
2: Die erkennt man dann an den Pfötchen.
5: Ja,
2: okay, und was hast du dann, was machst du in solchen Fällen? Also ich weiß ich nicht, nicht im Fall von Marder, das passiert jetzt nicht so häufig, aber wenn jetzt irgendwie was mit deinem Auto irgendwie ist,
5: Dann gucke ich, dass mein Freund, Bekannte, Freundin mich dann irgendwie abholt, wie war's, und dann eben dann wieder, zumindest nach Rastatt fährt. Da gibt es dann die Möglichkeit, ein Taxi zu bekommen. Ettlingen gibt es die Möglichkeit mit dem Stadtmobil. Oder ich gucke, dass ich über die Werkstatt eventuell, wenn die noch vorrätig haben, dann ein Ersatzfahrzeug bekomme, wie war's. Problem ist, dass ich habe bei mir im Fahrzeug habe ich auch die ganzen viele Kundendaten eingespeichert, also auch vom Navi, von Telefon, alles drum und dran.
2: Also ist das ist dein Privat-Pkw und gleichzeitig auch dein Firmenwagen?
5: Geschäfts-Pkw, genau.
2: Also aber es ist schon dein Privater. Du bist selbstständig.
5: Ich bin selbstständig, ja.
2: Okay, gut.
5: Nein, hatte ich nicht. Ich habe eine GmbH, bin angestellt, Geschäftsführer meiner Firma.
2: Geschäftsführer deiner Firma. Okay.
5: Richtig, und das Fahrzeug läuft auf privat und ich habe eine Firma.
2: Mhm. Ja, dann, das Auto, mehr für dich wahrscheinlich als nur ein Fortbewegungsmittel. Es ist auch ein Arbeitswerkzeug in deinem Fall.
5: Genau, richtig, richtig.
2: Du sagst, viele Kundendaten sind drin, in dem Navi schon eingespeichert.
5: Ja, ja.
2: Was, ich meine, hast du das nochmal irgendwo abgesichert? Das musst du doch irgendwie nochmal, oder?
5: Ja, ja, natürlich, auf dem Laptop.
2: Okay.
5: Ich kann nicht,
2: Der liegt aber nicht im Auto hoffentlich.
5: 3 Kilometer laufen hier.
2: Was meinst du?
5: Ich kann nicht von mir zu Hause mit dem Laptop loslaufen.
2: Ja, wollte gerade sagen, das geht natürlich nicht. Aber du hast ihn nicht im Auto liegen hoffentlich.
5: Nee.
2: Gut. So, und gäbe es überhaupt irgend, also würdest du sagen, ja, wenn ich jetzt mal wirklich in eine Großstadt ziehen würde, dann brauche ich es nicht mehr? Oder sagst du, nee, in meinem Beruf muss man das. Ich muss von Kunde zu Kunde, ich kann nicht mit Öffentlichen unterwegs sein. Das wäre viel zu unpraktisch oder viel zu kompliziert. Ganz,
5: also, ich hatte vor 2-3 Jahren, waren bei uns relativ viel Schnee. Mhm. Da haben die gar nicht durch den Ort gefahren mit dem Streuwagen. Da war alles zu. Da war konnten wir gar nicht raus. Mhm. Bin jetzt in die Garage rausgekommen. Aber Glatteis war alles zu.
2: Das heißt, du hattest zwar ein Auto, aber bist nicht rausgekommen.
5: Ja, ich komme nicht raus,
2: weil alles zugeschneit war. Und,
5: genau, richtig.
2: So kleine Ortschaften.
5: Und bei 35 Grad mit dem Laptop da irgendwo hinmarschieren.
2: Das geht nicht.
5: Nee. Sehr warm.
2: Ja. Wie ist denn das eigentlich? Ich meine, das ist eine kleine Ortschaft. Wird das dann schnell eigentlich so freigemacht? Oder sagst du, wir sind meistens die Letzten, die dran sind, bevor dann wieder...
5: Genau, die Letzten.
2: Ich kenne das. Ich hatte mal solche Zeiten, wo ich so ähnlich auch im Winter dann nicht rausgekommen bin. Oder, was wir gerade vorhin schon gehört haben, bei der Silke war es, glaube ich, gerade im Winter ganz viele, die dann einfach Startschwierigkeiten haben. Ne? Damals waren es die Zündkerzen und so weiter, Batterie macht Schwierigkeiten.
5: Also toi, das hatte ich nicht in der Garage. Aber ich sag schon, die Eifahrt, wenn da einer mit ihrem Bulldog da vorbeifahren, und dann da streuen, dann kann es sein, dass die Einfahrt dann vereist ist. Da kommt gar nicht raus, weil etwas abschüssig ist die Zufahrt.
2: Hm. Was tust du denn, wenn dein Auto mal in der Werkstatt ist? Also Leihwagen wahrscheinlich, ne? Von der Werkstatt an.
5: Ja, richtig, Leihwagen.
2: Oder gibt es Familie, Freunde oder so, die du fragen kannst?
5: Ja, klar. Aber es ist ja schon mühsam da. Ich meine, ich bekomme was, aber es dauert halt etwas länger, wie wenn ich jetzt in Karlsruhe oder in Baden-Baden oder so wohnen würde.
2: Das stimmt. Glaubst du, das wird auch so bleiben für deine ganze berufliche Zeit, dass du da darauf angewiesen sein wirst?
5: Ja, also sie sind wohl an Verbesserungen dran. Also weil ich habe da mitbekommen, die Deutsche Bahn, die hält ja in Muggensturm überhaupt nicht. Die fährt die hält in Karlsruhe, dann in Ettlingen, dann wieder in Rastatt. Also ich muss dann nach Rastatt irgendwie hinkommen, dann 4 Kilometer zurückfahren, damit ich nach Wurmstorm komme. Und die Stadtbahn, die es da gibt, die fährt wohl nur in den Hauptverkehrszeiten, also morgens von 6 bis 9 alle Stunde, danach nur alle 2 Stunden, glaube ich, wie man oder hält. Und das ist ein Weg halt von fast 4 Kilometer von mir bis zur Stadtbahn. Also sie wollen da etwas verbessern mit der Stadtbahn, wie du hast, aber wann das passiert und wie das passiert, das steht entstanden. Ich wohne jetzt fast über 20 Jahre da, hat sich noch nicht viel getan.
2: Macht dir das mit dem Blick auf die Zukunft Sorge, weil also ich zum Beispiel, ne, ich würde auch irgendwann mal gerne so wirklich ländlich leben. Gleichzeitig ist mir aber auch die Anbindung wichtig, weil ich mir so denke, was, wenn ich mal in einem Alter bin, wo ich sage, ach du, ich will gar kein Auto mehr fahren, das ist mir alles viel zu stressig, sehe außerdem nicht mehr so gut, ich höre nicht mehr so gut, also weiß ich nicht, toi, toi, toi, hoffentlich bleibt das alles so. Aber dass man einfach dann auch so sagt, ach, weißt du was, ich bin's leid zu fahren, ne, kostet alles Geld, ich fahre auch gar nicht mehr so viel, weil ich vielleicht in Rente bin, benutze ich es vielleicht wirklich nur noch einmal die Woche, aber muss trotzdem die Versicherung, Kfz, du weißt ja, wie teuer so ein Auto sein kann.
5: Ja, klar, natürlich.
2: Und der Sprit, also, wer weiß, wie der teurer wird. Also ist das so eine Überlegung, dass man dann sagt, dann machen wir dann was anderes?
5: Ja, also ich bin, wie soll man sagen, gut, meine Lebensquellen, die ist da, sagt, okay, du, wenn du es ist, dann die hilft mir schon aus, das ist kein Thema. Nur ich habe einfach damals, wo ich da umgezogen bin, von Ettlingen nach Wurmstorm, habe ich mir da soweit gar nicht gedacht. Habe ich gedacht, okay, die wird sich schon in den nächsten 10, 15 Jahren was tun, aber da hat sich, außer dass wir jetzt ein neues Neubaugebiet erschlossen haben, nochmal nichts getan. Vielleicht kommt jetzt dann etwas, wie was, da sind sie dran, dass sie da irgendwie die Busverbindung oder vielleicht auch die Bahnverbindung verbessern. Aber das steht alles noch in den Sternen. Das ist erst vor einem halben Jahr jetzt erst neu erschlossen worden, das ganze Gebiet hier. Also ich weiß auch nicht genau. Ich habe mir damals ganz ehrlich gesagt darüber gar keine Gedanken gemacht, weil ich war halt schon immer mobil, wie ich war.
2: Ich habe ja, weißt du, was bei mir ist ja noch ein bisschen hin bis zur Rente, noch so um die 25 Jahre. Und meine Hoffnung ist ja, dass in 25 Jahren dann diese Robotaxis unterwegs sind, die hoffentlich günstig sind.
5: Ja, klar.
2: Man dann wirklich sagt, ich brauche jetzt ein Auto und dann fährt da automatisch eins los. Und ist vielleicht auch in jeder Gemeinde oder so stehen da welche bereit, die auf Abruf dann zu dir fahren, dich dann von A nach B. Ist ja durchaus denkbar. Wer weiß, was die Zukunft bringt.
5: Aber mit dem E-Scooter was? Ich kann mit dem E-Scooter beim Kunden vorfahren.
2: Ah nee, das geht nicht. Das geht nicht. Außerdem viel zu gefährlich, Jürgen. Das ist da passieren ständig täglich Unfälle.
5: Ja klar, ich weiß.
2: Das bloß nicht.
5: Ich weiß, nein. Also No-Go. Also, Zug dann mit dem E-Scooter.
2: Jürgen, vielen Dank für den Anruf. Dir einen schönen Abend. Pass auf dich auf.
5: Bis bald. Auf jeden Fall.
2: Ciao. Tschüss. Danke. Schönen Abend. So, anrufen dürft ihr auch vom Handy vom Festnetz. Die Nummer zu mir ins Studio.
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2: Wie lange würdet ihr es denn ohne Auto aushalten? Das würde ich gerne mal wissen. Ja, und was macht ihr, wenn euer Auto in der Werkstatt ist? Gibt's da schon so konkrete Pläne oder sagt ihr, oh, ich hoffe, dass ich dann irgendeine Lösung dafür finde? Und generell, so was ist eigentlich euer Auto für euch? Ist es reines Mittel zum Zweck, ja? Oder vielleicht sagt ihr sogar, du, mein Auto ist mein zweites Wohnzimmer. Oder vielleicht ist es auch nur das Gefühl von Freiheit, so zu wissen, ich kann mich jederzeit da reinsetzen und irgendwo hinfahren. Das ist es unter anderem auch für mich. Vielleicht nicht der Hauptfaktor, aber das ist schon so ein Stück davon, so ein Stück Freiheit. Gehen wir mal in die nächste Leitung. Wen haben wir denn dran? Gucken wir doch mal. Da wartet am längsten Karin aus dem Schwarzwald. Karin, grüß dich.
6: Ja, ich grüße dich, Daniel. Diesmal aus Frankfurter Ecke.
2: Was machst du denn da?
6: Nicht aus Rügen. Ja, ich habe eine Deutschland-Tour gemacht, so halbwegs. Ich bin noch nicht ganz zu Ende.
2: Okay.
6: Ich war in Berlin und an der Ostsee und jetzt bin ich ja hier bei Frankfurt und habe heute auch einen richtig schönen Tag in Frankfurt erlebt.
2: Führt es auch noch nach Mannheim runter? Nee, wahrscheinlich nicht.
6: Nee, ich jetzt im Moment nicht. Ich werde noch nach Paderborn fahren und dann ins Ahrtal und dann nach Haus in Schwarzwald. Okay. Ja, also da ist mein Auto entscheidend, weil ich das mit dem Auto so gut kann. Das ist vollgepackt mit Klamotten und Sachen, die ich brauche für die 4 Wochen.
2: Also deine, für dich persönlich jetzt meinst du, ne?
6: Ja, für mich, dass ich eben ein bisschen unabhängig bin und auch ein bisschen was zu essen für den Fall, dass ich irgendwo nichts Besonderes finde im Restaurant, kann ich mich dann versorgen.
2: Wann hast du denn zuletzt gemerkt, dass du ohne dein Auto komplett aufgeschmissen wärst?
6: Na, vorgestern.
2: Vorgestern erst? Okay, erzähl.
6: Ja, ich war hier in der Nähe von Bad Homburg und dann gab es so einen Bus-Shuttle kostenfrei für dieses Laternenfest. Sonntag später Nachmittag bin ich dann nach Bad Homburg, habe es sehr genossen. Das war so ein richtig tolles Multikulti-Erlebnis. Und als ich dann so gegen 22 Uhr oder kurz vor 22 Uhr gedacht habe, naja, ich muss um 23 Uhr da auftauchen wieder, damit ich durch die Pforte komme, habe ich gedacht, gehe ich mal zur Bushaltestelle. Und ich habe jemanden gefragt, die hat mir auch gesagt, wo die ist. Und dann saß ich da 20 Minuten und es kam kein Bus. Und dann kam eine andere Frau und mit der kam ich ins Gespräch. Und dann dachte die, ach, heute wegen der ganzen Umleitung und so weiter, kommt er doch gar nicht hier, der geht doch da und dort weg. Oh, dann habe ich natürlich erstmal nachfragen müssen, wo das ist. Und das war natürlich schon mal, ich hatte keinen Plan von Bad Homburg dabei, hatte eine ungefähre Himmelsrichtung. Und das dann durch die Innenstadt nicht ganz, aber wieder durch den Tumult des Festes zu machen, gell, war dann schon ein bisschen stressig. Und dann habe ich die Bushaltestelle gefunden und da waren auch Leute, die mit mir reingefahren waren. Und da dachte ich, da bin ich richtig. Und wir warteten und wir warteten. Und eine halbe Stunde lang wartete ich dann dort mit den Leuten auch und wurde ziemlich, also meine Beine taten mir weh, mein Knie fing an irgendwie zu motzen. Und irgendwo saß dann so eine junge Frau auf dem Bordstein und sagte, nach der App kommt er in 10 Minuten. Und was war? Nach ein paar Minuten sagt sie, ach nee, der kommt heute gar nicht mehr.
2: Was? Ich stehe da fast eine halbe Stunde und dann sagt sie, ach, hat sie sich
6: geirrt. Die 21 war weg vom Fenster, hat sie dann gesagt. Das war aus.
2: Ja, und was
6: da stand aber eine
2: dann?
6: Ganze Menge Taxis.
2: Ach so.
6: Ja, da standen ja eine ganze Menge Taxis da in der Ecke.
2: Naja, die muss man sich aber leisten können, Karin.
6: Die Busse da noch fahren können.
2: Zum Glück konntest du dir das dann in dem Moment leisten.
6: Ja, ich konnte mir das sowieso leisten, aber ich habe dann auch so gemerkt, da sind ja die Leute, die auch in die Richtung wollten.
2: Und habt ihr euch ein Taxi geteilt?
6: Haben wir uns ein Taxi geteilt. Das war dann nicht so teuer.
2: Genau.
6: Aber das war schon mal wieder ÖPNV-Erfahrung, nicht nach dem, was ich mir so vorgestellt hatte. Ne?
2: Wie findest du generell so unseren ÖPNV in Deutschland? Findest du den gut? Oder sagst
6: Kann
2: du?
6: Ich nicht beurteilen, Daniel. Das ist so eine Ausnahme gewesen, weil ich doch die ganzen Jahre nur mit Auto immer unterwegs war. In Berlin habe ich auch noch mal eine Situation gehabt. Da war dann in dem Berliner Platz-U-Bahnsteig, wo ich da war, der Automat war dann nicht mit Münzgeld oder mit Bargeld irgendwie zu bedienen. Da stand ich davor wie der Ochs vorm Berg. Ich habe ja nicht so eine Ahnung, wie man das dann mit meiner Karte und so macht. Bin ich dann verzweifelt in die einfach reingestiegen in die U-Bahn, habe dann vorne gleich bei der Schaffnerin da oder der Zugführerin gesagt, ich weiß gar nicht, wie ich an eine Karte komme. So bin ich bei der nächsten Station rausgesprungen, schnell zu dem Automaten, habe gezogen, die hat auf mich gewartet und wieder eingestiegen in die gleiche. Also man muss sich dann schon irgendwie durchfragen.
2: Ja, anders geht es ja irgendwie nicht. Ne? Irgendwie muss man ja gucken.
6: Aber Berlin war halt ansonsten auch wenig mit U-Bahn oder sonst was. Ich bin da auch einiges mit dem Auto gefahren und es war sowas von relaxed. Da gab es so viele 30er-Zonen. Naja, die Berliner fahren dann 40. Aber ich kam da mir vor, wie wenn ich überhaupt kein Problem hatte, in der Großstadt mit meinem Caddy da so vorwärts zu kommen. Mein Navi hat mich zwar auch ein, zwei Mal nicht ganz richtig geführt, hat so spät gesagt, rechts jetzt und so. Aber egal, ich bin mit meinem Auto zufrieden und der ÖPNV kann mich nochmal. Bis vielleicht nächstes Jahr.
2: Ach so. Ich wollte gerade fragen,
6: also
2: wie das jetzt gemeint war.
6: Ich weiß ja, dass meine Autofahrerzeit oder Fahrerinzeit wird ja wohl Ende 27 dann sein. Ende sein.
2: Und dann fährst du gar nicht mehr,
6: ja,
2: Auto?
6: Ich bin ja dann mit Auflösung meiner Praxis und dann auch mein Rentnerinnen-Dasein muss ich ja irgendwie dann akzeptieren, wenn ich nicht noch als Kunstaktivistin irgendwie Geld verdienen kann oder als Sprachfördertante. Jedenfalls muss ich damit rechnen, dass ich dann nur noch Grundsicherung habe und kein Auto mehr leisten kann.
2: Das heißt, der Gedanke ist dann eigentlich, ich muss mich schweren Herzens davon aus finanziellen Gründen trennen. Nicht, weil ich es...
6: Fall aus finanziellen Gründen.
2: Bitte?
6: Ja.
2: Ja,
6: aus finanziellen
2: Gründen
6: muss ich mich dann trennen. Ja, aber eigentlich sagen wir mal so, wenn jetzt im Moment, wenn ich zurückkomme, ich könnte auch ohne mein Auto meine Arbeit machen. Nur es wäre ein bisschen anstrengender für meine Füße, die jetzt nicht mehr so ganz so fit sind. Aber ich könnte, weil es ist so, ich glaube 2 Kilometer oder 1,5 Kilometer laufe ich da durch die Innenstadt, bin ich dann in meiner Praxis und das geht, ne, so.
2: Ist das schon für dich, schon beschlossene Sache oder sagst du, ach, das ist jetzt der aktuelle Gedanke, aber es kann sein, dass es ja noch ganz anders kommt?
6: Das ist eine beschlossene Sache, weil ich einfach das Risiko jetzt mit 71 dann nächstes Jahr nicht mehr tragen möchte, wenn ich krank oder irgendwas hätte und die Praxis dann nicht versorgt ist und die Patienten dann dumm dastehen. Also entweder muss ich da eine Nachfolgerin finden oder ich muss die schließen, denn die Betriebskosten würden innerhalb kürzester Zeit ja meine Rücklagen fressen.
2: Wenn aktuell dein Auto kaputt ginge, also klar, kommt dann in die Werkstatt, wie lange würdest du es denn jetzt überhaupt aktuell ohne aushalten? Sagst du, ach du, das verlege ich ein paar Sachen, dann kann ich auch mal eine Woche, 2 Wochen überbrücken? Oder sagst du, du, da muss schnell wie möglich Ersatz, das geht gerade aktuell gar nicht?
6: Nein, nein. Ich habe ja gesagt, dass ich das zu Fuß bewältigen könnte, von meiner Privatwohnung zu meiner Praxis zu laufen.
2: Naja, zur Praxis. Aber wir reden ja nicht nur, dass du hast ja auch andere Strecken, die du dann im Alltag mal fährst. Vielleicht ist die Praxis zu Fuß, aber der nächste Supermarkt, mein da musst Auto du vielleicht nicht länger.
6: Nee, das geht alles durch die Innenstadt. Da gibt es ein Aldi, da gibt es ein Penny, da gibt es ein Norma. Also zur Versorgung im Alltag hätte ich da eigentlich die Möglichkeit, zu Fuß das zu machen, mit so einem Rollkärchen da, mit so einer Tasche, die halt Räder hat oder so. Ne? Nee, das wäre jetzt kein Problem. Aber weil meine Fortbildungen noch sind im Herbst, wäre das natürlich echt doof, gell? Weil ich doch auch noch ins Ahrtal mit Sachspenden fahren werde, vielleicht im Dezember dann nochmal. Sowas halt könnte ich dann nicht machen.
2: Hängst du eigentlich so ein bisschen an deinem Auto? Hat das für dich eine Bedeutung? Also manche bauen ja so ein bisschen eine gewisse Beziehung zu ihrem Auto auf. Ich habe auch eine.
6: Sag mal so. Also na, ich habe ihm keinen Namen gegeben oder so. Nein, Caddy heißt er, das ist doch schon ein Name. Aber ich habe natürlich meine eigene Werbung drauf, meine bunten Figuren und so, die ich selbst gemalt habe, wo mich die Leute manchmal ansprechen und dann denke ich, ach, mein kleiner Caddy, der mich so da vermittelt in die Welt. Nee, ich sag mal so, ich bin nicht so jemand, der so am Auto emotional hängt, sondern rein praktisch wegen meiner Füße, die dann ersetzt werden müssten durch Taxifahrten, wenn was schwieriger wäre zu organisieren.
2: Ja, das stimmt. Wobei ich mir manchmal so denke,
6: Freunde fragen.
2: Ich denke mir manchmal so, ach weißt du, Daniel, eigentlich wäre es gut, wenn du mal irgendwie für einen Monat auf dein Auto verzichten würdest. Also vor allem für die Kurzstrecken. Die Langstrecken zur Arbeit, okay, ja, alles fein. Aber man ist ja wirklich bequem. So oft nimmt man dann doch das Auto, obwohl, wie gesagt, man könnte es theoretisch, könnte ich auch zum Supermarkt laufen. Laufe ich halt 2 Kilometer oder 1 Kilometer, irgendwas zwischen 1 und 2 Kilometern. Und es täte wahrscheinlich auch meinem Körper gut. Bewegung, Schritte und so weiter. Man macht es dann doch irgendwie nicht, ne?
6: Sagen wir mal so, wäre ich jetzt noch 10 Jahre jünger, würde ich es machen, weil damals hatte ich die Füße noch nicht so schmerzhaft und ich habe dann auch das so vernachlässigt, gell? Und ich glaube, das hat auch ein bisschen dazu beigetragen, dass das dann etwas weniger gut sich fit hielt, das System. Ich rate dir, also mach's. Fahrrad oder was weiß ich, irgendwie mit Füßen.
2: Genau. So ein witziges Beispiel.
6: Ja, also wirklich kann ich das sagen.
2: Ich habe letztens so ein witziges Beispiel gehört. Menschen, die mit dem Auto 5 Kilometer ins Fitnessstudio fahren, um dann auf dem Laufband 5 Kilometer zu laufen. Oder 10 Kilometer.
6: Das ist schon wahr.
2: Das ist schon witzig dann irgendwo. Karin, vielen Dank für den Anruf. Dir einen schönen Abend. Bis bald.
6: Ja, bitte. Alles Gute. Schöne Grüße nach Bruchsal zu Brigitte. Tschüss. Ciao.
2: So, anrufen dürft ihr auch vom Handy vom Festnetz die Nummer zu mir.
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2: 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Ohne mein Auto wäre ich aufgeschmissen. Ruft mich an, wenn ihr da eine Story zu habt. Wenn das Auto vielleicht mal putt war, Werkstatt oder Unfall oder. Und wie würde so ein Alltag ohne Auto für euch aussehen? Ihr dürft auch gerne anrufen und sagen, dass ihr gar kein Auto habt. Und das geht wunderbar. Beschreibt mal, wie ihr das gelöst habt, um denen, die mit Auto immer unterwegs sind. Ja, vielleicht sagt ihr sogar, ja, du, mein Arbeitgeber, der ist 40 Kilometer entfernt, ich habe trotzdem kein Auto. Gehen wir mal in die nächste Leitung. Wen haben wir denn dran? Da ist wer mit der 3-3. Hallo, wer da? Woher?
7: Hallo, die Sonja hier. Guten Abend.
2: Hallo Sonja, woher bist du?
7: Aus Gschwend, wir kennen uns doch. Mensch, aus Daniel. Gschwend,
2: ich habe die Stimme nicht erkannt. Ja. Verzeih. Aber es kommt ein Licht auf.
7: Die müde Stimme.
2: Es kommt ein Licht
7: auf. Die müde Stimme macht's.
2: Ach nee, so müde klingst du, finde ich gar nicht.
7: Ja, ein bisschen.
2: Bist du ein bisschen müde? War ein anstrengender Tag, ne?
7: Auch schon spät. Ja, es ist auch schon spät.
2: Ja, das stimmt, das ist immer bei mir spät. So, Sanja, ich freue mich, dass du da bist. Erstmal würde ich dich gerne fragen, hast du denn auch einen Bezug zu deinem Auto? Ich finde das gerade ganz süß irgendwie. Hast du irgendwie deinem Auto einen Namen gegeben? Ist dein Auto ein Baby oder was ist es für dich?
7: Ja, also ich habe einen grünen Seat und der wurde von meinen Kunden, also ich bin Alltagsbegleiterin und arbeite halt mit Senioren.
2: Lass mich raten, die nennen den Kermit.
7: Nein. Ja, also so ähnlich. Also er wurde von einer Kundin Fröschlein getauft.
2: Fröschlein? Oh, siehst du, guck mal, die Verbindung war gar nicht so weit weg. Okay.
7: Ja, und seitdem ist es halt mein kleiner spanischer Frosch.
2: Die ist mit dem Frösch da unterwegs und da sitzt die Prinzessin drin und dann erkennen die schon von Weitem, kommt sie mit ihrem Grünen.
7: Genau.
2: Schön.
7: Mein Auto erkennt man von Weitem.
2: Hast du drinnen auch so Deko, so Sachen am Rückspiegel? Früher war das ja voll im Trend. Ich habe das, also meine Eltern haben das noch gemacht, ich mache das nicht, weil ich mir immer denke, nee, keine Glückswürfel, ich will lieber eine freie Sicht haben, das ist mir lieber.
7: Ja, also ich habe noch von der WM, habe ich tatsächlich noch diese Deutschland-Girlande da drin über den Innenspiegel. Und so ein, so eine Qualle, was so komisch, was so grimmig guckt. Das ist ein Tintenfisch oder eine Qualle? Ich weiß es nicht, aber du weißt, was ich meine.
2: Ich habe mir jetzt letztens überlegt, hinten für die Hutablage, ne? Haben ja einige Autos.
7: Ja.
2: Und ich habe auch eine. Ich hab mit dem Gedanken gespielt, weiß nicht, warum ich das erwischt habe. Ich wollte mir einen Wackeldackel holen.
7: Ja, ich
2: habe
7: meine Gedanken gelesen. Du hast gar meine Gedanken gelesen. Ich wollte dich gerade fragen, so ein Wackeldackel hat doch jeder früher im Auto gehabt.
2: Ja,
7: jeder
2: und jetzt ist ja wieder so eine Retro-Welle, weißt du? Gehabt. Jetzt ist gerade wieder so eine Welle, wo die alten Sachen wieder cool sind. Und
7: diese Riesenwürfel, diese riesen pinken Plüschwürfel, die halbe Sicht verdecken. Und da hast du so Plüschlenkrad und dann denke ich mir, alles schon aus Plüsch und Sitze aus Plüsch. Denke mir so, nein.
2: Und es gab früher, kann man das sagen? Ich glaube schon, da gab es immer so gestrickte Mützen und da konntest du immer eine Klorolle reinmachen.
7: Ja, das war voll praktisch.
2: Das war praktisch? Ja, klar. Ja, das gab es damals in den Autos.
7: Mein Vater hat das im Auto gehabt, wo wir auf dem Weg in Urlaub waren im Auto. Das war Muss.
2: Ja.
7: Das war ein Muss.
2: Ja, sah stylisch aus und warum hat man das gemacht? Naja, weil so eine Klobrille, so eine Klorolle sieht natürlich hässlich aus, aber mit so einem Mützchen sah das irgendwie ganz süß aus.
7: War das schon wieder Deko?
2: War Deko, genau, so sieht's aus. So, Sonja, also vielleicht kriegen wir den Wackeldackel wieder modern, aber andere Frage. Wann hast du denn zum letzten Mal gemerkt, dass du so ohne Auto komplett aufgeschmissen warst?
7: Das ist tatsächlich gar nicht so lange her. Das war nämlich an dem Feiertag, das war Christi Himmelfahrt war das. Da war ich mit meinem Auto bei meinen Eltern und dann wollte ich heimfahren und da ist das Auto einfach stehen geblieben. Das ist einfach, ich bin gefahren und auf einmal macht's einen Knall und stand EPC dran, Motorkontrollleuchte, ging gar nichts mehr. Ich gedacht so, Mist, was mache ich jetzt? Und weil ich benutze mein Auto auch beruflich, also ich benutze das Auto halt, um von Kunde zu Kunde zu kommen. Und ich wohne halt relativ abgelegen. Klar, ich komme ohne Auto schon aus. Also ich könnte ja auch zum Laden laufen. Aber ja, da ist halt ein bisschen faul.

0: Motor und der zieht auch nicht mehr richtig. Ich bin wirklich wie ein Traktor, habe ich mich auf der Straße gefühlt. Also die Farbe hat gepasst. Es war wirklich ein Traktor in Seat-Form. Dann habe ich am nächsten Tag Zwangsurlaub nehmen müssen, weil ich keinen Leihwagen hatte. Wie denn auch? Es war ja Feiertag, keiner hatte ein Auto für mich. Und da habe ich gemerkt, ja, was mache ich ohne Auto, ne? Und wenn man so abgelegen wohnt, kannst nicht mal eben kurz mal zum Laden hin, weil du kein Auto hast. Mhm. Und dann erst am Sonntag habe ich einen Leihwagen bekommen, dann konnte ich wieder arbeiten gehen. Und noch eine Situation kurz erklärt, es war mitten im Umzug letztes Jahr. Bin ich gerade umgezogen und da ist mein letztes Auto, was ich hatte, den Berg runtergerollt, weil ich Idiotin vergessen habe, die Handbremse richtig festzuziehen und der Gang war draußen und es stand auf einer Steige und dann hat sich das Auto verabschiedet. Oh, und das war auch echt doof. Und da habe ich in einem Ort gewohnt, wo wirklich gar nichts in der Nähe war. Da warst du ohne Auto wirklich aufgeschmissen. Ich war wirklich eine Woche komplett zu Hause, weil ich keinen Leihwagen so schnell bekommen habe. Das war in der Zeit, wo halt alles belegt war. Und ich kam mir wirklich wie der letzte Depp vor. Ich musste jeden anrufen, ob er mich zum Einkaufen mitnehmen kann, ob er mich zum Arzt fahren kann und was weiß ich. Klar, es gab Busse, aber Dorfleben, ne? Da fährt ein Bus, wenn es hochkommt, alle 2-3 Stunden. Wenn du den verpasst, hast du Pech. Dann kommst du nicht mehr heim oder nicht mehr zurück, nicht mehr zum Arzt.
1: Wird einem und in hier, solchen Momenten dann auch ein Stück weit bewusst, Mensch, irgendwie die Leute links und rechts, alle ganz nett, aber ich habe mir nie die Mühe gemacht, die mal so näher kennenzulernen. Sonst hätte ich ja mal klopfen können und fragen können.
0: Ja, so ist es. Dann denkst du dir, die Nachbarn sind ja schon ganz nett. Die hätte ich eigentlich mal anrufen können oder klopfen können. Und dann denke ich mir auch, ich fahre ja ungern Bus und Bahn. Also wirklich, seitdem ich Auto fahre, ich habe wieder letztens gemerkt, ich bin einfach nicht für Bus und Bahn. Wenn ich die Möglichkeit habe, fahre ich lieber mit dem Auto nach Hamburg, nach Düsseldorf, nach was weiß ich. Weil ich bin nach Krefeld gefahren. Aber bis ich da hingekommen bin, Zugausfall, Verspätung fast eine Stunde, dann war da irgendwas, dann wusste ich nicht wohin, welches Gleis muss ich, dann ist es plötzlich von Gleis 10 musste zu Gleis 15. Dann denke ich mir so, nee, das nächste Mal scheiß auf die Benzinpreise, ja, es ist teuer, aber lieber spare ich meine Nerven und fahre entspannt. Und mache halt mal mehr Päuschen und sehe halt die Autobahn und sehe halt ein bisschen von der Straße. Klar, Zugfahren ist schon irgendwie toll, aber nee, das ist mir zu stressig. Dann setze ich mich lieber ins Auto und fahre. Ich liebe Autobahnfahren. Also ich stelle mir nichts Schöneres vor.
1: Dabei finde ich sowas wie Busfahren oder auch Bahnfahren, so, es entschleunigt irgendwie so ein bisschen. Weil man ja auch mal irgendwie, man muss sich jetzt nicht konzentrieren, man kann ja wirklich einfach nur einsteigen und dann die Fahrt genießen. Und dann kann ich in der Zeit, ich kann ja wirklich mal über alles Mögliche nachdenken, macht man ja sowieso meistens auch, während man fährt, aber schnell ist man dann geblitzt worden oder hat irgendwie Ausfahrt verpasst. Mhm. Du weißt ja selbst, wenn man in Gedanken ist, man soll ja eigentlich immer mit den Gedanken auf der Straße sein. Und ja, so kann ich dann auch mal ein Buch nehmen oder was weiß ich irgendwie. Also es hat auch seine Vorteile, will ich damit sagen, wenn man mit dem Öffentlichen unterwegs ist.
0: Ja, wenn man.
1: Ich habe meinen Führerschein in den Öffentlichen gemacht. Wollte gerade sagen. Also ich habe in der U-Bahn wenn ich dann auf dem Weg zur Ausbildung damals war, da saß ich in der U-Bahn, habe dann meine Führerscheinprüfungsfragen gemacht in diesen 20 Minuten, weil ich wusste, wenn ich nach Hause komme, habe ich gar keinen Bock drauf. Und habe ich gedacht, diese 20 Minuten Hin- und Rückweg, die kann ich doch nutzen, habe ich mir gedacht. Und dann saß ich da und habe dann diese Fragen immer beantwortet. Das weiß ich noch ganz genau. Ja.
0: Das kenne ich auch mit Hausaufgaben. Morgen zum 7. zum Bus gelaufen, gemütlich. Und ich habe noch was vergessen. Schnell Hausaufgaben im Bus gemacht. Auch wenn es sehr holprig war. Ach, der Lehrer hat das nicht gemerkt. Hauptsache hast du die Hausaufgaben gemacht. Morgen zum 7. im Bus.
1: Na, dann hoffen wir mal, dass es jetzt die nächsten Wochen und die Monate keine Probleme mit dem Auto gibt. Und schönes Anrufen, Sonja. Pass auf dich auf.
0: Du auch. Und schöne Grüße.
1: Bis dann. Ciao.
0: Ciao.
1: So, anrufen dürft ihr auch vom Handy und vom Festnetz. Thema heute Abend: Ohne Auto wäre ich aufgeschmissen. Ruft mich an.
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1: mit der 84 ruft wer an. Hallo, wer da? Woher? Hallo, hallo, wer dran? Die 84? Sagt leider nichts. Dann gehen wir weiter. Wen haben wir denn dran mit der 19?
2: Bin ich das?
1: Ja, wer ist denn dran?
2: Ah, super, ich bin der Michael.
1: Michael?
2: Aus Sulzbach.
1: Wo?
2: Ja,
1: Sulzbach?
2: Mega cool, ist durchgekommen. Ja, beim Muckensturm.
1: Ach, echt jetzt?
2: Ja, es hat, also Muckensturm ist bei mir in der Nähe.
1: Ach, witzig.
2: Aber Muckensturm hat noch eine gute Anbindung.
1: Aber du kennst also den Jürgen nicht? Den Jürgen hat.
2: Nein, keine Ahnung, wo der in Muckensturm wohnt, ja.
1: Hätte ja sein können.
2: Ich weiß auch nicht, warum er rumheult, ja. Also, weil er hatte immerhin noch eine S-Bahn an Haltestelle. Klar, er muss da hinlaufen und müsste auch Bus haben. Und da sind auch, wie gesagt, Radstadt und so ist da nebendran. Es geht schon, das ist ja auch was Größeres. Aber ich wohne also wirklich im allerletzten Dorf, ja. Es gibt nur eine Straße rein, eine Straße raus.
1: Wie viele Einwohner habt ihr?
2: Boah, gute Frage. Vielleicht 1000 oder so.
1: Also weniger als Muckensturm, sagst du? Okay.
2: Ja, auf jeden Fall weniger, klar.
1: Noch weniger. Ja, aber bei ihm ist es ja schon so, dass die Post nicht bis nach Hause geliefert wird. Bei dir auch?
2: Nein, das habe ich noch nie gehört. Ich habe keine Ahnung, ob man ein Postfach hat. Ja, also bei mir wird die Post geliefert, ganz normal, ja.
1: Bis nach Hause, okay. Das,
2: ja, klar.
1: Das werde ich nach der Sendung mal gucken, wann das gilt und wann das nicht gilt. Wir reden gleich weiter. Bleib dran, Michael, nicht auflegen. Wir hören uns gleich wieder.
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1: So, das war der Programmhinweis. Jetzt wisst ihr, wo ihr gelandet seid. In der Night Lounge. Und heute haben wir ein schönes Thema. Es geht nämlich ums Autofahren. Und die Frage lautet, ja, kommt ihr ohne euer Auto überhaupt durch den Alltag? Ja, geht das überhaupt? Oder sagt ihr, ich kann nicht darauf verzichten, denn ohne wäre ich wirklich aufgeschmissen. Jetzt ist Michael dran aus Sulzbach und ich bin mal gespannt, wann du das letzte Mal in so einer Situation warst, dass du gespürt hast, verdammt, ich brauche das Ding. Erzähl.
2: Also es gab sogar ein paar Situationen. Ich fange mal ganz kurz an. Letzte Woche, glaube ich, oder ja doch, vor ungefähr 10 Tagen war ich in eine Hochzeit eingeladen. Da muss ich natürlich hinfahren. Und dann ist mir auf dem Weg durch die Dörfer der Reifen geplatzt hinten. Ja, da musste ich schnell wieder nach Hause fahren. Das ging zum Glück noch. Ja, und ohne Auto, wie soll ich zur Hochzeit fahren mit der Familie? Keine Chance. Schon mal ein Problem, ja. Also das ist echt eine Katastrophe.
1: Ja, aber halt mal, Reifen geplatzt. Was passiert dann? Dann fährt man langsam zurück oder wie?
2: Also,
1: weil man läuft doch Gefahr, dass der Wagen dann noch mehr Schaden nimmt, wenn du mit einem geplatzten Reifen. Wie hast du das gelöst?
2: Ja, es ist nicht explodiert. Ja, so ist es nicht. Also ich bin halt gefahren, ganz normal, und hat irgendwie so einen Schlag gegeben. Dann bin ich noch weitergefahren, dann kam so Kontrollleuchte, Reifendruck überprüfen. Und das Krasse war, ich war genau einen Tag davor beim Service. Da habe ich es abgeholt und davor hat die Werkstatt, wo ich den Reifenwechsel gemacht habe, immer wenn ich den Reifen wechsle, kriegen die es nicht hin, dass diese Anzeige weggeht und dann fahre ich die ganze Zeit mit dieser Anzeige rum, Reifendruck überprüfen, ja, weil er Sommer- und Winterreifen irgendwie nicht unterscheiden kann.
1: Ah,
2: und nur
1: okay,
2: die Werkstatt beim Service, einen Tag davor haben die es weggemacht und dann war es logischerweise weg, weil ich bin den ganzen Sommer mit dieser scheiß Leuchte rumgefahren und dann ist mir das auch passiert.
1: Aber weißt du was, ich glaube wirklich, jeder Autofahrer kennt, wie nervig das ist, wenn da irgendwas blinkt und leuchtet. Und manchmal sogar, wie in deinem Fall jetzt, einfach nur eine Warnmeldung ist, die eigentlich ungültig ist, aber die man selbst nicht rausbekommt. Das ist vor allem bei den älteren Autos häufiger der Fall gewesen. Ich glaube, die neuen Computer, also die neuen, da gibt es, glaube ich, so Optionen, wo man so auf Neustart oder Neukalibrierung drücken kann oder sowas. Aber ich finde das auch so nervig, wenn man für so Kleinigkeiten dann auch in die Werkstatt fahren muss. So nervig.
2: Ja, Katastrophe, aber mein Auto ist gar nicht so alt, ist 3-4 Jahre alt.
1: Komisch, dann müsste der das doch haben.
2: Aber es geht nicht.
1: Ne? Hast du mal gegoogelt oder hast du mal die KI gefragt?
2: Ja.
1: Die verraten einem ja manchmal, so Google verrät einem ja manchmal, was man da so für Knöpfchen drücken muss, damit man in diese Service-Programme kommt, in diese Unterprogramme, wo man eigentlich nicht rein darf. Aber ich war da auch schon mal neugierig und wollte mal gucken. Das habe ich schon bei meinem, ersten Auto vor 20 Jahren gemacht.
2: Nee, also lustigerweise habe ich sowas tatsächlich hinbekommen. mit meinem Zweitwagen, weil ich einen Nachwuchs bekommen habe und dann habe ich einen Zweitwagen. Ist ein älteres Modell und damit hat es funktioniert mit dem Google-Ding, ja, aber es ist ein anderes Thema. Und das hat mich auch den Arsch gerettet. Dann bin ich halt mit dieser alten Klapperkiste zur Hochzeit gefahren, ja, alles schön gestylt, ja, für meine Frau schönes Kleid, ich Anzug und dann komme ich da vorgefahren mit der allerletzten Klapperkiste. Ja, das habe ich für 2000 Euro gekauft von einem Rentner und komme da so an, ja, und hallo, mit Verspätung und alle gucken und ich komme dann mit der Schüssel an, ja. Aber egal, ist halt so, wie es ist, ja.
1: Das heißt, du bist dann noch mit dem kaputten Reifen dahin, oder wie?
2: Nee.
1: Nee, bist nach Hause nochmal. Du hast nochmal.
2: Ich bin dann ausgestiegen. Dann habe ich so Pfeifen gehört. Ich so, scheiß, tatsächlich, ja. Da bin ich umgedreht und bin halt ganz langsam nach Hause gefahren. Und es war auch noch ein bisschen Luft drin, weil es ist ja nur langsam raus, wie bei der Luftmatratze. Es war noch Luft drin und als ich abends nach Hause kam, ist der Reifen geplatzt, ja. Aber das ist noch nicht mal, das ist schon mal ein Riesenproblem. Und wie gesagt, es gibt ja nur eine Straße rein, eine Straße raus, sonst gibt es bei mir gar nichts. Der Bus, der fährt auch nur wie bei den anderen zu den Schulzeiten, also Ferien gar nichts. Ja, und manchmal fahren die auch nicht, dann kannst du Ruftaxi nehmen. Also meine Freundin, die hatte keinen Führerschein, jetzt hat sie einen. Die konnten davon ein Lied davon singen. Manchmal kam die nicht, stand dann da rum, dann mussten die hin und her laufen. Nachts manchmal, und du laufst bei mir halt durch den Wald. Ja, und dann auf die da oder mit dem Fahrrad, ich musste sie halt fahren dann. Und dann diese ganzen Tiergeräusche, weißt du, im Rascheln im Wald, ganz allein. Und du laufst schon, glaube ich, so 2-3 Kilometer durch den Wald. Ja, das ist halt echt ein bisschen, da gibt's auch kein Licht, nichts. Das ist halt echt ein bisschen creepy, sage ich jetzt mal, ja.
1: Also du bist schon abhängig vom Auto, du brauchst es auf jeden Fall.
2: Ja, wir sind total abhängig, ja. Ich bin jetzt einmal, und das war auch letzte Woche, also es war nach der Hochzeit, unter der Woche, habe ich mir gedacht, okay, ich fahre mal nach Karlsruhe, ja, und nimm mal den ÖPNV, warum auch immer, ja. Ich war auch nicht so ganz fit, weil am Vortag, habe ich ein bisschen gefeiert und dachte, sag mal vernünftig, komm, Alkohol, fahr einfach mal Bahn, ich habe auch keinen Bock zu fahren. Dann fahre ich hin. Ja, ist ja okay, genau. Also ich war aber schon nüchtern, ja. Und auf dem Rückweg war dann Schienenersatzverkehr. Erstmal ist Folgendes gewesen, in Karlsruhe, ich habe natürlich den Fahrplan geguckt, dann habe ich hier gegoogelt. Dann gucke ich, stehe ich da und es war einfach kein Zug. Der Zug wurde nicht angezeigt. Dann bin ich zur anderen Haltestelle, wurde auch nicht angezeigt. Dann bin ich da habe ich gedacht, der muss doch jetzt irgendwann kommen. Da kam auch nicht. Bin ich einfach mit dem anderen zum Hauptbahnhof, bin dann da rumgeirrt und habe auch schon andere gemerkt, dass da andere rumlaufen und einen Zug suchen. Und dann kam einfach der Zug, der kam dann tatsächlich ohne Anschreibung. Dann bin ich da rein und dann bin ich in Rastatt ausgestiegen, weil es gab wegen Personalmangel, ist er nicht weitergefahren zu mir nach Ottenau, also da muss man auch erstmal hinlaufen, ja, zur Haltestelle. Bei mir im Dorf haltet die Bahn ja nicht. Du musst erstmal, wie gesagt, durch diese Strecke, wo ich dir gerade erzählt habe, durch den Wald da laufen, dann kommst du zur Haltestelle und der ist schon in Rastatt angehalten. Dann ist er da angehalten, dann wurde es auch total falsch ausgeschildert, habe ich den Schienenersatzverkehr auch nicht gefunden, der hat auch nicht gewartet. Ich hatte mich halt mit anderen Fahrgästen aus dem Zug versucht, da den Ersatzverkehr zu finden. Wo ich den dann gesehen habe, wo die Haltestelle ist, weil ich erst noch der falschen Zeit zum Bahnhof war in Rastatt, ist er dann einfach weggefahren. Und dann stand ich in Rastatt und der nächste Bus sollte irgendwie erst in 1,5 Stunden kommen. Total Katastrophe. Irgendwie war da noch so ein anderer Busfahrer, so mit dem Ersatzverkehr. Der hat dann irgendwie die Leute eingesammelt. Ich bin dann einfach auch eingestiegen. Der hat auch kein Wort verstanden, also wirklich kein Wort Deutsch. Null. Aber auf seinem Plan, den er da von Hand gekitzelt hatte, stand da drauf. Ja, genau, Gernsbach und so weiter. Und ich frage ihn, haltet der in Ottenau? Das ist so eine Zwischenhaltestelle. Also der nächste zu meinem Dorf, nach Sulzbach. Und der hat einfach nur gesagt, ja. Und ich habe ihn bestimmt 10-mal gefragt. Ja. Er hat einfach gesagt, ja, ich bin eingestiegen. Die anderen haben auch gefragt, sind einfach eingestiegen. Dann ist er losgefahren. Ja, ich bin gleich fertig. Ja, wirklich.
1: Du hast schon während der Fahrt gemerkt, er fährt in die falsche Richtung.
2: Er ist zum Glück nicht in die falsche Richtung gefahren, aber ich war mir überhaupt nicht sicher, ob der dann in Ottenau haltet, weil wenn da genau oder dann die nächste wäre Gernsbach gewesen, ja, dann wäre ich auch aufgeschmissen gewesen, weil dann laufe ich 12 Kilometer nach Hause, ja. Wie soll ich das machen? Das ist ja auch richtig assi, ja. Und dann war halt, ist der halt gefahren und der hat auch gar nicht geblickt, ja. Also wirklich, es war eine richtige Katastrophe. Ich habe versucht, nicht nur ich, alle Fahrgäste haben versucht, mit ihm zu kommunizieren. Er hat einfach nur ja, ja gesagt und ist halt da rumgefahren. Einfach zu allen, ja. Und es gab also auch ohne Plan, ohne Uhrzeit. Es war komplett random, Katastrophe ohne Ende. Und dann war so eine Umleitung und zum Glück durch die Umleitung ist er dann einfach in die falsche Richtung gefahren und an diesem Ort Ottenau vorbei und ich bin dann aufgestanden und hab gesagt, ey, lass mich hier raus. Und er so guckt auf seinen Plan, nee, hier ist keine Haltestelle. Ich so, ey, lass mich hier raus, Mann, lass mich raus. Und dann hat er tatsächlich gebremst, alle gucken mich an, er hat die Tür aufgemacht, ich bin da rausgesprungen auf der Straße, ja, und dann bin ich halt nach Hause gelaufen. Absolut crazy. Und dafür verlangen die überteuerte Preise, ja, nur so nebenbei.
1: Weißt du, was ich immer so kurios finde? Da entscheidest du dich einmal, mit einem Öffentlichen unterwegs zu sein und dann machst du diese Erfahrung. Und das ist ja jetzt keine Seltenheit. Ich bekomme das so häufig zu hören von Menschen, die dann einmal irgendwie sagen, komm, ich nehme die Bahn und fahre damit, weiß ich nicht, Frankfurt, Köln oder was weiß ich wohin. Und genau das ist der Tag, an dem es eine Verspätung gibt, an dem was ausfällt, an dem irgendwas nicht funktioniert. Und ich frage mich dann wirklich, warum ist das so?
2: Das ist eine gute Frage. Weil ich benutze es ja wirklich gar nicht oft, aber wenn das halt so, die Bahn hat ja auch einen schlechten Ruf, muss man ja einfach sagen. Und der Grund, warum der zum Beispiel nicht weitergefahren ist, war Personalmangel. Ja, ich frage mich wirklich, was ist denn hier los? Weil es ist ja auch so, also ich weiß nicht, wie du das findest, aber für die Strecke jetzt dahin, mit dem Auto würde ich bezahlen, wenn ich Benzin und sparsam fahre, kostet mich das... Das ist ja nicht so weit, vielleicht 40 Kilometer oder so, ja. Mhm. Oder ja, würde ich jetzt mal sagen, ja, was kostet mich das? 80 Kilometer hin und her, 6 Liter, okay, 12 Euro, aber ich bin ungebunden, sagen wir mal so. Das sind nicht mal 12 Euro, ja, bei diesen Spritkosten, ja. Aber mit der Bahn zahle ich 15 Euro für das Ticket, hin und zurück, ja. Also, das ist schon teuer.
1: Da fragt man sich schon, wo ist jetzt die Ersparnis für mich, ne?
2: Ja, vielleicht, weil ich ja keinen Parkplatz kaufe, aber ja, ich finde es auch ein bisschen tatsächlich überteuert, wenn wir da alle so klimafreundlich fahren sollen, dann mit ÖPNV, um da alles zu entlasten. Da finde ich, sollte man das einfach günstiger machen, ja.
1: Ja, es gibt dann ja immer so die Möglichkeit, dann sich so eine Mitgliedskarte zu holen, wo man dann irgendwie Geld spart. Weißt du, diese 25er, 50er Karte oder jetzt natürlich auch die gibt es, glaube ich, noch, die Deutschlandkarte. Oder? Ja. Gibt es die noch? Ich glaube schon.
2: Das ist die, ich weiß es.
1: Aber die ist auch schon wieder gestiegen vom Preis, hat mir letztens jemand gesagt.
2: Ja, ich glaube, die haben den Preis erhöht, definitiv, ja.
1: Aber das macht für dich ja gar keinen Sinn, wenn du jetzt einfach nur mal einen Tag die Öffentlichen nutzen möchtest. Das bringt ja nichts.
2: Genau.
1: Dann macht das ja. Und dann musst du zum teuren Tarif greifen und das ist eigentlich ärgerlich. Ja.
2: Definitiv ist es ärgerlich. Also, ich weiß noch, früher mein Opa, ja, wenn wir mit dem mal nach Karlsruhe gefahren sind, dann war das ja auch irgendwie schön. Du steigst in die Bahn ein und dann fahrst du mit der Bahn dann dahin, so als Familienerlebnis, sage ich jetzt mal, in Anführungszeichen, ja. Wenn du ein kleiner bist, ganz klein, ja. Und dann ist es, aber es muss dann auch erschwinglich sein.
1: Was ich mich frage, da kann ich jetzt leider nicht mitsprechen, aber ich würde gerne mal wissen, war das früher auch schon so? Also ich spreche früher vor 2000, so 80er, 90er oder so, würde ich gerne mal wissen, war es da auch schon so, dass man, wenn man kurzfristig ein Bahnticket gebucht hat, dass das dann teurer war, wie wenn man es eine Woche vorher, oder waren das damals Fixpreise? Weil ich meine, dass es damals Fixpreise waren.
2: Ja,
1: aber ich kann mich nicht daran erinnern, da war ich zu klein, um das zu wissen. Und ich verstehe nicht, warum man von diesem Modell dann irgendwann mal abgewichen ist und gesagt hat, nee, machen wir jetzt, weil das ist doch Quatsch eigentlich.
2: Naja gut, ich glaube, es ist immer noch in Anführungszeichen, du kannst ja Einzelfahrkarte nehmen oder Tageskarte, Fahrkarte, aber wenn du zwei Einzelfahrkarten nimmst, ist es teuer.
1: Ach, das ist
2: wie so
1: teuer.
2: Eine Tageskarte.
1: Ja, ja,
2: ist noch teurer, genau, und das finde ich halt total übertrieben. Ja, zahle ich 20 Euro für 80 Kilometer hin und zurück, wo ich im Auto ist, ja viel billiger. Ja. Und das meine ich halt. Also Fakt ist, in den letzten Jahren sind die Preise extrem gestiegen. Also bei allem, aber auch beim ÖPNV. Und ich finde gerade ist der öffentliche Verkehrsmittel, wo wir ja mehr nutzen sollen, ja, so ist ja gewünscht. Der muss einfach erschwinglich sein, also sonst gibt es halt keinen Sinn. Oder sehe ich das falsch?
1: Das können die anderen mal beantworten. Michael, vielen Dank erstmal für deinen Anruf. Ich muss weiter.
2: Danke,
1: schönen Abend
2: dir. Cool, dass durchgekommen bin, natürlich. Ciao. Danke für die Zeit. Schönen Abend noch.
1: Tschüss. Ciao. So, dürft ihr auch anrufen und auch gerne die Frage von Michael beantworten.
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1: Komm, vom Festnetz. Gehen wir weiter. Wen haben wir in der nächsten Leitung? Da wartet wer mit der Endziffer 57. Guten Abend. 58, sorry. 58. Hallo, wer da? Die 58.
3: Hallo?
1: Hallo?
3: Daniel?
1: Das bin ich. Wer bist du?
3: Arvid.
1: Arvid?
3: Ja.
1: Grüß dich.
3: Wir kennen uns.
1: Ich weiß nicht woher. Schon mal angerufen.
3: Ich habe mehrmals schon angerufen, tatsächlich.
1: Okay, Arvid. Aus welcher Ecke bist du nochmal?
3: Neckargemünd.
1: Neckargemünd?
3: Ja.
1: Länger schon nicht mehr angerufen, oder?
3: Ja, auf jeden Fall.
1: Den
3: vielleicht
1: Namen.
3: Kannst du dich noch, ja? Vielleicht kannst du dich noch dran erinnern, in einer offenen Runde hatte ich das Thema mit, woran man erkennt, dass man verliebt ist.
1: Ah, nee, das weiß ich jetzt nicht mehr, aber ich erinnere mich, dass ich so ein Thema mal hatte. Schön, dass du jetzt da bist. Was bringst du denn diesmal mit? Also heute geht es ja um die Frage, ja, bist du oder wärst du ohne dein Auto aufgeschmissen?
3: Ich rufe tatsächlich eher weniger wegen mir an, weil ich habe kein Auto und ich habe auch keinen Führerschein.
1: Ach so.
3: Dann eher wegen meiner Schwester, weil ich hatte mitbekommen, dass du es, ich weiß nicht, ob du lustig gesagt hast, aber wegen dem Autonamen.
1: Ja.
3: Weil meine Schwester hatte ein türkisenes Auto und wir haben es Perry getauft, wegen Perry das Schnabeltier.
1: Das kenne ich gar nicht.
3: Das ist aus einer Kinderserie Phineas und Ferb.
1: Das kenne ich auch nicht, ich bin alt. Und ist die aus deiner Jugend oder was ist die?
3: Ja, das ist ein Schnabeltier und die Farbe hat wirklich perfekt gepasst. Und wir hatten uns richtig überlegt, ob wir vorne das so ein bisschen gelb machen für den Schnabel vom Schnabeltier.
1: Okay. So, und du hast noch kein Auto, du hast keinen Führerschein, weil du noch Schüler bist, oder warum?
3: Nee, ich könnte.
1: Du könntest? Was könntest du?
3: Einen Führerschein machen.
1: Okay, aber gerade kein
3: Bedarf. Ich habe mich da noch nicht so, ja genau, nicht wirklich, ja.
1: Beschreib mal deine Situation. Bist du noch Schüler, Student, arbeitest du, was machst du beruflich?
3: Jetzt gerade mache ich gar nichts, weil Schule habe ich zu Ende.
1: Wann?
3: Und, schon lange her. So ein Jahr oder zwei. Nee, ein Jahr auf jeden Fall.
1: Okay.
3: Und das heißt, ich mache bald, ich glaube nächste Woche, ein arbeitsvorbereitendes Jahr.
1: Mhm.
3: Heißt, es ist so eine, kennst du die SAH?
1: Mhm.
3: Und das ist so eine, wie nennt man das?
1: Ich sage es mal, Maßnahme.
3: Ja, so, ja, genau.
1: Sowas,
3: wo man ganz viele verschiedene Berufe ausprobieren kann. Ich glaube, es waren 74 verschiedene Berufe, alles mit Praktikas und alles drum und dran.
1: Aber ist voll cool. Für dich als Gelegenheit, wenn man nicht weiß, welche Richtung man möchte oder man weiß es vielleicht schon, aber man will es mal ausprobieren, finde ich das super.
3: Genau, da freue ich mich auch schon übelst drauf. Und es war halt ein Kampf schon fast, weil wir hatten das eigentlich schon bevor ich mit der Schule aufgehört hatte, angefragt und es hat halt echt lang gedauert, bis das alles gescheit funktioniert hat.
1: Das ist zwar blöd, aber andererseits hast du jetzt ein Jahr chillen können. Oder hast du was anderes gemacht?
3: Ja, genau. Nee, gechillt. Das hat mir auch richtig geholfen. Ja, das hat mir auch richtig geholfen, weil ich hatte halt in der Schule nicht so gute Erfahrungen gemacht. Und das hat mir halt richtig geholfen, auch meine Gedanken und alles gescheit ins Gleichgewicht zu bringen wieder.
1: Na, siehst du mal, dann warst du vielleicht auch für was gut. Aber die Frage, warum ich sie dir gestellt habe, ist, das heißt, du hast ja ab nächste Woche eine Verpflichtung, dahin zu gehen. Wie löst du das denn?
3: Das Tolle ist, die SAH ist übelst nah bei mir und ich kann da ohne Probleme mit dem Bus hinfahren. Heißt, Auto ist immer noch nicht wirklich nötig für mich.
1: Deine Eltern müssen dich nicht fahren, deine Schwester auch nicht mit ihrem Schnabeltier, sondern du kannst hinlaufen oder wie? Oder Bus?
3: Beides. Ich könnte auch hinlaufen, aber das würde dauern. Das dauert schon so 30 Minuten mindestens.
1: Das sind doch keine Zeiten. Ich weiß noch, wie früher, das war ganz normal, von der U-Bahn-Station bis zu unserer Schule hat es 30 Minuten gedauert.
3: Nee, eine Stunde meine ich.
1: Oder eine Stunde? Okay, eine Stunde ist viel. Das ist viel.
3: Und da müsste ich halt dazu, müsste ich dann, ich glaube, 5 Uhr aufstehen und sofort loslaufen, um richtig anzukommen.
1: Ja, okay, gut. Das verstehe
3: ich. Das ist dann halt nicht so gut.
1: Arvid, drückt der Schuh überhaupt? Weil ich weiß noch ganz genau, wie das bei mir damals war. Ich war 16 und habe gesagt, oh, ich will den Führerschein endlich haben. Ich will endlich mein eigenes Auto haben. Ich weiß sogar noch, an welcher Stelle ich diesen Gedanken intensiv hatte, während ich nämlich gerade zu Fuß zu meiner besten Freundin damals gelaufen bin. Und heute, wenn ich da an dieser Stelle vorbeilaufe, dann denke ich jedes Mal so, krass, damals standst du hier mit 16 und wolltest unbedingt ein Auto und einen Führerschein. Jetzt sitzt du gerade hier in deinem Auto und hast einen Führerschein. Ist das nicht etwas auch, was bei dir irgendwie so ein, oder sagst du irgendwie, ach du, wir haben eine tolle Anbindung hier, ich brauch's gerade nicht, ich wohne zu Hause bei meinen Eltern, wenn ich was brauche oder irgendwo hin will, ich kann immer jemanden fragen. Man braucht's ja eigentlich auch nicht unbedingt, wenn man in einer Großstadt lebt.
3: Bei mir ist halt so, ich denke mir so, solange ich es nicht brauche, hole ich mir keins und keinen Führerschein, weil wenn ich ein Auto habe, muss man das ja auch darauf aufpassen, dass es alles gescheit funktioniert und alles. Und wenn ich es halt eigentlich nie wirklich benutze, weil ich muss ja nirgendwo hin.
1: Na, ich meinte jetzt eher nur den Schein zu machen. Nicht unbedingt, musst du ja nicht direkt ein Auto holen, aber dass du wenigstens sagst, ich habe jetzt schon mal den Schein. Wenn sich jetzt beruflich was in meinem Leben ergibt, ich meine, jetzt ist erstmal diese Maßnahme dran, aber danach kann ja irgendwie was in irgendeine Richtung gehen und dann heißt es plötzlich, ja, wir hätten Sie ganz gerne, Arvid, und können Sie sich das vorstellen, 60 Kilometer entfernt und du sagst dann, schwer, schlechte Anbindung, muss ich leider absagen. Oder sie warten ein halbes Jahr, weil ich brauche jetzt erstmal Geld, um meinen Führerschein zu machen. Und die sind ja richtig teuer geworden. Ich habe gehört, um die 3.000 Euro zahlst du heute für einen Schein.
3: Ich kann mich noch daran erinnern, früher bei meiner Schwester war das um einiges günstiger.
1: Ja, bei mir auch. Ich hab's künstlich teurer gemacht. Indem ich einfach viele Stunden habe sausen lassen und wiederholen musste. ich hätte mir einiges sparen können damals. Aber das war halt so. Ich war jung und entweder hatte ich Geld, aber ich hatte keine Zeit, weil dann war ich halt voll mit Arbeit. Oder ich hatte keine Arbeit, aber dann hatte ich auch kein Geld. Das war immer ein Dilemma. Und ich hatte dann einen ganz tollen Chef damals, mit 18 ungefähr, 19. Und der hat dann gesagt, was? Du hast deinen Führerschein nicht gemacht, weißt du was? Und das war echt cool von ihm. Ich will das jetzt nicht als Rat geben an alle Chefs da draußen, aber der hat dann wirklich gesagt, weißt du was? Deine Aufgabe ist es jetzt, diesen Führerschein zu machen und du darfst dafür, wenn gerade nichts zu tun ist, darfst du einfach früher gehen. Das fand ich voll cool.
3: Cooler Chef.
1: Ja, weil ich habe dann nämlich immer gesagt, ja, geht nicht, weil die Fahrstunden, die müsste ich immer zur Arbeitszeit legen und dann hat er gesagt, okay, weißt du was? Ist mir egal, dann machst du das. Machst du das während der Arbeitszeit? Ist ja überschaubar, ist ja nicht für immer. Ne? Ist ja nur für den Zeitraum, bis du das erledigt hast. Ich weiß gar nicht, wie viele Stunden das waren. 10, 12, irgendwie sowas in dem Dreh.
3: Ich glaube, so einen Chef wünscht sich jeder.
1: Ja, ich bin ihm auch sehr... Wir haben bis heute Kontakt. Ich habe ihn jetzt erst vor kurzem zum Geburtstag gratuliert. Und da hat er sich sehr gefreut. Das ist wirklich ein toller Chef gewesen, ja. Das stimmt.
3: Cool.
1: Dann drücke ich dir mal die Daumen, wenn es nächste Woche losgeht. Und bin sehr gespannt, in welche berufliche Richtung es dich ziehen wird.
3: Also bis jetzt vermute ich so Computer, IT, sowas, bin ich eher im Dreh.
1: Ist auch gerade voll angesagt.
3: Mhm.
1: Bin gespannt, was es da so gibt und ob dieser Beruf oder diese Richtung dann auch zukunftsweisend ist. Ne? Weil vieles passiert ja gerade, verändert sich ja gerade. Viele Berufe werden gerade durch KI ein wenig neu justiert, um es mal nett zu formulieren. Mhm. Da entstehen neue Berufe. Ne? Also bin mal gespannt.
3: Ja.
1: Arvid, alles Gute dir. Bis bald.
3: Danke, ciao.
1: So, anrufen dürft ihr auch vom Handy, vom Festnetz, die Nummer zu mir.
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1: 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Ohne mein Auto wäre ich aufgeschmissen. Das ist das Thema heute Abend. Und ihr habt auch online mitgemacht. Wir machen ein ganz kleines Update für alle, die jetzt gerade in der Leitung sind. Einfach nicht auflegen. So, Frage Nummer 1. Ich wollte erstmal von euch wissen, wie oft nutzt ihr das Auto eigentlich am Tag? Und hier kommt das Ergebnis. Ich nutze es nur einmal, und zwar um auf die Arbeit und nach Hause zu kommen, das sagen 30%. Ich nutze es 2-3 Mal täglich, sagen 35%, das ist dann auch die Top-Antwort. Ich ständig, ich sitze quasi in meinem Auto drin, sagen 15%, und ich nutze es mehr als mir lieb ist, das sagen 20%. Zweite Frage, was wäre ohne Auto am schlimmsten für dich? Der Weg zur Arbeit, sagen 22%. Einkaufen und Erledigungen machen, sagen 26%. Familie und Freunde besuchen, 9%. Und jetzt kommt für mich auch sehr überraschend das Ergebnis. Das Schlimmste ohne Auto wäre für die meisten die Freiheit, einfach spontan loszufahren. Das sagen nämlich 43% von euch. Hätte ich jetzt nicht erwartet, auch wenn ich es, also ich habe schon gedacht, dass da jemand draufklickt, aber nicht, dass es die Top-Antwort sein wird. So, dann haben wir noch eine Frage gestellt, und zwar wollte ich von euch wissen, wann hast du zuletzt gemerkt, dass du ohne dein Auto komplett aufgeschmissen wärst? Und da hat jemand geschrieben, hey Daniel, bei mir ist das so, dass ich für eine Strecke von nur 20 Kilometer außerorts hat mein Arbeitsweg mit dem Bus einschließlich Umsteigen fast 2 Stunden gedauert. Mit dem Auto dauert's allerdings nur 15 Minuten. Dann schreibt jemand, immer zu Hause, wohne im Dorf und habe dort nix, kein Bäcker, kein Metzger, einfach nix, ich brauche das Auto. Dann schreibt jemand, täglich die letzten 3 Jahre, also jetzt aufgeschmissen oder du merkst es seit 3 Jahren, dass du nicht mehr ohne kannst. Und dann hat noch einer geschrieben, ja, bei der letzten Reparatur habe ich zu spüren bekommen, wie es ist, ohne Auto mal unterwegs zu sein. Ist schon ein komisches Gefühl. Ja. Dann haben wir noch ein paar E-Mails bekommen. Eine ist von Melanie gekommen aus Mannheim und die schreibt, hey, hör gerade deine Sendung und muss dir unbedingt schreiben, denn ohne mein Auto wäre es für mich undenkbar. Ich pendle jeden Tag von Mannheim nach Heidelberg. Ich arbeite als Krankenschwester im Schichtdienst. Also das erklärt auch, warum du mich gerade hörst. So, nachts um 4 fährt hier gar nichts. Letztes Jahr hatte ich einen Unfall, 3 Wochen kein Auto, 3 Wochen wirklich Hölle. Kollegen mussten mich abholen. Ich habe mich so klein gefühlt, so abhängig von denen. Mein Auto ist meine Freiheit. Es ist mein Timing, denn ich entscheide, wann es losgeht. Meistens leider zu spät losgefahren. Und ehrlich, manchmal setze ich mich einfach nur rein, mach Musik an und fahre eine Runde, um mal runterzukommen, zum Beispiel nach einer Schicht. Das ist dann wirklich so mein kleiner Ort. Danke übrigens, dass du das Thema machst. Liebe Grüße, Melanie, mach weiter so. Danke dir, voll süß. Tobias hat uns geschrieben, Servus, cooles Thema heute. Ich bin selbstständiger Elektriker. Mein Transporter ist mein Büro auf Rädern. Ich habe da alles Mögliche drin, Werkzeug, Material. Und natürlich kann ich das nicht einfach zu Fuß oder mit anderen Sachen bewältigen. Wenn der Transporter also stehen bleibt, steht mein ganzer Betrieb still. Letzten Winter hatte ich einen Motorschaden. Es passiert immer im Winter. So 2 oder im Sommer, wenn es zu heiß ist. So 2 Wochen Ausfall, fast 8.000 Euro Umsatz weg gewesen. Meine Frau sagt immer, ich hänge zu sehr an dem Ding, aber ohne komme ich auch einfach keinen Meter weiter. Denn Kunden warten nicht. Und Busse fahren mit einer, was? Und Bus fahren mit einer Bohrmaschine im Rucksack, na dann viel Spaß. Für mich ist mein Auto nicht Luxus, es ist einfach Existenz und ich brauche es. Liebe Grüße, Tobias. So, wen nehmen wir noch? Hier, Jean-Luc, auch ein LKW-Fahrer anscheinend. Hey Daniel, höre dich fast jeden Abend bei der jede Nacht bei der Arbeit im LKW. Ich bin Fernfahrer, das Auto, egal ob privat oder beruflich, ist mein Leben. Und wenn ich frei habe, will ich einfach mal runterkommen, raus in die Natur. Ich fahre meistens dann an die Mosel oder in die Eifel und ohne mein Auto sitze ich einfach in meiner Wohnung fest. Meine Freundin sagt, ich soll doch einfach mal den Zug nehmen, aber ganz ehrlich, nach einer Woche auf der Straße will ich niemanden mehr sehen. Keine Bahnhöfe, keine Gedränge. Mein Auto ist Stille. es ist Freiheit, es ist den Kopf frei kriegen und ohne würde ich einfach wirklich durchdrehen. Grüße, Jean-Luc. Jean-Luc? Ich hab's hoffentlich richtig gesagt. Jean-Luc? Danke dir. So, jetzt gehen wir weiter in die nächste Leitung. Und vielen Dank erstmal an all die mitgemacht haben online.
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1: So, zu wem gehen wir jetzt? Wir gehen zu der 84. Guten Abend.
4: Guten Abend. Vorhin war auch schon mal die 84. Hier ist Christiane.
1: Christiane? Neue Nummer?
4: Nein, das ist mein Handy. Ich habe einfach nicht damit gerechnet, dass du eine Nummer sagst. Also ich war zu spät. Egal. Also mein Auto. Mein Auto, eigentlich bräuchte ich es nicht. Ich benutze es zum Einkaufen. Wie oft ich jetzt benutze, kann ich sagen, wenn ich 3 Monate mit einer Tankfüllung Auto fahren kann.
1: Wow. Ja. Okay.
4: Ja, deswegen ist das Benzin für mich
1: wahr. Ich muss ganz ehrlich sagen, Christian, ich wusste gar nicht, dass du eins hast.
4: Dass ich ein Auto habe? Geil.
1: Ja, also dass du jetzt eins hast, dass du damals einen hattest, hätte ich dir zugetraut, aber dass du aktuell eins hast, ich habe immer gedacht, ach du, die braucht das nicht, die hat alles um die Ecke, die fährt kein Auto mehr.
4: Das Auto bedeutet Freiheit, du kannst dich einfach reinsetzen. Also wenn ich mal merken soll...
1: Kannst du beim Bus auch. Kannst du auch einfach reinsetzen.
4: Aber zum Bus muss ich eine Weile laufen. Dann muss ich in die Stadt rein.
1: Ah.
4: Und mein Auto ist halt, ja gut, ich kann nicht einkaufen und kann die schweren Sachen nach Hause tragen. Also ich glaube, der nächste 2 Kilometer, das wäre mir zu weit. Ich habe aber eine Zeit lang mein Auto nicht benutzen können. Und ich weiß gar nicht, warum. Ich glaube, das war da, als ich einen Wirbel gebrochen hatte. Da habe ich immer das Taxi genommen. Und das ging auch. Ich habe halt meinen Einkauf so gesammelt und bin dann halt dann nur einmal in der Woche oder alle 14 Tage und bin mit dem Taxi hingefahren und mit dem Taxi zurück. Und wenn der Taxifahrer mir meine Lebensmittel hochgetragen hat, hat er auch nochmal ein schönes Trinkgeld gekriegt und ich brauchte das wenigstens nicht hochtragen. Aber man wird einfach bequem. Ich muss einfach die Geschichte loswerden. Ich hatte ja Zwillinge und wir hatten ein Auto und mein Mann brauchte das Auto beruflich. So, jetzt habe ich aber 2 Kinder gehabt, also ein Fahrrad. Vorne am Lenker ein Sattel, hinten ein Sattel, ganz am Schluss ein Hänger. Und so bin ich einkaufen gefahren. Und bei Wind und Wetter oder wenn ich einen Termin hatte beim Kinderarzt, es hat manchmal in Strömen geregnet, aber wir sind mit dem Fahrrad gefahren.
1: Und ich kann mir das gar nicht vorstellen.
4: Und du, es war aber gar nicht so schlimm, man war das einfach gewöhnt. Und ich musste immer mein Fahrrad irgendwo gut hinstellen, damit ich auch 2 Kinder oben drauf setzen kann, damit mir das nicht umgibt. Aber es ging. Aber jetzt habe ich einen Panda, der ist ja verkitscht, da ist vorne lauter Schmetterlinge und da steht da Life is beautiful.
1: Von dir oder war das vorher schon drauf?
4: Nein, ist von mir. Ich habe mein Auto selber gemacht. Und hinten ist eine ganz grießcremige, ein ganz grießcremiges Tier, eine Schildkröte. Und da steht drauf, ganz groß, hetz mich nicht.
1: Die kennt man doch, die grießcremige Schildkröte. Die ist doch von diesem bekannten, wie heißt der Entertainer, der Künstler?
4: Fällt
1: mein Name gerade nicht ein. Aber die ist bekannt. Also die mag ich.
4: Und dann habe ich... Die Autositze sind schwarz-rot. Ich habe ein weißes Auto. Die Fußmatten sind schwarz-rot. Und das Lenkrad hat auch einen Überzug mit schwarz-rot.
1: Also, Christian, jetzt hast du den Wagen so exakt detailreich beschrieben. Wenn ich den irgendwo auf der Straße sehe, weiß ich, das bist du.
4: Ja, das kann nur ich sein.
1: Das kannst nur du sein.
4: Aber ich mag es so. Das passt einfach zu mir. So ein ganz normales Auto, das passt einfach nicht.
1: Aber wenn du wirklich nur eine Tankladung in 3 Monaten verfährst, dann, ja, also du würdest es theoretisch auch anders hinkriegen, aber du sagst, ich will trotzdem den Wagen behalten, weil ich finde es schön, diese Option zu haben, selbst zu entscheiden, wenn ich irgendwo hin will.
4: Ja, genau.
1: Und wann ich will. Du bist nicht abhängig von irgendwas.
4: Ja, wenn das Auto mal kaputt ist, würde ich mir kein neues kaufen. Oder wenn ich mal merke, dass ich unkonzentriert werde beim Fahren, gebe ich es ab, da gebe ich den Führerschein ab. Also ich hoffe, dass ich so weit bin. Aber solange ich dieses Auto und es ist, ich liebe das richtig. Und das ist ein Panda. Ja gut, ist auch der Name, aber das ist nichts Besonderes. Und ja, ich ohne das Auto weiß ich nicht. Also ich bin mal, mein Auto ist jetzt schon 20 Jahre alt. Ich komme immer anstandslos durch den TÜV. Und als ich zum Kundendienst ging, weißt du, guck nach was für einer Zeit haben die, ich bin schon 10 oder 12 Jahre das Auto, haben die mir gesagt, ich habe jetzt gerade so viele Kilometer, wäre noch nicht mal für den ersten Kundendienst fällig. Mhm. Da siehst du mal, wie oft ich fahre.
1: Ja, aber ich weiß nicht, ob das, also ich habe den etwas schon mal gehabt im Bekanntenkreis, da hat auch eine Freundin ihr Auto so gut wie nie bewegt und trotzdem musste die dann Ölwechsel machen und so. Das muss, glaube ich, egal, ja, ob man fährt oder nicht, ne?
4: Natürlich. Also die raten mir immer an, nach 2 Jahren den Zahnriemen zu erneuern. Und da müssen sie, der Zahnriemen ist ein paar Pfennig. Und da müssen sie aber einen ganzen Motor ausbauen. Und beim Zahnriemen ist auch die Wasserpumpe. Also machen sie einen neuen Zahnriemen, Wasserpumpe, 600 Euro.
1: Boah.
4: Und da hat man mir gesagt, haben ja viele gesagt, dass das nur ein Quatsch ist. Da fahren welche 20 Jahre und haben den Zahnriemen noch nie ausgetauscht. Mhm. Aber ich fühle mich halt nicht sicher, wenn der kaputt geht, der so das Gummi, ist der Motor sofort kaputt. Ne?
1: Ja, man muss dann trotzdem mal schauen und auch bremsen, wenn der Wagen zu lange steht und so weiter. Bei mir ist es ja auch schon, wenn ich aus dem Urlaub komme und dann 2-3 Wochen den Wagen nicht gefahren bin, die setzen sich so fest. Ich merke das dann so richtig. Wenn ich dann losfahre, dann dauert das so.
4: Daniel, Daniel, ich muss alle 2 Jahre zum TÜV. Mhm. Und bevor ich zum TÜV gehe, mache ich Kundendienst. Das mache ich immer. Mhm. Also ja, das Auto wird schon immer in die Werkstatt gebracht, also so ist es nicht. Und größere Strecken fahre ich sowieso nicht mehr. Aber hier, ja, macht Spaß. Also ich würde es nicht gern aufgeben. Und ich hänge am Auto. Ich hänge wirklich am Auto. Bei meinem letzten Auto, als ich es weggegeben habe, habe ich geheult.
1: Weil, was war mit dem? Das war, der hat dich einfach lange begleitet, ne? Viele Verbindungen, viele Erinnerungen, nee, das oder?
4: Ja, schon, ich hänge einfach am Auto. Nee, der war ganz super. Das war eine Automatik, ich wollte unbedingt Automatik und den haben wir auch von einer älteren Frau gekauft für 500 Euro. Und den habe ich 5 Jahre gefahren und der hat mich überall hingebracht. Und dann habe ich aber ein Schild dran gehabt, weil die Verordnungen von Gas und Abgas haben sich geändert und ich hätte einen Cut einbauen lassen und bei dem alten Auto, das hätte sich nicht gelohnt. Und was wollte ich jetzt nicht? 500 Euro habe ich bezahlt und dann wusste ich, lohnt sich nicht, ich brauche ein neues Auto und dann bin ich bei der Fiat-Werkstatt gelandet und der brauchte eine Anzahlung für das Neue. Ja. Und dann hat er mir für mein Auto, das ich für 500 Euro gekauft habe und 5 Jahre gefahren bin, 2000 Euro gegeben. Also es war das größte Geschäft meines Lebens.
1: Wollte gerade sagen, guten Schnapper gemacht.
4: Naja, super gemacht und ich habe einen neuen Panda gekriegt, also ich habe einen nagelneuen gekauft.
1: Okay.
4: Ja, das ist also, aber auch das Fahrradfahren mit meinen 2 kleinen Kindern und dem Anhänger, damit ich die Lebensmittel irgendwo hängen kann, das war auch gut. Fand ich normal und fand nichts Schlimmes dabei.
1: Heute ginge das nicht mehr, ne? Fahrradfahren, oder?
4: Weiß ich nicht, ob ich. Das strengt natürlich schon an.
1: Ja, eben. Deswegen.
4: Ich hatte mir mal eins gekauft, aber das war so hoch, weißt du, und dann kam ich, wenn ich irgendwo halten musste, mit meinen Füßen runter, obwohl ich gar nicht klein bin, aber. Und das machte mich unsicher. Mhm. Ja, also fahre ich lieber Motorroller.
1: Jo, hast du einen?
4: Ich hatte lange einen.
1: Du hattest einen, hast jetzt nicht mehr.
4: Ja, ein Piaggio von Vespa.
1: Mich wundert das auch, dass heute nicht Leute sagen, ja gut, aufs Auto kann ich verzichten, ich habe noch einen Roller, mit dem ich unterwegs bin. Ne? Also einen richtigen Roller. Ich meine jetzt nicht diese Stehdinger da, die es in der Stadt gibt, sondern einen richtigen.
4: Ja, ich habe einen richtigen Motorroller gehabt, also mit einem kleinen Nummernschild. Bin unheimlich gern gefahren. Aber als nächstes würde ich mir kaufen, also ganz ehrlich, wenn ich mir noch was kaufen müsste, warum nicht so einen kleinen Behindertenwagen mit 4 Rädern, der fährt auch.
1: Und du meinst diese, was meinst du jetzt für welchen?
4: Du, das ist, ich weiß gar nicht, das sieht fast aus wie so ein Go-Kart.
1: Ach, diese Minimobile, wo dann so 40er draufsteht, 40 oder so.
4: Ja, nee, das nicht, da steht gar nichts drauf. Aber es gibt ja auch diese kleinen Autos, wo du das Nummernschild hast. Weißt du, bist wenigstens überdacht.
1: Ja, genau.
4: Und so teuer sind die nicht. Und in der Stadt darf ich ja eh nicht mehr fahren als 50.
1: Ja, gut. Ich meine, wenn die ein paar tausend Euro kosten, dann denke ich mir halt immer so, ach, dafür kriegst du aber auch ein gebrauchtes, echtes Auto. Ist immer so der Gedanke, ne? Was macht man dann? Was ist besser?
4: Ja.
1: Noch eine letzte Frage noch, weil wir ja vor dem kurz darüber gesprochen haben, macht man sich Gedanken, wie es später mal ist. Steht es für dich fest? Du, ich habe nicht vor, meinen Führerschein abzugeben. Ich fahre, solange ich es mir zutraue. Oder sagst du, ach du, irgendwann werde ich wahrscheinlich auch sagen, jetzt ist, glaube ich, die Zeit vorbei mit Fahren.
4: Genau, das mache ich, möchte ich machen. Ich habe ja vorhin gesagt, wenn ich merke, dass ich unsicher werde oder unkontrollierter fahre, noch fahre ich sehr, also ich empfinde, ich fahre noch sehr gut. Ich halte mich halt an alle Geschwindigkeitsbegrenzungen und aber dann würde ich den Führerschein abgeben.
1: Okay. Noch ist es nicht so weit. Also, erstmal nur rein theoretisch. Christiane, vielen Dank. Okay. Ich ziehe weiter. Ich wünsche dir einen schönen Abend.
4: Alles klar. Bis weiter. Bald. Wünsche ich dir auch. Ciao, ciao.
1: So, anrufen dürft ihr auch vom Handy vom Festnetz.
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1: So, wir haben mal dran. Da ist wer mit der 5-4. Guten Abend. Hallo.
5: Ja, hallo, das bin ich, Sibylle aus Oberwolfer.
1: Sibylle, grüß dich.
5: Hallo Daniel, guten Morgen.
1: Guten Morgen.
5: Ja, also mit dem Auto, das brauche ich, weil zum Einkaufen in den nächsten Ort sitzt über 10 Kilometer.
1: Das ist viel zu laufen, ja, das geht nicht. Also geht schon, aber das ist ja nicht, kannst du ja nicht mehr machen.
5: Nee, und das gab mal eine Zeit, da war das Auto mal in der Reparatur. Und dann sind wir in den Ort reingelaufen. Das waren dann auch 4,5-5 Kilometer.
1: Mhm. Also zum bei euch Einkaufen. In den Ort, in euren Ort nach oben.
5: Ja.
1: Du brauchst 5 Kilometer, um in den Ort reinzulaufen.
5: Ja.
1: Na gut, das ist ja auch schon mal eine kleine Strecke. Wie oft machst du das denn eigentlich? Oder sagst du, ganz ehrlich, seitdem ich ein Auto habe, eigentlich so gut wie nie?
5: Nein, also das war, ich habe mich da echt geärgert, dass das Auto nicht da war, weil ich habe auch einen Arzttermin gehabt. Da musste ich zum Bahnhof laufen. Dann bin ich vom Bahnhof eine Haltestelle weitergefahren. Bin dann zum Arzt, bin rausgekommen, da stand dann gerade der Zug da. Da bin ich wieder runtergefahren nach Wolfach. Und wieder nach Hause wieder, also hab auf dem Weg da nach Hause wieder eingekauft und habe aber gemerkt, ich habe viel zu viel eingekauft. Und die Arme sind immer länger geworden. Da habe ich gesagt, so, das mache ich nie mehr.
1: Du warst gedanklich wahrscheinlich noch dabei, ach, ich hab ein Auto, aber du warst nicht mehr gewohnt. Ne? Man kauft ja meistens dann wirklich so ein, wie man es gewohnt ist zu kaufen.
5: Ja, genau.
1: Weil ich habe schon gemerkt, wenn ich jetzt irgendwie ohne Auto unterwegs bin, ja, man neigt dann dazu, auch viel weniger eigentlich in die Tasche zu legen, weil man ja weiß, man muss es gleich selber tragen. Und das ist dann schon irgendwie ein Unterschied. Also was ich zum Beispiel gar nicht gut finde, das fällt mir gerade jetzt noch am Rand ein, hat mit dem Thema nichts zu tun, aber manche sind dann ja so, dass sie mit dem Einkaufswagen bis nach Hause gehen. Das geht für mich gar nicht. Fände ich nicht cool, sage ich ganz ehrlich. Stehe ich auch zu, finde ich nicht cool. Sibylle, bin ich dir gerade auf den Fuß getreten? Hast du das schon mal gemacht?
5: Nee.
1: Ich dachte schon gerade, die Sibylle, oh Gott, das habe ich sie aus Versehen getroffen.
5: Nein.
1: Da ist sie mit dem Einkaufswagen vom Penny bis nach Hause gedrückt.
5: Autofahren bedeutet für mich Freiheit. Da mache ich dann das Radio an und ich fahre dann 10 Kilometer zu meiner einen Freundin, 3 Kilometer zu meiner anderen Freundin. Und wenn ich nach Gudach fahre, dann ist es für mich eine schöne kleine Strecke. Da höre ich dann gute Musik, Radio Regenbogen. Und das ist eine richtige Freiheit für mich.
1: Also du findest es schon ganz schön, mit deinem Auto unterwegs zu sein. Fühlst du dich in öffentlichen Verkehrsmitteln unwohl?
5: Nein. Sie fahren nur so wenig. Bei uns fährt der Bus 3-mal am Morgen und 2-mal am Nachmittag. Und wenn keine Schule ist, dann fährt er nur einmal am Morgen und einmal am Nachmittag.
1: Ja gut, das ist ja nicht wirklich stark frequentiert. Das heißt, das ist unpraktisch für den Alltag, gell?
5: Ja.
1: Muss man ja alles danach ausrichten, verstehe. Ja, Sibylle, wie kannst du dir das, also kannst du dir überhaupt vorstellen, irgendwann mal kein Auto zu haben? Wahrscheinlich nicht, oder?
5: Doch, ich habe mir schon Gedanken drum gemacht.
1: Wirklich?
5: Ja, ich würde mir dann bin jetzt schon dabei am Geld sparen, einen Anhänger fürs Fahrrad kaufen.
1: Ah, du auch, okay.
5: Mit Dach, also mit Deckel, wo man zumachen kann, weil die kosten auch so 700, 800, 900 Euro.
1: Nur die Anhänger, oder was? Fürs Fahrrad?
5: Ja.
1: Ach, kann man da nicht irgendwo gucken, so gebraucht oder so? Würde ich ja erstmal schauen.
5: Die kosten 750.
1: Gebraucht?
5: Ja.
1: Auch so teuer?
5: Also damals, wie die Kinder noch klein waren, und es waren nur zwei Kinder, wollte ich einen Anhänger für Kinder kaufen. Und der hat gebraucht 750 gekostet. Und es war mir zu teuer. Und dann bin ich halt immer gelaufen mit den Kiddies.
1: Mhm. Jetzt bist du aber schon lange nicht mehr damit unterwegs gewesen. Traust du dir das heute überhaupt noch zu? Weil man meint ja irgendwie... Ne, das war damals ja ganz einfach, das haben wir schon irgendwie hinbekommen, aber wenn man dann schon lange nicht mehr unterwegs war und auch, ich will jetzt nicht sagen, dass du nicht mehr weißt, wie man Fahrrad fährt, aber dass man unterschätzt, wie anstrengend das doch vielleicht manchmal sein kann. Gerade bergauf, wenn es irgendwelche Höhenunterschiede gibt.
5: Ja, das stimmt.
1: Ich habe das auch unterschätzt. Ich habe auch gedacht, ach, nimmst du mal das Fahrrad, im Sommer habe ich das jetzt gemacht, aus dem Keller rausgenommen, mal die Reifen wieder aufgepumpt. Und dann habe ich gemerkt, ich habe den Sitz bequemer in Erinnerung. Ich habe so Gesäßschmerzen davon gehabt, da irgendwie da drauf zu sitzen. Da habe ich mir direkt gedacht, ich glaube, du musst dir einen neuen Sattel kaufen, irgendeinen, der so schön gedämpft ist. Und dann habe ich mir gedacht, aber das macht doch gar keinen Sinn. Du bist jetzt nach Ewigkeit mal wieder Fahrrad gefahren, dir jetzt einen neuen Sattel zu holen. Wozu? Wahrscheinlich steht das Ding jetzt sowieso wieder für ein paar Jahre im Keller und wird nicht genutzt. Musst du doch jetzt kein Geld ausgeben. Aber ja, das sind so Gedanken. Und dann habe ich mir auch gedacht, aber bergauf war so anstrengend. Vielleicht macht es ja Sinn, sich ein Elektrofahrrad zu holen. Und dann auch wieder dieses Gespräch mit mir selbst. Ja, wozu denn? Das stand doch die ganze Zeit im Keller. Ja, aber vielleicht fährst du es dann öfters, wenn du eins mit Elektro hast. Also das ist so,
5: Also ein Elektrofahrrad kommt für mich nicht in Frage.
1: Nee, warum?
5: Die haben eine Schnelligkeit. Ich habe jetzt in der Familie von meinem Freund die Schwester, die ist vor 5 Jahren in Fahrrinne von der Straßenbahn gekommen und die hat sich den Ellbogen gebrochen. Und hatte eine Operation und dann über ein Jahr, wieder bis die Platten draußen waren. Und das hat schlecht geheilt. Und also dann fahre ich lieber mit dem Fahrrad. Oder, was ich auch schon gesagt habe, ich hole mir einen großen Rucksack und hole mir so einen kleinen Roller.
1: Ja, auch eine Möglichkeit. Wenn du sagst, da passt dann alles rein, dann ist ja gut.
5: Alles, ja, genau. Genau, dass ich dann Roller fahre. Aber bis jetzt fahre ich doch gut Auto und ja, es macht mir Spaß. Es ist so, manchmal fällt mir die Decke auf den Kopf und dann muss ich raus und dann fahre ich zu meiner Freundin nach Gudach oder dann zu meiner Freundin nach Hornberg oder nach Hausach. Und das brauche ich einfach. Das brauche ich einfach. Die Zeit, wo man im Auto sitzt, wo man ein bisschen Musik hört. Zum Runterkommen und mal raus, Freunde besuchen. Das ist mir ganz arg wichtig.
1: Sibylle, dann danke ich dir für deinen Anruf und wünsche dir auch noch einen schönen Abend.
5: Ja, danke schön, Daniel. Wünsche ich dir auch einen schönen Abend.
1: Bis bald, mach's gut. Ciao.
5: Bis bald, tschüss.
1: So, wen haben wir in der nächsten Leitung?
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1: Die Zeit ist schon gleich wieder rum. Das geht aber schnell heute. Wen haben wir denn dran mit der 07? Hallo.
6: Hallo, hier ist die Sissi aus Siegen.
1: Sissi aus Siegen, freue mich, dass du anrufst. Haben wir das erste Mal die Ehre?
6: Ja, das erste Mal tatsächlich.
1: Ach, schön. Wie bist du auf die Sendung gekommen, wenn ich fragen darf?
6: Durch eine Freundin, die hört sie immer abends, wenn sie mit dem Auto nach Hause fährt.
1: Und die hat gesagt, da musst du mal hören oder da musst du mal anrufen?
6: Ja, beides.
1: Beides? Hat die auch schon mal angerufen, kenne ich die?
6: Nee, die hat noch nicht angerufen bis jetzt.
1: Ach, die ist ja mutig. Sagt zu dir, du sollst mal anrufen, aber sie selber nicht.
6: Ja, genau.
1: So, heute geht's ja ums Auto. Das habe ich ganz vergessen, die letzten zwei Male zu erwähnen. Es geht ja um die Frage, ohne Auto wäre ich aufgeschmissen. Sissi, erzähl mal.
6: Ja, tatsächlich habe ich erst seit März meinen Führerschein. Mhm. Und das Auto ist sehr wichtig für mich, weil ich damit immer in die Schule fahre und auch nach der Schule dann zu meinem Minijob. Aber leider hatte ich jetzt letztens einen Krampfanfall auf einer Achterbahn im Phantasialand. Und seitdem darf ich leider kein Auto mehr fahren für 6 Monate lang. Und das ist wirklich schwierig für mich, auch mit der Schule. Und deswegen fahren mich jetzt oft meine Freunde mit meinem Auto hin und her. Aber das gestaltet sich alles auch nicht so einfach.
1: Also stehst du mehr oder weniger jetzt unter Beobachtung 6 Monate? Oder was hat es damit auf sich? Das muss ich mal verstehen. Warum?
6: Ja, genau. Also nachdem ich den Anfall hatte, war ich beim Arzt. Und der hat mir dann erklärt, dass ich erstmal kein Auto mehr fahren darf, weil die Wiederholungsgefahr zu groß ist. Und man dann in der Regel 6 Monate lang kein Auto fahren darf. Und dann muss ich in 6 Monaten nochmal zum Arzt, um EEG und ein MRT zu machen. Und wenn da alles in Ordnung ist, dann darf ich wieder Auto fahren.
1: Ah, interessant. Okay, und wie, also der zieht aber nicht den Führerschein ein, oder? Der Arzt? Oder?
6: Nein, den Führerschein, den habe ich noch. Also der meinte auch, mehr oder weniger könnte ich noch fahren. Ich sollte es nur besser nicht machen, weil falls ich dann irgendwie einen Unfall habe oder falls mir sogar jemand reinfährt und ich nicht schuld bin, habe ich halt trotzdem dann ein Problem.
1: Versicherungstechnisch Probleme geben, okay.
6: Ja,
1: aber genau. Interessant. Und hältst du dich dran, Sissi?
6: Ja, ich halte mich dran.
1: Wirklich? Aber man denkt ja manchmal so, ja komm, ich fahre jetzt doch nur kurz zum Supermarkt oder ich fahre doch nochmal eben zur Post. Das sind nur 1 Kilometer. So, ne, ich fahre doch jetzt nicht irgendwie 100 Kilometer Strecke. Ja, man trickst sich manchmal selbst so ein bisschen aus, aber du weißt ja, dass es um dein Wohlergehen. Was steckt denn eigentlich dahinter? Ich meine, man muss ja trotzdem mal nachfragen. Krampfanfall, Achterbahn, so im Freizeitpark. Ist das normal? Was ist da passiert?
6: Ja, also ich hatte schon öfter so Anfälle, wo ich mental nicht ganz anwesend war, aber körperlich schon. Das waren dann wie so dissoziative Anfälle. Und dann hatte ich jetzt aber auch nochmal so einen richtigen Krampfanfall. Aber das ist bei mir dann nicht so, dass ich irgendwie zitter, sondern das ist eher einfach nur, dass ich steif bin. Ja, und dann ist es halt im Phantasialand ein bisschen eskaliert, weil ich dann auf die Achterbahn gefahren bin mit dem Looping.
1: Lass mich raten, da sind gerade Freunde bei dir und die finden, dass du das Wort steif gesagt hast, mega witzig.
6: Ja, okay, tatsächlich.
1: Habe ich mir gedacht. Sissi, das sind deren schmutzige Gedanken, denk dran. So, okay. Also, wenn man dann so verkrampft, ist ja logisch, dann ist man quasi nicht handlungsfähig und damit besteht eine Gefahr, dass du in dem Moment nicht reagieren kannst.
6: Ja, genau, das ist das Problem. Also es war auch schon die Verdachtsdiagnose auf Epilepsie, aber das hat sich bis jetzt noch nicht bestätigt. Genau, das ist auch ein bisschen problematisch, weil ich eigentlich zur Polizei wollte, aber das hat sich dann auch erledigt.
1: Weil das dann gesundheitlich auch nicht geht. Oh nein.
6: Ja, genau. Also es hat schon vieles verändert tatsächlich.
1: Verstehe. Was ist die Alternative? Was ist Plan B?
6: Ich hatte überlegt, nach dem Abitur Jura zu studieren.
1: Jura?
6: Ja.
1: Okay. Ja, ist auch eine Möglichkeit, die dich aber auch interessiert, ja? Das machst du dann nicht irgendwie, weil deine Eltern das gesagt haben oder so, sondern du hast da persönliches Interesse dran?
6: Ja, ich habe da ein persönliches Interesse dran. Also es würde mich schon sehr interessieren.
1: Okay. Ja, finde ich auch irgendwie sehr, sehr spannend. Ist immer gut, jemanden im Bekannten- oder Familienkreis zu haben, der Jura studiert hat.
6: Ja, das
1: stimmt. Immer von Vorteil. Ich habe da auch ein paar, die ich immer anrufen kann, wenn ich sage, du, hilf mir mal. So, klar, ja. Man fragt heute auch schnell mal die KI, aber ich denke, ich verlasse mich da nicht drauf. Und das solltet ihr übrigens auch nicht. Egal, wie toll und wie modern die KI ist, niemals drauf verlassen. Immer hinterfragen, immer gucken, ob das stimmt. Und gerade bei so sensiblen Dingen, wie wenn es um Recht geht beispielsweise.

0: gelernt. Und ja, jetzt habe ich quasi keinen Elternteil mehr hier. Deswegen sind meine Freunde jetzt für mich da.
1: Ja, aber wohnst du jetzt mit deinen Freunden oder wohnst du, weiß ich nicht, wie?
0: Nee, ich wohne jetzt ganz alleine.
1: Im Haus deiner
0: Also,
1: Eltern von früher?
0: nee, ich bin ausgezogen in eine eigene Wohnung und
1: Ach
0: deswegen gehen dann auch meine
1: so.
0: Freunde mit mir einkaufen, weil das
1: Ach
0: Einkaufen ohne
1: so.
0: Auto auch total blöd wäre.
1: Ja, das wäre wirklich blöd. Ich finde es nur so spannend, dass deine Mom dich ja früher immer gefahren hat oder irgendwer aus der Family und jetzt plötzlich machst du das selbst. Und man hat ja gerade so in der Anfangszeit, und ich sage mal auch so, eigentlich immer, Eltern haben immer Angst um einen, ne? Jetzt ist die alleine unterwegs, oh Gott, hoffentlich gibt sie acht und so weiter. Hast du da das Gefühl gehabt, deine Mama hat dir da schon gut vertraut oder deine Family generell vertraut dir da oder haben die immer schon so ein bisschen Angst um dich und sagen, sag mir, wenn du nach Hause gekommen bist, schreib mir bitte sofort oder teil bitte deinen Wo-ist-Status. Ich muss immer wissen, wo du bist, wie es dir geht.
0: Ja, also die machen sich schon oft Sorgen, auch weil ich eigentlich immer unterwegs bin, auch dann irgendwie nachts und so. Ich war auch mit dem Auto wirklich immer überall, deswegen war das auch so eine große Umstellung für mich, weil ich immer irgendwo ganz weit weggefahren bin mit meinen Freunden und die ganze Nacht unterwegs war, ja.
1: Ja, denk dran, don't drink and drive. Aber das weißt
0: Ja,
1: du.
0: das
1: Sisi,
0: weiß ich.
1: schönen Abend wünsche ich dir. Hat mich sehr gefreut. Sag deiner
0: Ja,
1: Freundin,
0: mich
1: die soll
0: auch.
1: sich auch mal trauen, ja? Die soll nicht so
0: Ja.
1: versteift sein. Dir einen schönen Abend und bis zum
0: Ja,
1: nächsten Mal. Pass
0: gleichfalls.
1: auf dich auf. Tschüss. Mach's
0: Tschüss,
1: gut.
0: danke, tschüss.
1: So, wen haben wir in der nächsten Leitung? Wen haben wir dran? Da ist wer mit dem Namen, nee, ohne Name. Die 14, hallo, wer da?
2: Sonja.
1: Sonja, woher?
2: Hallo, die Sonja aus Bad Schönborn.
1: Hallo, Sonja aus Bad Schönborn. Sonja, ich habe leider nur noch 4 Minuten, aber die möchte ich dir
2: Ja,
1: geben.
2: das mit dem Fahrzeug fahren, das ist einfach, das braucht man einfach. Ich meine, ich bin nicht mehr berufstätig, ich muss nicht weit fahren, aber ich liebe große Fahrzeuge. Ich wollte mir nie ein Bad anschaffen oder sonst irgendwas. Weil mein Sohn, da kam letztes Gespräch bei einem Bekannten von uns, der ist 90 und fährt noch mit so einem kleinen Mercedes im Ort rum, nur am Ort. Und hat keine große Hofeinfahrt. Mein Sohn sagt: Mensch, da gibt es doch diese tolle kleine Autos mit 40er Nummernschild. Dann habe ich gesagt: Hast du schon mal geguckt, was so ein Fahrzeug kostet? Gut, bei dem wäre es kein Problem. Aber ich sehe da keinen großen Unterschied und ich will auch so lange, wie es geht, ein Großfahrzeug fahren.
1: Was heißt, Großfahrzeug heißt für dich also ein richtiges Auto?
2: Kofferraum, in mein Kofferraum, da kommt mein Futterneifer, mein Tiere, wenn ich einkaufe, mein Sprudelkäste. Ich bin es gewohnt, ein großes Auto zu haben. Ich fühle mich nicht wohl mit kleinem Fahrzeug.
1: Viele haben heute gesagt, Freiheit, das ist so das Gefühl. Aber ich habe das Gefühl, dass du auch Unabhängigkeit irgendwo.
2: Ja, genau. Wenn ich
1: Ja?
2: auswärts fahre, ich brauche ein Fahrzeug und was um mich rum ist, weil ich kann ich nicht holen, ich will ein kleines Fahrzeug. Gut, vielleicht kommt mal die Zeit, jetzt bin ich auch nicht 70. Und also ich wollte schon gerne noch was Schnelleres fahren, aber das brauche ich jetzt nicht mehr. Es war immer mein Traum, einen Ferrari zu fahren, aber das brauche ich jetzt nicht mehr. Das ist
1: Nee,
2: jetzt
1: das ist auch sehr unbequem,
2: Gut,
1: wenn man dann
2: also.
1: ein gewisses Alter erreicht hat, da ein- und auszusteigen. Aber das soll jetzt nicht der Grund sein, euch davon abzuhalten. Kauft euch das gerne, wenn ihr das Geld habt. Sonja, was ich noch gerne wissen wollen würde, ist, jetzt gibt es ja heutzutage, und das haben wir heute auch weniger erwähnt, es gibt ja viele Alternativen. Das heißt, man muss ja nicht auf ÖV umsteigen. Man kann ja auch sagen, du, anstatt dass ich jetzt irgendwie zum Einkaufen, ich plane das einfach 2, 3 Tage vorher und dann lasse ich mir das liefern. Das ist ja heute alles möglich.
2: Bei mir ist der Rede gerade mal 200 Meter Weg, da kann ich tatsächlich vorlaufen und fahre trotzdem mit dem Auto vor, weil ich nehme dann gleich noch was anderes mit oder ich will halt fahren. Ich will ein bisschen rumgründeln.
1: Ja, also dein Auto und du, ihr seid ein Herz, eine Seele, oder wie? Du brauchst
2: Ja,
1: das.
2: ich will halt, ich muss nicht weit fahren, ich bin halt gerne unterwegs. Ich kenne tatsächlich laufen oder kenne das Fahrrad nicht mehr. Das Fahrrad hat schon lange keine Luft mehr drin.
1: Okay.
2: Aber ich habe wirklich gedacht, ich kenne viele Leute, wo in meinem Alter sind, die fahren noch bis, ich wohne in Bad Schönborn, die fahren zum Beispiel nach Wiesloch, nach Heidelberg. Das sind Radfahrer, die machen das auch schon ewig. Ne? Ich habe ja ein künstliches Knie, also es ist nicht so zu empfehlen.
1: Na gut,
2: Ja,
1: das ist dann ein bisschen
2: aber dann hat
1: schwierig.
2: man schon gedacht, vielleicht im Alter noch ein kleines Fahrzeug, so ein Smart oder so irgendwas.
1: Als Zweitwagen oder als zukünftiges Auto?
2: Ja, wenn ja, ich bin gewählt, als wenn ich vielleicht einmal wirklich 20 Jahre älter bin. Ich wollte halt fahren, solange es wirklich möglich ist. Ich will unabhängig bleiben.
1: Ja, aber so ein kleines Auto ist ja praktisch. Wenn du dann wirklich irgendwann mal sagst, okay, ich brauche jetzt kein Riesenauto mehr mit riesen Kofferraum, sondern mir reicht einfach so eine kleine Kutsche, nenne ich es mal, um von A nach B zu kommen, ja. Mit der ich vielleicht auch, ich meine, so ein kleines Auto hat ja auch den Vorteil, du findest immer einen Parkplatz in der City.
2: Ne? Ich will in der City. Aber mein Opa hat

0: Go-Go gefahren. Das war gar nichts Dummes, ne? Aber ich habe als Angst gekriegt da drin, weil mir ist schon wirklich ein kleines Verkehrshindernis. Die Fahrer ja bloß dann Gott 50 oder 40. Ja, jetzt muss man halt mal warten, wie es kommt. Aber sowas, so da ein bisschen mehr mit PS, das hätte mir schon noch länger gefallen.
1: Sehr schön. Ja, Sonja, die Sendung ist leider schon vorbei, aber es freut mich, dass du da wirklich noch deine Geschichte unterbekommen hast.
0: Ja.
1: Dann pass auf dich auf. Ja, fahr immer schön vorsichtig.
0: Gleich einfach. Bis zum nächsten Mal, gell?
1: Bis zum nächsten Mal. Mach's gut.
0: Ja.
1: Ciao.
0: Also, tschüss. Ciao.
1: So, das war's schon wieder. Das ging jetzt wirklich heute wieder schnell rum und hat Spaß gemacht. Hoffentlich euch auch. Wenn ihr einen Themenvorschlag habt für diese Woche, für die kommenden Wochen, dann her damit. Schickt es mir gerne per Instagram, per Facebook oder über den WhatsApp-Kanal Night Lounge. Einfach reinklicken, wenn ihr den Night Lounge WhatsApp-Kanal nicht findet. Den Link dazu, den findet ihr direkt auf unserem Insta-Profil in den Highlights. Ich sag vielen Dank fürs Zuhören, fürs Mailschreiben und fürs Posten. Das war's für heute. Und was haben wir? Mittwoch? Ja, morgen Abend. Also heute Nacht um 0 Uhr hören wir uns wieder. Bis dahin, bleibt gesund. Tschüss.
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3: Ich bin Ursula Winkler. Deutschland reagiert auf den versuchten Drohnenanschlag am Flughafen Leipzig-Halle. Laut der Bundesregierung steckt Russland dahinter. Außenminister Wadefuhl kündigt deshalb mehrere Maßnahmen an, darunter die Schließung des russischen Generalkonsulats in Bonn.
4: Auch das russische Haus in Berlin muss sich auf Konsequenzen einstellen. Deutschland kündigt den Vertrag mit dem Kulturinstitut. Außerdem sollen russische Staatsbürger bei der Einreise ab sofort strenger kontrolliert werden. Innenminister Dobrindt sagte, die Technik an der Drohne in Leipzig passe zu anderen russischen Aktionen und sei professionell eingesetzt worden. Für die eigentliche Tat soll Moskau allerdings sogenannte Wegwerfagenten angeheuert haben, also Helfer, die für wenig Geld einzelne Aufträge übernehmen. Zoe Tassovali, Nachrichtenredaktion.
3: Das Bundeskabinett will heute die geplante Reform der Einkommensteuer auf den Weg bringen. Sie soll vor allem Familien mit Kindern und Menschen mit kleinen und mittleren Einkommen entlasten. Zur Gegenfinanzierung soll unter anderem die Reichensteuer früher greifen. Weiteres Thema im Kabinett ist der Entwurf eines neuen Kita-Gesetzes, das die Qualität von frühkindlicher Bildung stärken soll. Zentraler Punkt sind Sprachtests für alle Vierjährigen. Viele Menschen sind im Alltag auf Bus und Bahn angewiesen, aber rund 21 Millionen Menschen in Deutschland und damit rund ein Viertel der Bevölkerung sind schlecht oder gar nicht vom öffentlichen Nahverkehr versorgt. Das geht aus Daten der Denkfabrik Agora Verkehrswende hervor.
5: Schlechte Karten haben alle, die auf dem Land wohnen, egal ob nun in Schleswig-Holstein oder Bayern. Wochentags gibt's da nämlich keinen Bus, der alle 30 Minuten fährt und doch keine Haltestelle, die in der Nähe der Wohnung liegt. Für rund 30 Millionen sieht's aber gut aus in Sachen Bus und Bahn. In Frankfurt zum Beispiel oder den Ballungszentren in NRW. Dennoch laut einer TÜV-Studie bleibt das eigene Auto für die allermeisten die erste Wahl. Claudia Wächter, Nachrichtenredaktion.
3: Hausaufgaben, Referate oder zum Lernen. Ältere Schüler nutzen fast ohne Ausnahme künstliche Intelligenz. Das zeigt eine Civi-Umfrage für Vodafone. Viele von ihnen greifen sogar täglich oder mehrmals pro Woche auf die KI zurück. Nur 2% der Befragten nutzen ChatGPT und Co. demnach nie bei der Recherche und nur 4% verzichten auf KI bei den Hausaufgaben.